0: hundertprozentig zu seinen Zusagen. Er ist der treue Gott, auf den ich mich verlassen kann. Lassen Sie sich also neu von diesem Text ermutigen, Gott alles zu sagen, was Sie bewegt. Und da brauchen Sie nicht auf Ihre Formulierung achten, sondern dürfen ganz vertrauensvoll zu ihm reden, als würde er Ihnen gegenüberstehen. Und was ist, wenn mich doch einmal so ein Tief überkommt, dass ich es nicht mehr schaffe, mit Gott zu reden? Da bin ich froh, dass ich als Christ nicht allein dastehe. Schaut aufeinander. Spornt euch gegenseitig an, euch in Liebe zu begegnen und tut euch Gutes. Wie kann das praktisch aussehen? Es beginnt damit, dass ich nach einem Gottesdienst nicht einfach nach Hause gehe, sondern mich mit einem anderen unterhalte, der auch beim Gottesdienst war. Daraus entsteht ein Kontakt. Ja, vielleicht sogar eine Freundschaft. Ich teile mich mit und auch der andere teilt sich mir mit. Wir beten miteinander und füreinander. Durch das Miteinander weiß ich um Situationen im Leben des anderen und kann ihm in äußerer und innerer Not beistehen. Ich ermutige ihn, wenn er in Gefahr ist, sich zurückzuziehen oder zu verkriechen. So können wir als Christen Gemeinschaft praktizieren und uns mit Herzlichkeit begegnen und gegenseitig helfen. Denn das ist nicht eine Geste allgemeiner Freundlichkeit, sondern eine Folge meines Lebens mit Jesus. Je mehr ich seine Liebe verspüre und erfahre, umso mehr möchte ich auch davon an andere weitergeben. Da geht es nicht nur um andere Christen, sondern auch um Menschen, die suchend sind. Sie kommen und beobachten uns. Sie werden sich dann bei uns heimisch fühlen, wenn sie merken, wir begegnen ihnen unvoreingenommen mit der Liebe Jesu. Ja, es kostet Zeit und fordert mitunter meine Geduld heraus, wenn ich immer wieder nachhaken muss. Es macht mich froh und dankbar, wenn Menschen im Glauben gefestigt werden und ihre eigenen Erfahrungen mit Jesus machen. Lasse ich mich da durch den Text hinterfragen, ob mein Herz noch für andere schlägt, den ich durch die Liebe Jesu erreichen will. Ich denke, dann verstehe ich auch die ernste Warnung richtig, die sich nun anschließt. Wer die Liebe Gottes in Jesus erfahren hat, der kann nicht einfach wieder ohne ihn leben. Wer die Erkenntnis bekommen hat, dass er allein durch Jesus zurück zu Gott, dem Vater, als sein Kind kommen kann, der kann nicht einfach wieder sein altes Leben in der Gottferne und Rebellion verbringen. Verstehen Sie das richtig? Es geht nicht darum, dass ich nun keine Sünde oder Fehler mehr mache als Christ. Ich bin noch in dieser Welt und darum versuchbar und ich versage leider immer wieder. Aber etwas anderes ist es, sich bewusst von Jesus abzuwenden und nichts mehr mit ihm zu tun haben zu wollen. Das zieht ein Gericht nach sich, das den doppelten Zorn Gottes herausfordert, da ich faktisch sein Rettungsangebot mit Füßen trete, obwohl ich begriffen habe, dass ich es brauche. Diese Worte sollen mir nicht Angst machen, da es mich eigentlich nicht betrifft, sondern mich umso mehr froh machen, dass ich mit diesem Jesus leben darf. Ich erlebe mit ihm, wie ich ein erfülltes und gesegnetes Leben haben kann. Darüber hinaus werde ich noch anderen zum Segen, denen, die mit mir auf dem Weg des Glaubens sind, aber auch für solche, die mir Jesus in den Weg stellt, befähigt er mich, ihnen in seiner Liebe zu begegnen. Lassen Sie sich also neu ermutigen, Ihren Lebensweg freudig um mit unerschütterlichem Vertrauen mit Jesus zu gehen und die stärkende Gegenwart Gottes zu erleben, gerade auch im Miteinander.
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1: Viertes Buch Mose 14, die Verse 1 bis 10. Die ganze Gemeinde Israel schrie laut auf vor Entsetzen und die Leute weinten die ganze Nacht. Alle miteinander lehnten sich gegen Mose und Aaron auf. Sie murrten und sagten, wären wir doch lieber in Ägypten gestorben oder unterwegs in der Wüste. Warum will der Herr uns in dieses Land bringen? Wir werden im Kampf umkommen und unsere Frauen und kleinen Kinder werden den Feinden in die Hände fallen. Es wäre besser, wir kehrten wieder nach Ägypten zurück. Schon gaben einige die Parole aus, wir wählen einen neuen Anführer und gehen zurück nach Ägypten. Da warfen sich Mose und Aaron vor den versammelten Israeliten auf die Erde. Josua und Kaleb aber, die zusammen mit den anderen das Land erkundet hatten, zerrissen ihre Kleider und sagten zu der ganzen Gemeinde Israel, »Das Land, das wir erkundet haben, ist ein sehr gutes Land, das von Milch und Honig überfließt. Wenn der Herr uns gut ist, wird er uns in dieses Land hineinbringen und es uns geben. Lehnt euch nicht gegen ihn auf. Habt keine Angst vor den Bewohnern des Landes. Wir werden im Handumdrehen mit ihnen fertig. Sie sind von ihren Göttern verlassen, aber uns steht der Herr zur Seite. Habt also keine Angst vor ihnen.« Aber die ganze Gemeinde wollte sie steinigen. Da erschien die Herrlichkeit des Herrn vor den Augen aller Israeliten über dem heiligen Zelt.
2: Ich freue mich, wenn ich für Referate oder Predigten angefragt werde. Unbekannte Situationen, neue Orte, neue Menschen, ein Thema vertiefen, einfach genial. Bis zwei Tage davor. Du Depp, wieso tust du dir das immer wieder an? Angst und Unsicherheit und Zweifel kommen auf. Ein enormer innerer Stress macht sich breit. Kennen Sie das etwa auch? Ferien, Beziehungen, Vorträge und so weiter. Sie lassen sich auf etwas Neues ein, doch kurz bevor es losgeht, möchten Sie es lieber bleiben lassen. Eigentlich weiß ich es ja besser. Wenn ich mich nämlich darauf einlasse, bereue ich es nie. Doch das spielt dann keine Rolle, dieses Gefühl kommt immer wieder. Das Unbekannte macht Angst. Der Text lädt uns ein, uns auf Veränderungen einzulassen. Er redet vom Leben im Überfluss. Das ist vielleicht nur nach Veränderung zu haben. Mose und Aaron reden vom Land, in dem Milch und Honig fließen. Und darum sage ich bei Anfragen zu. Ich weiß zwar, dass dieses beklemmende Gefühl kommen wird, aber auch, dass ich nach dem ersten Satz des Referats im verheißenen Land bin. Denn dort, wo der Herr in seiner Herrlichkeit erscheint, dort ist nicht Angst, sondern Mut und Zuversicht.
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1: Der Journalist Manfred Herberts war am Ende. Mit Mitte 30 wusste er nicht mehr weiter. Ehe kaputt, Alkohol, Streit und Misstrauen bestimmten den Alltag. Dabei hat alles ganz harmlos angefangen.
2: Es ist ja nicht so, dass man heute wie einen Schalter umlegt und man ist Alkoholiker, sondern es war einfach ein schleichender Prozess. Wenn ich zurückerinnere, in der Jugendzeit mit den Kumpels, wer nicht säuft, ist kein richtiger Mann. Diese ganz blöden Sprüche, aber es war tatsächlich so. Es gab dann keine Feier, wo man eigentlich nicht ordentlich betrunken davongelaufen ist.
1: Einmal schafft er es, ein Jahr lang trocken zu bleiben, als seine Tochter geboren wird. Dann fängt er wieder an. Zuerst ein Bier mit Freunden oder Geschäftspartnern, dann immer mehr, bis er ständig einen bestimmten Alkoholspiegel braucht. Eines Tages sieht Manfred Herbert selbst ein, er muss etwas unternehmen, um nicht vor die Hunde zu gehen.
2: Auslösender Punkt war dann eigentlich, als meine Frau eines Tages dann sagte, so, jetzt ist mir's egal. Mach, was du willst, trink so viel du willst, aber ganz schnell, damit du ganz schnell kaputt gehst.
1: Im Telefonbuch sucht er nach Hilfe und stößt auf das Blaue Kreuz, eine christliche Selbsthilfegruppe für Alkoholabhängige. Durch den Kontakt mit dem Blauen Kreuz beschäftigt sich Manfred Herberts mit dem christlichen Glauben.
2: Dann habe ich die Bibel zur Hand genommen und habe die einfach mal aufgeklappt und fand da einen Spruch drin, der eigentlich nicht treffender die Situation hätte beschreiben können. Brüder, ich glaube nicht, dass ich perfekt bin oder dass ich es schon geschafft habe oder das Ziel erreicht habe, aber ich strebe drauf zu. Das hat mir so unheimlich imponiert, gerade in dieser Situation, diese Stelle zu finden. Da ist so ein bisschen mehr dran als nur ein uraltes Buch, was irgendwelche Leute mal geschrieben haben.
1: Seither liest Manfred Herberts regelmäßig in der Bibel. Er schöpft daraus die Kraft zu einem Leben ohne Alkohol und Streit. Manfred Herberts hat es geschafft, trocken zu bleiben. Den Geburtstag feiert er heute mit alkoholfreier Kiwi-Bowle.
2: Ich lebe abstinent, ich bin zufrieden abstinent, also das kann ich wirklich unterstreichen. Und ich habe hier neue Orientierung bekommen. Ich brauche fürs Trockenbleiben eigentlich keine Kraft aufzuwenden. Und ich denke schon, dass die Kraft mir irgendwoher geschenkt worden ist, aber nicht so, dass ich einfach sage, dass ich mir da die Kraft dafür extra holen muss.

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1: Freedom is just another word for nothing have to lose, sang einst Janis Joplin in ihrem Hit Me and Bobby McGee. Freiheit ist nur ein anderes Wort dafür, nichts zu verlieren zu haben. Eine Fehleinschätzung, wie sich zeigen sollte. Im Alter von 27 Jahren verlor Janis, was sie bis dahin hatte, vielleicht ohne es zu wissen, ihr Leben. Janis Joplin war eine der Galionsfiguren der Flower Power Zeit Ende der 60er Jahre. Wer nicht jünger als 35 ist, hat vielleicht noch die Bilder des legendären Woodstock-Festivals im Kopf. Dort war sie einer der absoluten Stars. Ihre ausdrucksstarke, manchmal katzenartig jaulende Stimme ging den Leuten unter die Haut. Man konnte der Frau abspüren, dass in ihr eine riesige Sehnsucht nach Leben war, nach der großen Freiheit. Und die versuchte sie auch zu stillen. Und klar, wer glaubt, nichts zu verlieren zu haben, kann alles ausprobieren. Und das tat Janis auch. Sie hatte jede Menge wechselnde Beziehungen, pumpte sich voll mit Alkohol und Drogen und mit 27, wie gesagt, starb sie an einer Überdosis Heroin. Sie hatte sich entschieden, ohne Kompromisse zu leben, so wie es ihr Spaß machte, und merkte erst zu spät, dass dieses vermeintlich traumhafte Leben in Wirklichkeit ein Albtraum war. Sie wollte frei sein und wurde in Wirklichkeit abhängig von allem Möglichen. Das Leben von Janis Joplin und ihre Suche nach der Freiheit. Eine exotische Geschichte, könnte man denken, die mit dem Leben von sogenannten normalen Menschen nichts zu tun hat. Aber das stimmt nicht. Was sich bei Janis Joplin sehr extrem abgespielt hat und deshalb auch besonders anschaulich ist, gilt genauso für jeden anderen Menschen. Wer aus eigener Kraft das volle Leben und die große Freiheit sucht, gerät in Abhängigkeiten. Wer sich selbst gegenüber ehrlich ist, kann die auch erkennen. Zur wirklichen Freiheit gibt es nur einen Weg: Jesus Christus. Der hat von sich selbst gesagt: Wenn euch der Sohn frei macht, so seid ihr wirklich frei. Wer Freiheit sucht, kommt an Jesus nicht vorbei.

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1: Auf unserer Entdeckungsreise durch das Buch der Bücher steuern wir nach dem Alten nun wieder das Neue Testament an. Vor uns liegt der Philipperbrief. Er wurde vom Apostel Paulus um das Jahr 61 nach Christus geschrieben und war an die Gemeinde in der römischen Kolonie Colonia Augusta Julia Philippensis, kurz Philippi, im heutigen Griechenland gerichtet. Die Überreste der Stadt können Sie noch heute in der Nähe des Dorfes Krinides besichtigen.

Der Brief von Paulus an die Philipper ist einer der Gefängnisbriefe. Während seiner Zeit im Gefängnis, vermutlich in Rom, schrieb Paulus 4 Briefe, die Gefängnisbriefe genannt werden. Das sind der Epheserbrief, der Philipperbrief, der Kolosserbrief und der kurze Brief an Philemon. Der Brief von Paulus an die Philipper, geschrieben um das Jahr 61 nach Christus, war an die Christen in der Stadt Philippi in Griechenland gerichtet. Grundlage dieses Briefes war Paulus' wundervolle Beziehung zu der Gemeinde in Philippi. Scheinbar stand diese Gemeinde Paulus näher als alle anderen Gemeinden. Ihre Liebe für ihn und seine Liebe für sie werden in diesem Brief sehr deutlich. Dieser Brief beschäftigt sich mit dem christlichen Leben auf einer Ebene, die alle Christen anstreben sollten. Nicht alle von uns sind schon auf dieser Ebene, aber so Gott will, werden auch wir sie erreichen. Paulus besuchte Philippi während seiner 2. Missionsreise. Paulus und Barnabas besuchten auf ihrer 1. Missionsreise Galatien. Dort hatten sie wunderbar gewirkt und konnten trotz der erlebten Verfolgung viele Gemeinden gründen. Paulus wollte diese Gemeinden auf seiner 2. Missionsreise besuchen. Er wollte Barnabas wieder mitnehmen, aber Barnabas bestand darauf, seinen Neffen Johannes Markus, der sie zu Beginn der 1. Missionsreise begleitet hatte, mitzunehmen. Dieser junge Mann hatte Muffensausen bekommen, wie man so schön sagt, und lief nach Jerusalem zurück, als sie an der Küste Kleinasiens Land machten. Aus diesem Grund wollte Paulus ihn beim 2. Mal nicht mitnehmen. Barnabas schnappte sich Johannes Markus und machte sich in eine andere Richtung auf. In Begleitung von Silas verfolgte Paulus seine Schritte in Galatien zurück und sie besuchten die Gemeinden, die sie auf der 1. Missionsreise gegründet hatten. Man könnte meinen, dass Paulus seine Missionsarbeit in dieser Gegend ausweiten wollte, da sie viele Einwohner hatte und sehr zivilisiert war. Tatsächlich war diese Gegend zu dieser Zeit das Zentrum der griechischen Kultur und Wissenschaft. Dr. Lukas, der Schriftführer und Verfasser der Apostelgeschichte, schrieb, dass Paulus versucht hatte, das im Süden gelegene Asien zu erreichen. Er spricht dabei von der römischen Provinz Asien, deren Hauptstadt Ephesus war. Als er aber versuchte, nach Süden zu reisen, versperrte Gott ihm den Weg. Da er nun nicht mehr nach Süden konnte, dachte sich Paulus, er könnte stattdessen nach Norden, in Richtung Bosporus, reisen. Laut Apostelgeschichte 16, Vers 7 versuchten sie, nach Bithynien zu reisen, doch der Geist Jesu ließ es ihnen nicht zu. Er konnte also nicht nach Süden, er konnte nicht nach Norden, er war aus dem Osten gekommen, somit blieb nur noch eine Richtung übrig. Paulus machte sich also nach Westen auf, bis Troas. Hier war Endstation. Um von Troas aus weiter nach Westen zu reisen, musste er ein Schiff nehmen. Also wartete Paulus auf Anweisungen von Gott. Manchmal sind wir ja der Meinung, dass Gott uns sofort leiten muss. Aber Gott kann uns auch mal abwarten lassen. Meiner Meinung nach lässt er uns oft erstmal Ruhe bewahren, während wir auf seine Führung warten. Wenn Sie einer von denen sind, die sich heute fragen, was soll ich bloß tun, wohin soll ich gehen, dann warten Sie einfach ab. Wenn Sie wirklich mit dem Herrn wandeln, wird er Sie auch führen, wenn es ihm recht ist. Somit wartete Paulus in der Stadt Troas ab, die etwa 30 Kilometer südlich von Troja liegt, also jener Stadt, die aus der Ilias, der Geschichtensammlung des altgriechischen Dichters Homer, bekannt ist. In Troas wartete Paulus ab, bis er seine Anweisungen schließlich erhielt. Er erhielt die Vision des Mannes aus Mazedonien, die in der Apostelgeschichte 16 in den Versen 9 und 10 aufgezeichnet ist. Paulus und seine Begleiter bestiegen ein Schiff, das sie nach Europa brachte. Für mich ist das die bedeutendste Überfahrt der Geschichte, da durch sie das Evangelium nach Europa kam. Ich bin dafür dankbar, da meine Vorfahren zu jener Zeit in Europa lebten. Ein Teil meiner Ahnen lebte in den Wäldern Germaniens, ein anderer Teil lebte in Schottland.
Schauen Sie mich jetzt aber nicht so fragend an, denn Ihre Vorfahren lebten wahrscheinlich in der Hütte direkt neben meinen Vorfahren. Ich bin Gott heute dankbar dafür, dass sich das Evangelium in diese Richtung ausbreitete. Denn irgendwann, zu einem späteren Zeitpunkt, haben einige dieser Vorfahren das Wort Gottes gehört und darauf geantwortet. Paulus fuhr also nach Europa über und sein erster Anlaufpunkt war Philippi. Wir lesen in Apostelgeschichte 16 in den Versen 13 bis 15: Am Sabbattag gingen wir hinaus vor die Stadt an den Fluss, wo wir dachten, dass man zu beten pflegte, und wir setzten uns und redeten mit den Frauen, die dort zusammenkamen. Und eine gottesfürchtige Frau mit Namen Lydia, eine Purpurhändlerin aus der Stadt Thyatira, hörte zu. Der tat der Herr das Herz auf, so dass sie darauf Acht hatte, was von Paulus geredet wurde. Als sie aber mit ihrem Hause getauft war, bat sie uns und sprach: Wenn ihr anerkennt, dass ich an den Herrn glaube, so kommt in mein Haus und bleibt da. Und sie nötigte uns. Diese Gebetsversammlung hatte wahrscheinlich sehr viel damit zu tun, dass Paulus nach Europa geführt wurde. Es gab in Philippi wohl sehr viele Menschen, die sich die betenden Frauen da unten am Fluss anschauten und sich nicht viel dabei dachten. Aber diese Gebete waren offensichtlich für die bedeutendste Überfahrt der Geschichte verantwortlich. Und Lydia war die erste Christin Europas. Nun war Lydia ein Mitglied der Gemeinde von Philippi, an die Paulus diesen Brief richtete. Uns ist auch ein wenig über einige der anderen Gemeindemitglieder bekannt. Da gab es zum Beispiel ein Mädchen, das von Dämonen befreit worden war. Hierüber wird in Apostelgeschichte 16 in den Versen 16 bis 18 berichtet. Es geschah aber, als wir zum Gebet gingen, da begegnete uns eine Magd, die hatte einen Wahrsagegeist und brachte ihren Herren viel Gewinn ein mit ihrem Wahrsagen. Die folgte Paulus und uns überall hin und schrie: Diese Menschen sind Knechte des allerhöchsten Gottes, die euch den Weg des Heils verkündigen. Das tat sie viele Tage lang. Paulus war darüber so aufgebracht, dass er sich umwandte und zu dem Geist sprach: Ich gebiete dir im Namen Jesu Christi, dass du von ihr ausfährst. Und er fuhr aus zu derselben Stunde. Soweit dieser Bericht. Auch der Gefängnisaufseher und seine Familie gehörten der Gemeinde in Philippi an. Sie werden sich erinnern, dass Paulus und Silas ins Gefängnis geworfen worden waren, nachdem die Herren des besessenen Mädchens sie aufgrund ihrer Umsatzeinbußen angezeigt hatten. Gott griff auf so wunderbare Weise für Paulus und Silas ein, dass der Gefängnisaufseher zum Glauben an Christus kam. In der Apostelgeschichte lesen wir: Und der Aufseher führte sie heraus und sprach: Liebe Herren, was muss ich tun, dass ich gerettet werde? Sie sprachen: Glaube an den Herrn Jesus, so wirst du und dein Haus selig. Und er führte sie in sein Haus und deckte ihnen den Tisch und freute sich mit seinem ganzen Hause, dass er zum Glauben an Gott gekommen war. Es gab natürlich noch weitere Mitglieder dieser Gemeinde in Philippi, deren Geschichten nicht überliefert wurden. Sie waren Menschen, die dem Apostel Paulus sehr nahe standen. Sie verfolgten seine Reisen mit und nahmen sich seiner immer wieder an. Nachdem Paulus aber in Jerusalem verhaftet worden war, verloren sie ihn 2 Jahre lang aus dem Blick. Sie wussten nicht, wo er war. Schließlich hörten sie, dass er in Rom im Gefängnis saß. Sie machten sich schwere Sorgen um ihn, und so entsandten sie Epaphroditus mit einem Geschenk, das Paulus zugute kommen sollte. Paulus schrieb diesen Brief also, um der Gemeinde zu danken und seine Liebe für sie auszudrücken. Es gab keine Glaubenslehren zu korrigieren, was etwa in seinem Brief an die Galater der Fall gewesen war. Auch gab es keinen Grund, ihr Verhalten anzumahnen, wie in seinem Brief an die Korinther. Es gab im Miteinander der Gemeinde zwischen 2 Frauen, der Evodia und der Syntyche, nur einen klitzekleinen Grund zu tadeln, und Paulus drückt seine Ermahnung an die beiden erst gegen Ende des Briefes aus. Anscheinend war die Angelegenheit nicht sehr ernst.
Und was ist denn nun das Thema des Apostels Paulus in seinem Brief an die Philipper? Nun, ich würde es so umschreiben. Der Philipperbrief ist ziemlich praktisch ausgerichtet. Er beschäftigt sich mit dem Alltäglichen. Während wir diesen Brief betrachten, werden wir nicht wie im Epheserbrief in hehren Gefilden schweben, sondern hier unten auf Erden bleiben, wo wir Theorie in Praxis umsetzen können. Der Philipperbrief ist ein wunderbar kurzer Brief und wir werden uns bereichert fühlen durch seine Anmut und Lieblichkeit. Und hier nun der erste Vers. Paulus und Timotheus, Knechte Christi Jesu, an alle Heiligen in Christus Jesus in Philippi samt den Bischöfen und Diakonen. Paulus und Timotheus werden hier als Absender des Philipperbriefes genannt. Paulus verknüpft also Timotheus mit seiner Person. Paulus nimmt diesen jungen Prediger mit und stellt ihn sich zur Seite, ermutigt ihn. Paulus hatte diesen jungen Mann namens Timotheus lieb. Er war sein Sohn im Herrn, was heißen will, dass Timotheus durch Paulus Christ geworden war. Und Paulus selbst hatte großes Interesse an ihm. Jetzt, wo ich älter werde, erhalte ich Briefe von ehemaligen Bibelschülern und von vielen Menschen, die über die Jahre hinweg durch meinen Predigtdienst Christus kennengelernt haben. Ich empfinde, dass sie alle meine Kinder sind.

Brief an die Galater, wo Paulus sein Apostelamt verteidigte. Dieser Brief begann mit Paulus, ein Apostel. Die Korinther wurden genauso angeschrieben. Er musste sein Apostelamt verteidigen und ihnen klarmachen, dass er weder ein Apostel von Menschen noch durch einen Menschen war. Vor den Philippern brauchte er sich dagegen nicht zu verteidigen. Sie hatten ihn lieb und erkannten ihn als Apostel an. Er hatte ihnen allen von Jesus Christus erzählt und das war auf fruchtbaren Boden gefallen. Also nimmt Paulus eine demütige Haltung ein, die er für angemessen hält. Paulus und Timotheus, beide Knechte des Herrn Jesus Christus. Knecht zu sein bedeutet, sie erkennen Jesus als ihren Herrn an. Weiter lesen wir in Vers 1 an alle Heiligen in Christus Jesus in Philippi. Paulus schreibt also nicht an eine kleine Clique innerhalb der Gemeinde von Philippi, sondern er schreibt an alle Heiligen. Und jeder Christ ist ein Heiliger. Die menschliche Familie ist in zwei Gruppen aufgeteilt, die Heiligen und die Nichtheiligen. Heilige glauben an Christus. Sie sind aber nicht aufgrund ihres Verhaltens heilig, sondern aufgrund ihrer Stellung in Christus. Heilig bedeutet, für Gott ausgesondert zu sein. Alles, was heilig ist, ist für Gottes Zwecke ausgesondert. Sogar die alten Tiegel und Pfannen in der Stiftshütte, dem ersten Heiligtum Israels, wurden heilige Gefäße genannt. Obwohl sie nach 40 Jahren in der Wüste, währenddessen sie zusammen mit der Stiftshütte mitgeführt wurden, wahrscheinlich verbeult und zerschrammt waren. Sie werden wohl nicht mehr besonders heilig ausgesehen haben, aber sie waren es trotzdem. Wie kommt's? Weil sie für Gottes Zwecke ausgesondert worden waren. So sollte also die Stellung eines jeden Kindes Gottes aussehen. Wir sind für Gottes Zwecke ausgesondert. Und wenn sie kein Heiliger sind, dann sind sie ein Nichtheiliger. Die Heiligen sind in Christus Jesus. Was bedeutet es, erlöst zu sein? Es bedeutet, in Christus Jesus zu sein. Wenn sie auf den Herrn Jesus vertrauen, dann kommt Gottes Geist, um in ihnen zu wohnen. Durch den Geist Gottes gehören sie zum Leib Christi. Nun waren diese Heiligen, von denen in Vers 1 die Rede ist, sowohl in Christus als auch in Philippi. Sie sehen, auf den ersten Blick macht es scheinbar keinen Unterschied, wo man drin ist. Das liegt an der Grammatik. Aber egal, ob sie in Zürich oder Wien, in Buxtehude oder Berlin sind oder eben in Philippi, das Wichtigste ist, dass sie in Christus Jesus sind. Ich bin der Meinung, dass der klitzekleine Ausdruck in Christus die bedeutsamsten Worte des Neuen Testaments enthält. Was bedeutet es, erlöst zu sein? Ich habe einen Theologieprofessor diese Frage gestellt und er antwortete mir fast mit einer kompletten Vorlesung zu diesem Thema. Als er schließlich fertig war, war mir etwas schwindelig. Er erklärte Begriffe wie Versöhnung und Erlösung. Doch der Geist Gottes suchte sich nur ein kleines Wörtchen aus, die Präposition in, um zu erklären, was Erlösung bedeutet. Es bedeutet, in Christus zu sein. Wie kommt man in Christus hinein? Nun, man kommt in Christus hinein, wenn man ihn als seinen Erlöser annimmt. Im allerersten Vers des Philipperbriefes werden auch die Bischöfe und Diakone als Adressaten genannt. Man beachte, dass Paulus eine örtliche Gemeinde mit Gemeindeleitern anschreibt. Bischof bedeutet Aufseher oder Hirte. Das Wort Bischof bezieht sich vor allem auf das Amt, während das Wort Ältester sich auf die Person bezieht, die dieses Amt ausübt. Dies sollten Männer sein, die geistlich reif sind. Und der Begriff Diakone bezieht sich kümmern.

In unserer nächsten Sendung aus der Reihe Durch die Bibel fahren wir fort mit den einleitenden Worten des Apostels Paulus am Beginn des Philipperbriefes. Ich hoffe, dass Sie auch beim nächsten Mal wieder mit dabei sind. Bis dahin, auf Wiederhören und Gottes Segen mit Ihnen.

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0: Wohin du gehst. Insgesamt 11 Bibelarbeiten von dieser Konferenz waren in den vergangenen Wochen hier auf ERF Plus zu hören. Heute folgt die 12. und zugleich letzte Aufzeichnung. Am Mikrofon begrüßt sie Kai-Uwe Wojcak. Wohin du gehst, das ist eine Anspielung auf das alttestamentliche Buch Ruth. In einer schwierigen Lebenssituation wird diese Ruth zu einer treuen Freundin ihrer Schwiegermutter Noomi und sie sagt zu ihr, wohin du gehst, da will ich auch hingehen. Wegen einer Hungersnot hatte Noomi zusammen mit ihrer Familie eine lange Zeit im Ausland verbracht, und zwar in Moab. Dann ist sie in ihre Heimat in die Nähe von Bethlehem zurückgekehrt, als Witwe. Und weil außer ihrem Mann auch ihre beiden Söhne inzwischen verstorben sind, teilt ihre Schwiegertochter Ruth dasselbe Schicksal mit ihr. Auch sie ist eine Witwe, lernt dann jedoch Boas kennen. Er ist ein entfernter Verwandter, der in Notlagen als sogenannter Löser fungiert. Im vorliegenden Fall entschließt er sich, ein Stück Land zu kaufen, das ursprünglich dem verstorbenen Mann von Ruth zugestanden hätte. Zugleich verpflichtet er sich, für Ruth zu sorgen und sie gegebenenfalls zu heiraten und ihr einen Nachkommen zu schenken, gewissermaßen anstelle ihres verstorbenen Mannes. Im 4. Kapitel des Buches Ruth wird berichtet, dass die beiden tatsächlich heiraten und einen Sohn bekommen, der Obed genannt wird. In Vers 17 folgt dann ein Blick in die zukünftige Familiengeschichte von Obed. Da heißt es, Obed ist der Vater Isais, welcher Davids Vater ist. Und dann endet das Buch Ruth, indem es einige Generationen vorher ansetzt und schließlich bei den schon erwähnten Personen Boas, Obed, Isai und David endet. Hier die Verse 18 bis 22 im Wortlaut aus der Hörbibel der Deutschen Bibelgesellschaft.
1: Dies ist das Geschlecht des Peres. Peres zeugte Hesron, Hesron zeugte Ram, Ram zeugte Aminadab, Aminadab zeugte Nachschon, Nachschon zeugte Salmon, Salmon zeugte Boas, Boas zeugte Obed, Obed zeugte Isai, Isai zeugte David.
0: Hören Sie nun dazu eine Auslegung von Dr. Reinhard Schink. In seinem Vortrag blickt er zurück auf die 5 Veranstaltungstage der Konferenz. Und er geht der Frage nach, was das Miteinander der Christen eigentlich ausmacht. Die Überschrift zu seiner Predigt bzw. seinem Vortrag lautet: Wohin du gehst, Gott schreibt mit dir Geschichte.
2: Als ich den Titel von der Predigt gehört habe, war ich begeistert. Gott schreibt mit dir Geschichte. Und unvorsichtigerweise habe ich sofort zugesagt. Dann las ich einen Bibeltext. Und mein nächster Gedanke war, will ich denn tatsächlich Geschichte schreiben? Will ich, dass Gott mit mir Geschichte schreibt? Und dann dachte ich, eigentlich nicht, wenn es dazu solche Taten oder Kriege braucht, wie die von den Leuten, die die Geschichte geprägt haben. Alexander, der Große, Napoleon, Hitler. Aber ich dachte, Freunde, wenn das heißt, Geschichte schreiben, nee, dann nicht mit mir. So will ich nicht Geschichte schreiben. Aber es gibt ja auch noch Forscher und Entdecker, kam mir dann durch den Sinn. Die machen mit ihren Entdeckungen unser Leben besser. Aber auch hier habe ich dann gestockt. Denn in der Regel sind ja diese Entdeckungen, Erfindungen ziemlich zwiespältig. Man denke ans Auto, super hilfreich. Und trotzdem hat es schädliche Nebenwirkungen, wenn man mal in einen Verkehrsunfall verwickelt ist oder wenn man an die umweltmäßigen Auswirkungen denkt. Und ist ja klar, dass jede von unserer Entdeckungen irgendwie auch so einen zwiespältigen Charakter hat. Es kann doch fast nicht anders sein. Das führt uns der Paulus sehr plastisch vor Augen in einer gefallenen Schöpfung, in einer Welt voller Sünde, wo wir mit versteinerten Herzen sind. Dann kann es doch gar nicht anders gehen, als dass wir das Gute, was da ist, plötzlich pervertieren, sondern unserem eigenen Vorteil ausnützen, über unsere Verhältnisse leben, wenn der ganze Globus dabei vor die Hunde geht. So Geschichte schreiben. Aber dann, hey, es gibt doch noch Mutter Teresa und so. Da habe ich gedacht, ja, so würde ich gern Geschichte schreiben. Und ihnen haben wir doch eine ganze Menge Impulse gehört, wie das ist mit der Liebe und Nächstenliebe, was das in Geschichte alles verändert. Ich denke an Miham Kim Rauchholz, Lebensentscheidungen aus Liebe zu treffen, die weit über Rationalität und das eigene Verstehen hinausgehen. Diese Entscheidung, aus reiner Liebe mit jemand anders in die Fremde zu gehen. Oder an Steffen Kern, die Bedeutung von Freundlichkeit, gerade auch den Fremden gegenüber. Schwester Nicole, das Zeugnis des Boas über die Ruth gibt, dass er sagt, in der Situation auf der Tenne, deine Liebe ist jetzt noch mal viel, viel größer, als du es schon davor getan hast. Das klingt doch gut. Ich zitiere einfach noch mal Schwester Nicole, weil ich fand, die hat es fantastisch auf den Punkt gebracht. Und in der Tat, es geht darum, als Fremde in das Volk Gottes einzugehen, von der Sklavin wie Ruth zur Magd zu werden und Verantwortung für weit mehr als für das eigene Leben zu übernehmen. Vor diesem Hintergrund gilt tatsächlich, wer in seiner Treue und in seiner Liebe auf den Spuren Gottes in seinen Ordnungen wandelt, dem ist nicht zu verwehren, Teil des Gottesvolkes zu sein. Fortan gehören beide dazu. Und mehr noch, Ruth und Boas werden sich durch ihren gemeinsamen Weg von nun an in die Linie derer einreihen, aus der schließlich David hervorgeht. Und von David werden die Geschlechter zu Jesus Christus führen und damit zur menschgewordenen Liebe und zur Treue Gottes. Ruth ist also unverzichtbar im Gottesvolk, auch und gerade in dieser heilsgeschichtlichen Dimension. Und etwas von dieser Ahnung liegt über dem Geschehen, in dem es darum geht, alles loszulassen, was den Blick auf die eigene, in Gott gegründete Identität verstellt und sich hinein zu verschenken in das Handeln Gottes, das Zeit und Ewigkeit umfasst. Und sofort klingt in mir nochmal der Daniel Gruber nach, der uns nochmal die Frage vorgelegt hat, wie ist es eigentlich mit den Lebensträumen, die wir freiwillig losgelassen haben oder die wir loslassen mussten? Dinge einfach loszulassen. Und gleichzeitig merke ich, wenn das heißt, dann darin die eigene Identität zu finden in dem Loslassen und von Gott in seine Geschichte hineingenommen zu werden, hey, was gibt's denn Besseres? Und ich merke auf einmal, das könnte so ein Weg sein, Geschichte zu schreiben, nicht mit den Mitteln dieser Welt, mit Kriegen und Leid und Machtausübung, sondern durch Liebe. Und es ist irgendwie so ein Geheimnis des Glaubens, alles loszulassen und darüber alles zu gewinnen, weil wir hineingenommen sind über dieses Loslassen in Gottes große Geschichte durch Zeit und Ewigkeit hindurch. Und ich denke mir, wow, was für eine große Perspektive ist dann das? Und dann geht mir plötzlich das Herz tatsächlich bei diesem Predigtthema Geschichte schreiben das Herz auf. Ich bin begeistert. Geschichte schreiben bedeutet doch von Bedeutung sein. Etwas hinterlassen, was weit über mich hinausgeht. Dass mein Leben einen Unterschied macht und es nicht egal ist, ob es mich gibt oder nicht. Hey Freunde, das ist doch eine gigantische Perspektive. Und da hängt doch diese unglaubliche Zusage mit drin, nicht im Klein-Klein über meinem Leben zu denken, sondern eben Geschichte schreiben. Nicht das Klein-Klein. Und schon gar nicht diese ätzenden, lebensverneinenden Stimmen über meinem Leben zu hören, die wir alle häufig genug hören. Du kannst doch nichts. Du genügst nicht. Ja, weißt du was, das schaffst du doch nie. Dir gelingt doch nie etwas. Du bist so unglaublich blöd. Oder du bist sowas von abgrundhässlich. Du bist nicht gewollt. Wenn wir tatsächlich anfangen, so Geschichte zu schreiben, dann werden all diesen negativ ätzenden Stimmen über unserem Lebensmaul gestopft. Und die kommen zum Schweigen von der einen Stimme, die in Zeit und Ewigkeit tatsächlich zählt. Die sagt, hey, du bist mein geliebtes Kind. Mit dir schreibe ich Geschichte. Die eine Stimme, die dann meinem Leben tatsächlich Wert zuschreibt, weil ich einmalig bin und weil er mich geschaffen hat und mich hineinnimmt in seine Geschichte. Eigentlich zu schön, um wahr zu sein, oder? Und zusätzlich klärt dann noch so ein Geschlechtsregister die Frage, wo komme ich her und wie bin ich eigentlich in die Zukunft eingebunden? Kurz, es triggert schon mal an die ganze Frage der eigenen Identität. Damit sind plötzlich die ganz großen Fragen in unserem Leben adressiert, die es zu klären gilt. Und wenn es tatsächlich wahr ist, so eine Identität zugesprochen zu bekommen, so eine Zusage zu haben, es macht einen Unterschied, ob es dich gibt oder nicht. Und ich, Gott, nehme dich hinein in das Geschichteschreiben. Freunde, dann frage ich mich, warum hören wir eigentlich nicht viel, viel mehr Predigten über so Geschlechtsregister? Wann kommen die Geschlechtsregister-Podcast-Schwämme? Dann müsst doch hier wirklich losgehen, oder? Mit so Geschlechtsregistern. Diese heilsgeschichtliche Dimension nochmal nachzudenken. Und jetzt wird es echt anstrengend zum Mitdenken. Aber es lohnt sich, weil das sind doch die großen Fragen, auch von wo kommen wir her? Was bedeutet das, was unsere Beauftragung ist im Heute, Jetzt und Hier? Und was heißt es für unsere Tätigwerden in die Zukunft? Welche Berufung leben wir? Und wie leben wir so eine Berufung? Und gute Nachricht zu dem, was ich eben gesagt habe, im Prinzip ist es ganz simpel. Wirklich einfach. Und gleichzeitig merke ich fange an zu stutzen bei diesem Thema, weil intuitiv hat sich in mein Denken sowas eingeschlichen, ich schreibe Geschichte. Ich bin der Handelnde, ich bin der Mittelpunkt, alles dreht sich um mich. Aber das ist ja ein furchtbares Missverständnis, denn der Titel lautet nicht ich schreibe Geschichte, sondern Gott schreibt mit mir Geschichte. Das heißt, er ist der Handelnde, er ist der Mittelpunkt, um ihn dreht sich alles. Gott schreibt mit mir Geschichte. Also, ich darf mit dabei sein, aber wichtig bin nicht ich. Ich bin nicht das Entscheidende. Gott schreibt Geschichte, nicht ich, aber er schreibt sie mit mir. Und neben diesem egozentrischen Missverständnis, das mich plötzlich in die Mitte stellt, gibt es wahrscheinlich so eine individualistische Verkürzung. Zu meinen, alles sei nur ich und mein Herr Jesus. Und wir zwei verhandeln das miteinander. Ja klar, der Glaube schreibt dem Individuum eine unglaubliche Bedeutung zu. Es gibt eine persönliche Lebensbekehrung, da geht es um mich und Jesus. Aber habt ihr euch schon mal klar gemacht, mit dieser Lebensübergabe und Bekehrung hin zu Jesus wächst du an einem Leib, wo er das Haupt ist. Und ein Leib ist nun mal dadurch gekennzeichnet, dass es eine ganze Menge an unterschiedlichen Gliedern gibt. Das geht nicht anders. Und mit dieser Bekehrung wirst du Teil von einer Familie. Und auch wenn es vielleicht für ein paar eine schlechte Nachricht ist, in der Familie, da gibt es eine ganze Menge Geschwister. Und auch, wo man sich manchmal fragt, muss das eigentlich sein, dass die zur Familie gehören? Es geht nicht anders. Deshalb, Gott schreibt mit uns allen miteinander, Juden und Heiden, Geschichte. Es geht nicht anders. Deshalb vielleicht jetzt im letzten Teil das Predigtthema noch ein bisschen erweitert. Gott schreibt mit uns Geschichte. Und was fällt denn dabei auf, wenn man dann dieses Geschlechtsregister auch liest? Also ich glaube, zunächst mal fällt auf, es geht ums Sein und nicht ums Tun. In den Geschlechtsregistern wird 0,0 davon erzählt, von irgendwelchen großen Taten und was die alles vollbracht haben, sondern wird eigentlich immer nur simpel aufgezählt, was für Kinder sie hatten. Und Kinder sind ein Geschenk Gottes. Deshalb, das geht zuerst ums Sein. Und dann ums Tun, denn wir sind dazu berufen, Salz und Licht zu sein und nicht Salz zu tun. Als zweites, das Ziel von dem ganzen Geschichteschreiben ist Frucht zu bringen und nicht Erfolg. Und es gibt ja diese schöne altdeutsche Formulierung, die Frucht des Leibes. Da kommt es doch prima zum Ausdruck. Es geht darum, Frucht zu bringen und nicht Erfolg zu haben. Und wer jetzt sagt, hey Reinhard, hör auf mit den theologischen Spitzfindigkeiten, das meint doch alles das Gleiche, würde ich sagen, weißt du was, das ist ungefähr so das Gleiche, als wenn da jemand fragt, der gerade seinen Führerschein gemacht hat, ob er lieber einen Porsche will oder ein Fahrrad mit Stützrädern. Ist doch beides das Gleiche, beides hat vier Räder und irgendwas zum Lenken, oder? So ungefähr ist es mit Frucht und mit Erfolg. Frucht hat ganz viel was mit Qualität zu tun. Erfolg kann ich messen. Erfolg ist machbar und managebar. Frucht wächst. Und jeder Versuch, einer Frucht nachzuhelfen, an dem zarten Halm zu ziehen, der sich gerade aus der Erde raus entwickelt, ist eher kontraproduktiv als hilfreich fürs Wachsen. Ich bin kein Gärtner, aber das habe ich schon verstanden. Sieh am Grashalm und es hat sich was mit dem Wachsen. Also ihr merkt, da gibt es eine ganze Menge Unterschiede drin. Und die Frage ist, was ist der Zielpunkt von meinem Leben? Und in der Nachfolge Jesu bist du nicht gerufen, Erfolg zu haben, aber sehr wohl Frucht zu bringen. Und das Beste ist, da gilt es wieder bei dem Fruchtbringen. Es ist das Sein, nicht das Tun. Die Frucht stellt sich von selber an, die ist angelegt im Samenkorn. Das Nächste bei so einer Geschlechtsregister, jeder ist wichtig. Das ist wie bei so einer Ankerkette. Wenn der Anker auf dem Grund liegt und ein Glied fehlt, dann kriegst du den Anker nicht an Bord. Und zwar vollkommen unabhängig davon, wie toll, wie groß, wie mächtig, wie stark, wie prima gemacht die anderen Ankerglieder sind. Das nützt 0,0. Wenn das eine Ankerglied fehlt, dann bleibt der Anker unten, weil die Verbindung ist abgerissen. So ist es mit dem Geschlechtsregister. Also jeder ist wichtig. Und ich denke an die ganze Menge namensloser Menschen in der Bibel, die solche Werke der Liebe getan haben und damit Geschichte geschrieben haben. Dieses jüdische Mädchen bei dem aramäischen General, der Aussatz bekommen hat, die unter seinem Volk gelitten hat, weg von ihrer Familie, von ihren Eltern gerissen worden ist und gesagt hat, aber der Gott in Israel, der kann dich heilen. Wir kennen von dem Mädel noch nicht mal den Namen, aber es hat Geschichte geschrieben. Oder der Junge mit den 5 Broten und den 2 Fischen bei der Brotvermehrung. Wir kennen seinen Namen nicht. Aber mit diesen Werken der Liebe hat er Geschichte geschrieben. Freunde, es geht nicht um die großen Zahlen. Wir brauchen Spurenelemente zum Leben. Aber Spurenelemente sind nicht beeindruckend.

0: klar war, eine Mischehe ist ausdrücklich verboten im Wort Gottes. Mischehen sind nicht erlaubt. Und auf einmal tauchen in diesem Stammbaum Frauen auf und von den 5 sind 4 Heidinnen. Das dürfte es gar nicht geben, diese Ehen. Und von diesen 4 sind nochmal 3 Ehebrecherinnen, die man eigentlich steinigen hätte müssen. Ein astreiner Stammbaum sieht anders aus. Und könnte es sein, dass Gott uns diese, ja, beinahe wie Stolpersteine in den Stammbaum für die Zeit auch uns heute reingelegt hat und uns darauf einen Hinweis gibt, nämlich auf eine ganz entscheidende Frage, die zurzeit ein bisschen im Hintergrund, aber sehr, sehr heiß diskutiert wird. Weil an der Frage entscheidet sich letztendlich eine Zukunft einer evangelikalen Bewegung, aber es entscheidet sich auch daran, welche Relevanz und Glaube in Zukunft noch haben wird. Und das ist das Schriftverständnis. Jetzt mal ganz holzschnittsartig ziseliert, gibt es 2 wesentliche Positionen. Die einen würden am Beispiel von der Ruth und ihrem Stammbaum sagen, naja, bitte, also Frau da drin und dann noch ein paar andere Frauen, so die eine Prostituierte von Jericho und so, die haben hier, also diese ganzen Gesetze um Mischehen und wie das mit Sexualethik und so ist, hat eh nichts mehr zu suchen in der Bibel. Das ist alles überholt, vergiss es, das kippen wir über Bord. Das ist man muss das in Kontext setzen und dekonstruieren. Das wäre eine sehr liberale, relativistische Positionierung. Nur, das tut die Bibel gerade nicht. Die andere Position, und wie gesagt, dazwischen gibt es noch viele andere Positionen, aber an den 2 Extrempositionen wird ein bisschen die Diskussion klar. Wir haben mehr ein gesetzliche, fundamentalistisches Schriftverständnis. Und das müsste nun ziemlich viel argumentative Klimmzüge machen, warum jeder einzelne Buchstabe, den da so stimmt, nachdem nun mal diese Schandflecken mit Verlaub im Stammbaum von Jesus drin sind. Ob Gott sein eigenes Wort nicht mehr ernst nimmt, dass er auf einmal Dinge segnet, wo er vorher sagt, es geht eigentlich überhaupt nicht. Und dass eine Moabiter, die noch nicht mal am Gottesdienst teilnehmen durften, die sich Gott nicht nahen durften, dass die auf einmal die Urgroßeltern stellen vom größten Psalmbeter vom Alten Testament und dann noch vom Gottessohn. Wie jetzt, Gott, meinst du dein Wort nicht mehr ganz ernst? Also wenn ich dann sage, jeder Buchstabe zählt da gesetzlich, fundamentalistisch, dann muss ich argumentative ziemlich Klimmzüge machen. Und ich glaube, die Diskussion hält sich eben genau zwischen diesen beiden Polen. Die Bibel ist Wort Gottes. Sie muss nicht interpretiert werden, sie ist Wort Gottes. Und sie gibt Leitlinien für das Leben vor, aber auch nicht in einer fundamentalistischen, gesetzlichen Sinn verstanden wird, sondern wo wir deutlich sagen, auf den Relativismus, der den ganzen Glauben untergräbt, ist Gesetzlichkeit nicht die Antwort, sondern kann die Antwort nur eine tiefere Rückbindung an den lebendigen Gott geben, an Jesus Christus, den auferstandenen Herrn. Also Gesetzlichkeit und Fundamentalismus ist eben gerade nicht die Antwort auf den Relativismus, sondern eine tiefere Jesusbeziehung. Und damit sind wir schon wieder beim Anfang, bei diesen Taten der Liebe und der Bedeutung der Liebe. Dass Liebe eben nicht der Gegensatz zur Wahrheit ist, sondern Liebe ist eine Voraussetzung für Wahrheit und Liebe hilft, dass die Wahrheit tatsächlich ans Ziel kommt. Wir brauchen beides zusammen, dürfen es nicht gegeneinander ausschließen. Deshalb Liebe und Freundlichkeit. Das ist aber eine verwandelnde Kraft nicht vom Buchstaben, sondern von der Liebe, die lebt. Und deshalb, liebe Geschwister, lass uns nicht zu, dieses Missverständnis, weil man allergisch darauf reagiert, dass manchmal das Wort Liebe dafür hergenommen wird, um Wahrheit auszuhebeln und zu relativieren. Lasst es nicht zu, dass euch der Begriff der Liebe als zentralen Begriff des Glaubens weggenommen wird, weil er nur darauf allergisch reagiert und richtig merkt, Liebe wird manchmal missbraucht, um Wahrheit auszuhebeln. Sondern lasst uns darum kämpfen, dass wir den Begriff der Liebe wieder neu wiedergewinnen. Weil dann gewinnen wir die Zukunft. Lass uns nicht von beiden Seiten vom Pferd fallen. Nicht auf der gesetzlichen, fundamentalistischen Seite, nicht auf der Seite des Relativismus und der Beliebigkeit, sondern an diesem breiten, ursprünglichen Verständnis der Liebe der Bibel festzuhalten. Denn dann gewinnen wir beides, die Liebe, die biblische Wahrheit und die Zukunft. Und so schreibt Gott Geschichte mit uns. Ganz persönlich. Danke.
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0: 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Unter diesem Titel hörten Sie vor dem Lied eine Predigt von Dr. Reinhard Schink. Aufgezeichnet wurde sie in Bad Blankenburg. Ihnen ein herzliches Dankeschön fürs Zuhören und Gottes Segen mit Ihnen.
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1: Viertes Buch Mose 14, die Verse 1 bis 10. Die ganze Gemeinde Israel schrie laut auf vor Entsetzen und die Leute weinten die ganze Nacht. Alle miteinander lehnten sich gegen Mose und Aaron auf. Sie murrten und sagten, wären wir doch lieber in Ägypten gestorben oder unterwegs in der Wüste. Warum will der Herr uns in dieses Land bringen? Wir werden im Kampf umkommen und unsere Frauen und kleinen Kinder werden den Feinden in die Hände fallen. Es wäre besser, wir kehrten wieder nach Ägypten zurück. Schon gaben einige die Parole aus, wir wählen einen neuen Anführer und gehen zurück nach Ägypten. Da warfen sich Mose und Aaron vor den versammelten Israeliten auf die Erde. Josua und Kaleb aber, die zusammen mit den anderen das Land erkundet hatten, zerrissen ihre Kleider und sagten zu der ganzen Gemeinde Israel, »Das Land, das wir erkundet haben, ist ein sehr gutes Land, das von Milch und Honig überfließt. Wenn der Herr uns gut ist, wird er uns in dieses Land hineinbringen und es uns geben. Lehnt euch nicht gegen ihn auf. Habt keine Angst vor den Bewohnern des Landes. Wir werden im Handumdrehen mit ihnen fertig. Sie sind von ihren Göttern verlassen, aber uns steht der Herr zur Seite. Habt also keine Angst vor ihnen.« Aber die ganze Gemeinde wollte sie steinigen. Da erschien die Herrlichkeit des Herrn vor den Augen aller Israeliten über dem heiligen Zelt.
2: Ich freue mich, wenn ich für Referate oder Predigten angefragt werde. Unbekannte Situationen, neue Orte, neue Menschen, ein Thema vertiefen, einfach genial. Bis zwei Tage davor. Du Depp, wieso tust du dir das immer wieder an? Angst und Unsicherheit und Zweifel kommen auf. Ein enormer innerer Stress macht sich breit. Kennen Sie das etwa auch? Ferien, Beziehungen, Vorträge und so weiter. Sie lassen sich auf etwas Neues ein, doch kurz bevor es losgeht, möchten Sie es lieber bleiben lassen. Eigentlich weiß ich es ja besser. Wenn ich mich nämlich darauf einlasse, bereue ich es nie. Doch das spielt dann keine Rolle, dieses Gefühl kommt immer wieder. Das Unbekannte macht Angst. Der Text lädt uns ein, uns auf Veränderungen einzulassen. Er redet vom Leben im Überfluss. Das ist vielleicht nur nach Veränderung zu haben. Mose und Aaron reden vom Land, in dem Milch und Honig fließen. Und darum sage ich bei Anfragen zu. Ich weiß zwar, dass dieses beklemmende Gefühl kommen wird, aber auch, dass ich nach dem ersten Satz des Referats im verheißenen Land bin. Denn dort, wo der Herr in seiner Herrlichkeit erscheint, dort ist nicht Angst, sondern Mut und Zuversicht.
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1: Einen schönen guten Morgen. Philipp Giannetti begrüßt Sie zu einer weiteren Ausgabe von ERF Wort zum Tag. Hier geht es um den heutigen Tagesvers aus dem zweiten Buch Mose, Kapitel 15, Vers 11. Dort lesen wir: Herr, wer ist dir gleich unter den Göttern? Wer ist dir gleich, der so herrlich und heilig ist, schrecklich, löblich und wundertätig? Was dieser Vers für unser Leben bedeuten kann, das hören wir von Birgit Wolfram in einer kurzen Andacht unter dem Titel »Ein Loblied auf den Herrn«. Ich wünsche ein gutes Zuhören.
2: Als ich im Januar die Anfrage bekam, eine Kurzandacht für den heutigen Tag zu schreiben, hüpfte mein Herz. Warum? Weil dieses Losungswort mich begeistert. Herr, wer ist dir gleich unter den Göttern? Wer ist dir gleich, der so herrlich und heilig ist, schrecklich, löblich und wundertätig? Zuerst dachte ich, das ist ein Vers aus den Psalmen. Aber nein, dieses Lob steht im zweiten Buch Mose, Kapitel 15, Vers 11. Es ist Mose selbst, der so überschwänglich und voller Staunen seinen Herrn lobt. Was hat er und das Volk Israel nicht alle schon mit diesem Gott erlebt? Die schwere Zeit der Sklaverei in Ägypten. Auch wenn es den Israeliten damals nicht gut geht, Gott hat immer ein Auge auf sie. Dann folgt die Auseinandersetzung mit dem Pharao. 10 Plagen sind notwendig, 10-mal der Kampf zwischen den ägyptischen Göttern und dem Gott Israels. Und der Gott Israels gewinnt. Herr, wer ist dir gleich unter den Göttern? Anschließend der Durchzug durch das Schilfmeer. Zur rechten Zeit, am rechten Ort, teilt Gott das Meer und rettet sein Volk. Die ägyptischen Verfolger kommen dabei um. Wer ist dir gleich, der so herrlich und heilig ist, schrecklich, löblich und wundertätig? Niemand. Gott. Du bist unvergleichlich. Mose preist Gott in einer Art und Weise, die fast schon prophetisch einzuordnen ist. Denn dieses »Herr, wer ist dir gleich unter den Göttern?« hat mich an das erste Gebot erinnert, das allerdings erst 5 Kapitel später aufgeschrieben wird. »Ich bin der Herr, dein Gott, der ich dich aus Ägyptenland, aus der Knechtschaft geführt habe. Du sollst keine anderen Götter haben neben mir.« Das ist also ein Lobpreis nach Gottes Herzen. Anders kann ich es nicht beschreiben. Ein Lobpreis nach Gottes Herzen. Das ist auch mein Wunsch. Als Lobpreisleiterin ist es mir wichtig, Gott die Ehre zu geben mit all den Menschen, die in die Gottesdienste kommen. Mose hat das ja auch nicht allein gemacht. Damals singen er und die Israeliten dem Herrn: Herrlich und heilig bist du, Herr. Wer vollbringt so große und furchterregende Taten? Wer tut Wunder, so wie du? Voll Dankbarkeit blickt Mose zurück und staunt über diesen herrlichen und heiligen Gott. Am liebsten möchte ich mit einstimmen. Und dazu lade ich Sie jetzt ein, dass wir gemeinsam überlegen, wofür bin ich Gott besonders dankbar? Haben Wunder dabei eine Rolle gespielt? Wie habe ich Gott bisher erlebt? Mose beschreibt seinen Herrn als herrlich und heilig, schrecklich, also furchterregend, als lobenswert und wundertätig. Aber Gott ist noch viel mehr. Es gibt so viele Eigenschaften, die ihn beschreiben. Ich nenne ein paar Beispiele aus der Bibel. Gott ist weise, gnädig, liebevoll, gerecht, verborgen, stark. Er vergibt, freundlich, allmächtig. Wie haben Sie Gott bisher erlebt? Picken Sie sich doch einfach die Worte heraus, die das am besten beschreiben. Und dann lassen Sie es uns gleich tun mit Mose und ein persönliches Loblied singen auf diesen heiligen Gott.
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Und statt phlegmatisch mächtig, eher deftig und prächtig. 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
1: 4. Buch Mose 14, die Verse 1 bis 10. Die ganze Gemeinde Israel schrie laut auf vor Entsetzen und die Leute weinten die ganze Nacht. Alle miteinander lehnten sich gegen Mose und Aaron auf. Sie murrten und sagten, wären wir doch lieber in Ägypten gestorben oder unterwegs in der Wüste. Warum will der Herr uns in dieses Land bringen? Wir werden im Kampf umkommen und unsere Frauen und kleinen Kinder werden den Feinden in die Hände fallen. Es wäre besser, wir kehrten wieder nach Ägypten zurück. Schon gaben einige die Parole aus, wir wählen einen neuen Anführer und gehen zurück nach Ägypten. Da warfen sich Mose und Aaron vor den versammelten Israeliten auf die Erde. Josua und Kaleb aber, die zusammen mit den anderen das Land erkundet hatten, zerrissen ihre Kleider und sagten zu der ganzen Gemeinde Israel, »Das Land, das wir erkundet haben, ist ein sehr gutes Land, das von Milch und Honig überfließt. Wenn der Herr uns gut ist, wird er uns in dieses Land hineinbringen und es uns geben. Lehnt euch nicht gegen ihn auf. Habt keine Angst vor den Bewohnern des Landes. Wir werden im Handumdrehen mit ihnen fertig. Sie sind von ihren Göttern verlassen, aber uns steht der Herr zur Seite. Habt also keine Angst vor ihnen.« Aber die ganze Gemeinde wollte sie steinigen. Da erschien die Herrlichkeit des Herrn vor den Augen aller Israeliten über dem heiligen Zelt.
2: Ich freue mich, wenn ich für Referate oder Predigten angefragt werde. Unbekannte Situationen, neue Orte, neue Menschen, ein Thema vertiefen, einfach genial. Bis 2 Tage davor. Du Depp, wieso tust du dir das immer wieder an? Angst und Unsicherheit und Zweifel kommen auf. Ein enormer innerer Stress macht sich breit. Kennen Sie das etwa auch? Ferien, Beziehungen, Vorträge und so weiter. Sie lassen sich auf etwas Neues ein, doch kurz bevor es losgeht, möchten Sie es lieber bleiben lassen. Eigentlich weiß ich es ja besser. Wenn ich mich nämlich darauf einlasse, bereue ich es nie. Doch das spielt dann keine Rolle, dieses Gefühl kommt immer wieder. Das Unbekannte macht Angst. Der Text lädt uns ein, uns auf Veränderungen einzulassen. Er redet vom Leben im Überfluss. Das ist vielleicht nur nach Veränderung zu haben. Mose und Aaron reden vom Land, in dem Milch und Honig fließen. Und darum sage ich bei Anfragen zu. Ich weiß zwar, dass dieses beklemmende Gefühl kommen wird, aber auch, dass ich nach dem ersten Satz des Referats im verheißenen Land bin. Denn dort, wo der Herr in seiner Herrlichkeit erscheint, dort ist nicht Angst, sondern Mut und Zuversicht.
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1: Einen schönen guten Morgen. Philipp Giannetti begrüßt Sie zu einer weiteren Ausgabe von ERF Wort zum Tag. Hier geht es um den heutigen Tagesvers aus dem zweiten Buch Mose, Kapitel 15, Vers 11. Dort lesen wir: Herr, wer ist dir gleich unter den Göttern? Wer ist dir gleich, der so herrlich und heilig ist, schrecklich, löblich und wundertätig? Was dieser Vers für unser Leben bedeuten kann, das hören wir von Birgit Wolfram in einer kurzen Andacht unter dem Titel »Ein Loblied auf den Herrn«. Ich wünsche ein gutes Zuhören.
2: Als ich im Januar die Anfrage bekam, eine Kurzandacht für den heutigen Tag zu schreiben, hüpfte mein Herz. Warum? Weil dieses Losungswort mich begeistert. Herr, wer ist dir gleich unter den Göttern? Wer ist dir gleich, der so herrlich und heilig ist, schrecklich, löblich und wundertätig? Zuerst dachte ich, das ist ein Vers aus den Psalmen. Aber nein, dieses Lob steht im zweiten Buch Mose, Kapitel 15, Vers 11. Es ist Mose selbst, der so überschwänglich und voller Staunen seinen Herrn lobt. Was hat er und das Volk Israel nicht alle schon mit diesem Gott erlebt? Die schwere Zeit der Sklaverei in Ägypten. Auch wenn es den Israeliten damals nicht gut geht, Gott hat immer ein Auge auf sie. Dann folgt die Auseinandersetzung mit dem Pharao. 10 Plagen sind notwendig, 10-mal der Kampf zwischen den ägyptischen Göttern und dem Gott Israels. Und der Gott Israels gewinnt. Herr, wer ist dir gleich unter den Göttern? Anschließend der Durchzug durch das Schilfmeer. Zur rechten Zeit, am rechten Ort, teilt Gott das Meer und rettet sein Volk. Die ägyptischen Verfolger kommen dabei um. Wer ist dir gleich, der so herrlich und heilig ist, schrecklich, löblich und wundertätig? Niemand. Gott. Du bist unvergleichlich. Mose preist Gott in einer Art und Weise, die fast schon prophetisch einzuordnen ist. Denn dieses »Herr, wer ist dir gleich unter den Göttern?« hat mich an das erste Gebot erinnert, das allerdings erst 5 Kapitel später aufgeschrieben wird. »Ich bin der Herr, dein Gott, der ich dich aus Ägyptenland, aus der Knechtschaft geführt habe. Du sollst keine anderen Götter haben neben mir.« Das ist also ein Lobpreis nach Gottes Herzen. Anders kann ich es nicht beschreiben. Ein Lobpreis nach Gottes Herzen. Das ist auch mein Wunsch. Als Lobpreisleiterin ist es mir wichtig, Gott die Ehre zu geben mit all den Menschen, die in die Gottesdienste kommen. Mose hat das ja auch nicht allein gemacht. Damals singen er und die Israeliten dem Herrn: Herrlich und heilig bist du, Herr. Wer vollbringt so große und furchterregende Taten? Wer tut Wunder, so wie du? Voll Dankbarkeit blickt Mose zurück und staunt über diesen herrlichen und heiligen Gott. Am liebsten möchte ich mit einstimmen. Und dazu lade ich Sie jetzt ein, dass wir gemeinsam überlegen, wofür bin ich Gott besonders dankbar? Haben Wunder dabei eine Rolle gespielt? Wie habe ich Gott bisher erlebt? Mose beschreibt seinen Herrn als herrlich und heilig, schrecklich, also furchterregend, als lobenswert und wundertätig. Aber Gott ist noch viel mehr. Es gibt so viele Eigenschaften, die ihn beschreiben. Ich nenne ein paar Beispiele aus der Bibel. Gott ist weise, gnädig, liebevoll, gerecht, verborgen, stark. Er vergibt, freundlich, allmächtig. Wie haben Sie Gott bisher erlebt? Picken Sie sich doch einfach die Worte heraus, die das am besten beschreiben. Und dann lassen Sie es uns gleich tun mit Mose und ein persönliches Loblied singen auf diesen heiligen Gott.
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0: Am Mikrofon begrüßt Sie Kai-Uwe Wojcak. Herzlich willkommen. Lass mal reden, aber wie? Das war das Motto der Jugendmissionskonferenz, kurz JUMICO. Rund 5.500 Teilnehmer waren in Stuttgart mit dabei. Lass mal reden, aber wie? Das bedeutet, wenn man es exakt ausdrücken möchte, lass uns mal darüber sprechen, wie man über etwas ganz Bestimmtes reden sollte. Gemeint ist der Glaube an Jesus Christus. Wie kann man heute auf eine gute, ehrliche und verständliche Weise darüber reden? Mögliche Antworten darauf gab Dieter Braun. Doron Lukat, Direktor des Missions- und Hilfswerks OM Deutschland, warnte hingegen vor falschen oder überzogenen Erwartungen. Hier folgt zunächst das Referat von Dieter Braun.
1: Lass mal reden, aber wie? Ja, aber wie? Das ist ja die Frage. Wie funktioniert das denn jetzt? Wie kann man denn von Jesus reden? Wie geht das? Und wenn ihr so veranlagt seid wie ich bin ein pragmatischer Mensch, dann ist immer die Frage im Raum, wie geht das ganz praktisch so? Wie sieht das aus? Und wer jetzt denkt, dass ihr hier in dieser Einheit sozusagen einen Fahrplan serviert bekommt, mit 100%iger Sicherheit, wie finde ich, also muss nur diesen Fahrplan befolgen, am Schluss kommt jemand zum Glauben. Kann ich jetzt schon sagen, ihr werdet enttäuscht sein. Diesen Fahrplan gibt es nicht, weil das Reich Gottes anders tickt. Ob ein Mensch zum Glauben an Jesus kommt, das entscheidet immer noch Gott. Das ist nicht unser Handeln. Da gibt es keine Strategie. Und wenn wir sie noch so großartig verkaufen, letztendlich wirst du damit allenfalls Menschen manipulieren, aber sie bleiben nicht beim Glauben. Dass das jemand tut, ist ein Geheimnis. Und trotzdem leistet es sich Bibel, genau über dieses Geheimnis immer wieder zu reden, Hinweise zu geben, manchmal zwischen den Zeilen. Das finden wir in vielen Geschichten in der Bibel und eben auch kleine Tipps, wie man denn so ein Leben führen kann, was wichtig wäre, auf was man achten könnte. Und ihr könnt jetzt bei dem, was ich nachher euch erzähle, aus einer biblischen Geschichte abgeleitet, für euch selber immer rausfriemeln, was ist jetzt für euch das Wichtigste? Ja, da gibt's vielleicht Momente, da schaltet ihr sofort automatisch ab. An der Stelle solltet ihr besonders gut zuhören. Wenn es zum Beispiel ums Gebet geht. Oder es gibt Dinge, wo ihr innerlich sofort drauf abfahrt und sagt, ja, das ist wichtig. Also parallel zu dem, dass ich hier rede, arbeitet ihr in eurem Kopf mal in eurem Leben durch. Was ist jetzt wichtig? Was nicht wichtig ist, gleich weglegen. Es sei denn, es springt euch so an, dass ihr schon wieder drüber nachdenken solltet. Dann so. Ich würde gern einsteigen in eine der spannendsten Geschichten, die ich kenne im Neuen Testament. Steht in der Apostelgeschichte 8 und wird euch mit hineinnehmen, zunächst erzählend in die Situation, die uns da beschrieben wird. Diese Geschichte führt uns zunächst in ein Wüstental. Und wenn ihr mal in der Wüste wart, dann wisst ihr, wie sich das anfühlt. Wüste. Es ist heiß. Unglaublich heiß. Die Sonne brennt vom Himmel, über dem Tal liegt eine erdrückende Hitze und nichts in diesem Tal scheint sich zu regen. Philippus, einer der 7 Diakone, die Apostel als Helfer eingesetzt haben, dieser Philippus sitzt, so stelle ich mir das vor, im Schatten eines großen Felsenbrockens und sieht in die Landschaft. Steinwüste, so weit er sehen kann. Eine alte, staubige Straße schlängelt sich durch das Gelände. Hier scheint alles tot zu sein. Leblos. Kein Zeichen von Leben. Was für eine trostlose Gegend. Philippus greift zu seiner Wasserflasche, nimmt einen Schluck aus dem Wasserbeutel und stellt sich innerlich zum 100. Mal die Frage, was mache ich hier? Warum bin ich hier? Habe ich mich verhört? Habe ich Gott falsch verstanden? Und während Philippus noch seinen Gedanken nachhängt, gehen wir zurück und schauen uns an, wie diese Geschichte begonnen hat. um in diese alte Geschichte sieben kleine Fingerzeige, Entdeckungen zu machen, wie das aussehen kann. Sowas wie ein geistlicher Wegbegleiter für andere Menschen zu werden. Hier in der Bibel beginnt die Geschichte damit, dass der Engel des Herrn zu Philippus redete und sprach: Steh auf, geh nach Süden auf die Straße, die von Jerusalem nach Gaza hinabführt und öde ist, menschenleer ist, übersetzt die Basisbibel. Tot ist, ohne Leben. Da ist überhaupt nichts los. Keine sichtbaren Hoffnungszeichen. Was für eine Beschreibung, wenn man an die Situation heute denkt, die auf eine Straße zutreffen würde von Jerusalem nach Gaza und wie wir das heute lesen. Eine Straße, die tot ist, steht hier. Und was für eine Umschreibung schon da doppelbödig für Menschen, die einem so vorkommen können. Menschen, die geistlich völlig unbeweglich sind. Vielleicht kennt ihr solche Menschen, vielleicht gibt's die um euch herum. Weil den Eindruck habt, die haben überhaupt keinen Draht, keinen Bezug zu Gott, zu Jesus. Das erscheint denen alles so dermaßen fremd. Und da hinein hört Philippus, geh genau dorthin. Geh dahin, wo es weh tut, mitten hinein in ein geistlich totes Land. So, und dann kommt der nächste Satz. Und der heißt so. Und Philippus stand auf und ging hin. Großartig. Was für ein Einstieg. Das hört sich alles so easy an. Der Engel redet, der Jünger hört und geht hin. Punkt aus, fertig. Wow. Das wünsche ich mir in meinem Leben, das wünsche ich euch in eurem Leben, dass Gott immer so redet. Dass man den klar und deutlich hört und dann auch versteht und dann in Gänge kommt und dann super. Ich fürchte, das wird in den allermeisten Fällen in eurem und in meinem Leben nicht so laufen. Und doch, für die Frage, wie das aussehen kann, ein geistlicher Wegbegleiter Bereiter für andere zu sein, erhalten wir hier den ersten von insgesamt sieben kleinen Hinweisen. Denn, wie wir hier erfahren, zeichnet sich Philippus zuallererst aus als einer, der hört, der hinhört, der auf Gott hört. Ein Beter, Lea. Ein Beter, wow. Einer, der mit Gottes Reden, mit seinem Handeln überhaupt rechnet. Da geht's schon los. Tun wir das überhaupt? Rechnest du damit, dass Gott hört? Tun wir das? Und die Fragen, die ich euch stelle, die stelle ich mir auch in mein eigenes Leben hinein. Tue ich das? Oder red ich nur noch darüber? Wie ist das bei dir, bei mir? Ich fürchte, wir überhören allzu oft das, was uns Gott zu sagen hat, weil unsere Ohren verstopft und unsere Sinne mit anderen beschäftigt sind. Offene Ohren für das Reden Gottes zu haben, das ist nicht selbstverständlich. Das will eintrainiert werden. Warum? Weil ich glaube, dass es entscheidend für jemand, der anderen von Gott erzählen will. Wenn du das willst, dann solltest du zuallererst ein Mensch werden, der selber auf Gott hört. Denn wer nichts mehr hört, der hat am Schluss auch nichts mehr zu sagen. Darum lass uns Hörende werden. Von Philippus kann man also lernen, zu hören. Hinzuhören, ein hörender Mensch zu werden, der hinhört, auf das leise Reden Gottes hört. Philippus hat es getan und dann lässt er sich vom Geist Gottes, Punkt 2, bewegen. Er geht los, lässt sich in Bewegung bringen. Und wir lernen, wer anfängt, auf Gott zu hören, kommt selbst in Bewegung. Bei dem bleibt nicht alles beim Alten. Das war nie so. Die ganze Bibel ist voll mit Geschichten über Menschen, die das Reden Gottes erlebt haben und was passiert dann? Und sie kommen immer in Bewegung. Es tut sich immer was in diesem Leben. Wenn Gott redet, dann bleibt nicht alles beim Alten. Das war nie so. Und wenn du ein Mensch bist, der auf Gott hört, dann stell dich schon mal drauf ein. Da kommt was auf dich zu. Wenn Gott redet, kommt immer was in Bewegung, verändern sich die Dinge. Übrigens nicht immer so, wie wir uns das vorstellen und auch nicht immer so, wie wir das gerne hätten. Und das ist das Spannende an der ganzen Geschichte. Die Aufträge Gottes wirken manchmal seltsam unverständlich. Den Philippus, den hat er in ein Wüstental geschickt, an die Straße, die nach Gaza hinabführt und die Öde heißt, großartig, oder? Richtig super. Was also soll er da? Und so sitzt jetzt Philippus zunächst da und erlebt nicht mehr als nur den heißen Wind, der durch das Tal streicht, gähnende Leere, Öde. Nicht gerade das, was man sich so unter einem Auftrag von Gott vorstellt. Und überhaupt, erreicht man so Menschen? Wird man so zu einem Wegbereiter für andere, indem man in der Wüste sitzt und wartet? Bei Philippus scheint das dazu zu gehören. Erstaunlicherweise. Und wir lernen drittens, manchmal gehört Warten offensichtlich mit dazu. Wüstenzeiten, in denen es noch gar nicht so läuft, wie wir uns das immer vorgestellt haben. Viel langsamer, viel behutsamer. Je nachdem, was du für ein ungeduldiger Mensch bist, wirst du damit nicht so leicht zurechtkommen. Dabei ist das nichts Ungewöhnliches. Kommt in der Bibel immer und immer wieder vor. Abraham und andere haben bis ins hohe Alter gewartet, bis sie dann zu ihrer eigentlichen Berufung durchgestochen sind. Wie kommen wir eigentlich dazu zu meinen, bei uns müsse alles sofort passieren? Woher haben wir denn diese Ansicht, diese Vorstellung? Also verachtet die Wartezeiten nicht. Wenn sie euch schwerfallen, seid ihr in bester Gesellschaft. Es sind so oft Vorbereitungszeiten auf das, was kommt. Manchmal ist es dran, erst einmal abzuwarten. Wart ab, was Gott dir vor deine Füße legt. Wen er dir schickt, in was er dich hineinführt, du dich plötzlich vorfinden wirst. Wann er redet, das ist seine Sache. Das wirst du mit nichts erzwingen. Und Gott hat Zeit. Manchmal unfassbar viel Zeit. Gottes Uhren gehen anders. Manchmal gehört Warten zu einer Berufung mit dazu. Und manchmal bist du schneller in einer Geschichte drin, als es dir lieb ist. Und so wartet Philippus also, bis irgendwo am Horizont in der flimmernden Hitze eine Bewegung die Öde durchbricht. Ein Wagen, Pferde, ein Mann, der auf dem Wagen hin und her geschüttelt wird und der Geist Gottes beginnt erneut Philippus zu bewegen und sagt zu ihm, geh hin und halt dich zu diesem Wagen, steht dort in der Luther-Übersetzung. Eine interessante Formulierung, die hier verwendet wird. Halte dich dazu, unser vierter Hinweis. Philippus hält sich zu diesem Wagen. Das ist eine andere evangelistische Strategie, als wir manchmal kennen. Manche Leute würden sagen, hey, wenn du dann auf einen triffst und schon gleich in einer Öde, dann musst du die Gelegenheit nutzen. Er hält sich zu dem Wagen. Er hält ihn nicht an. Er steht nicht davor und sagt, stopp, kennst du den Herrn Jesus? Macht er nicht. Kann man machen. Manche Leute brauchen das. Philippus macht das ganz anders. Die Formulierung, die Bibel uns hier überliefert, heißt, er hält sich zu dem Wagen. Er zwingt keine Vollbremsung. Er geht langsam mit, läuft nebenher. Wegbereiter für Menschen sein ist ein einfühlsamer Job. Und so nähert sich Philippus dem Wagen und dem Menschen auf dem Wagen erst langsam. Fällt nicht mit der Tür ins Haus, nähert dich langsam. Wie war das? Ich stelle mir das so vor. Philippus geht an die Straße, wendet dem heranrollenden Wagen den Rücken zu, der kommt also jetzt von hinten und gibt sich zunächst so, als wäre auch nur ein ganz normaler Reisender nach Gaza, der die Straße entlang läuft. Der Wagen kommt langsam näher, Philippus hört ein Murmeln, das kennt er von jüdischen Gelehrten, die in ihren Schriften lesen und das Gelesene sozusagen durch vor sich hin murmeln, nochmal verkauen, wie die das genannt haben. Der Wagen kommt nicht schnell voranfährt, allenfalls Schritttempo auf der holprigen Straße, aber er nähert sich. Ist irgendwann auf gleicher Höhe, so dass Philippus eine ganze Zeit lang neben dem Wagen herläuft und hört, was der Mann vor sich hin murmelt und liest. Und Philippus erkennt den Text. Ein Text aus dem Buch des Propheten Jesaja. Philippus sieht aus den Augenwinkeln heraus, wie der Mann unmerklich den Kopf schüttelt und hört, wie er nochmal dieselbe Stelle liest. Ich habe keine Ahnung, wie lange sie so nebeneinander hergelaufen bzw. gefahren sind. Geh mit Menschen ihren Weg mit, halt dich dazu. Du musst nicht alles mitmachen, aber halt dich dazu. Wisst ihr, was mich richtig nervös macht in der Jugendarbeit, wenn mir Mitarbeiterinnen und Mitarbeiter erklären, dass sie überhaupt gar keine Menschen mehr kennen, die nicht Christen sind? Da stellt sich bei mir ein finsterer Verdacht ein. Der Verdacht, dass sich diese Geschwister nicht zu Menschen halten, sondern sich raushalten aus einer Welt. Du musst nicht alles mitmachen. Aber wenn du dich in deiner Blase so abkapselst, dass du am Schluss gar niemanden mehr kennst, der aus der Situation kommt, aus der ich selber einmal gekommen bin, dann tut mir das bis in die Seele hinein weh. Ich glaube, da stimmt etwas nicht. Das ist selten der Auftrag, den Gott uns gibt. Könnte es sein, dass da ein Aufbruch notwendig ist? Wo also in deinem Leben geht es darum, einfach eine Wegstrecke mit einem bestimmten Menschen zu gehen, sich dazu zu halten? Und welcher Mensch fällt dir jetzt ein, womöglich jetzt, sofort ein? Sich dazu halten. Das kann eine ganz schön lange Zeit dauern, manchmal Jahre, bis das passiert, was dann hier in der Geschichte passiert. Bis sich eine Gelegenheit ergibt, aktiv zu werden. Bis sich eine Gelegenheit ergibt, tatsächlich direkt auf Gott zu kommen. Vielleicht eine gute Frage zu stellen. Fragen sind manchmal die Möglichkeit, einen Raum zu öffnen, ins Gespräch einzusteigen. Hier in der Geschichte macht Philippus das so. Irgendwann steht hier in Vers 30, verstehst du auch, was du da liest? Er spricht also den Mann auf dem Wagen zum ersten Mal direkt an. Verstehst du auch, was du da liest? Und der Mann sagt, wie kann ich, wenn mich nicht jemand anleitet? Und jetzt bittet er Philippus aufzusteigen und sich zu ihm zu setzen. Seht ihr, und da nach der ganzen Zeit einfach nur mitgehen, das war bis dahin sein Job. Nach der ganzen Zeit steigt Philippus auf, steigt nicht nur in einen Wagen ein, sondern wie uns jetzt der Rest der Geschichte zeigt, er steigt auch in eine Lebensgeschichte ein. Er lässt sich auf diesen Mensch ein. Und wenn du die Geschichte in Apostelgeschichte 9 überhaupt verstehen willst, dann musst du die Lebensgeschichte dieses Menschen verstehen. Es ist wie bei uns. Wenn du einen Menschen verstehen willst, musst du seine Geschichte kennen. Die lernst du nur kennen, wenn du anfängst, hinzuhören, zuzuhören. Ein zweites Mal. Diesmal nicht auf Gott, sondern diesmal auf Menschen und auf das Handeln Gottes im Leben dieser Menschen. Philippus macht das. Er steigt in den Wagen ein und jetzt bekommt die Geschichte einen eigenen Drive.

das in der Antike das üblich war, das war der klassische Job für einen Eunuchen, einen Kastraten. Einen Mensch also, der in einer aus heutiger Sicht fürchterlichen Operation die Geschlechtsorgane entfernt worden sind und das nur aus einem einzigen Grund, um ihn für einen Spitzenjob in Position zu bringen. Denn ein Kastrat, ein Eunuch, wurde einer mächtigen Person nie gefährlich, weil klar war, der wird keine eigenen Nachfolge haben, der wird also die Macht des jetzt Mächtigen nicht durch eigene Nachfolge irgendwie in Frage stellen. Und deswegen hat man solche Kastraten in der Antike produziert. Die allermeisten Menschen haben diese Operation nicht überlebt. So furchtbar war sie damals. Er hat sie überlebt und kam tatsächlich in diese Top-Position. Und das beschreibt die Bibel hier, aber eigentlich steht hier im Griechischen das Wort Eunuchos. So ein Mann sitzt also da auf dem Wagen und so erzählt uns die Bibel, der war nach Jerusalem gereist, um anzubeten. Er war also irgendwie in seiner Lebensgeschichte schon einmal in Kontakt gekommen mit dem Gott Israels. Wie, wissen wir alles nicht, aber dass es so war, ist glasklar. Übrigens eine kleine Randbemerkung, die wir nicht überlesen sollten. Mit Blick auf Menschen, von denen wir denken, dass bei denen kein Fetzen Glauben irgendwo in ihrem Leben zu finden ist. Wenn du anfängst, mit solchen Menschen zu reden, dann kann es dir ganz oft passieren, dass du plötzlich merkst, ach, guck an. Hier und dort und an unterschiedlichen Stellen hat Gott bereits ein Glaubenspflänzchen gepflanzt. Und es kann sein, dass irgendwo in einem komplizierten Leben dieses Pflänzchen zertrampelt worden ist, etwas zu Ende gegangen ist, was noch gar nicht richtig gewachsen hat, noch gar nicht richtig Wurzeln schlagen konnte. Aber da, das sind Ansatzpunkte. Bei diesem Mann ist das so. Der hat irgendwann den Gott Israels kennengelernt. Und jetzt fuhr der durch die ganze Wüste, um an den Tempel nach Jerusalem zu kommen, den Ort, von dem die Juden gesagt haben, da wohnt Gott, um Gott zu begegnen. Und das Blöde ist, es hat nicht funktioniert. Er kommt nach Jerusalem und die Menschen erkennen, wer das ist und erkennen, dass er ein Eunuch ist. Und damit endet seine Reise im Vorhof des Tempels. Er kommt gar nicht rein. Er kommt nicht an den Ort, an den er wollte. Denn im Judentum gibt es im 5. Buch Mose eine Ordnung, die heißt, kein Verschnittener, und das ist was anderes als ein Beschnittener, kein Kastrat darf in die Gemeinde aufgenommen werden. Also haben sie ihm an der Tür schon gesagt, sorry, geht leider nicht. So, jetzt musst du dir das mal vorstellen, da wächst in dir das Pflänzchen, das schlichte Vertrauen, dass es da einen Gott gibt, der sich für dich interessiert. Und du gehst an den Ort, an dem du vermutest, dass dieser Gott, dass du ihm dort ganz nahe sein kannst, und dann geht erstmal die Tür zu. Die ganze Reise war für die Katz. Aber wenn Gott eine Tür zumacht, dann macht er in der Regel im Leben eines Menschen auch wieder eine Tür auf. Ich weiß nicht, wo das dort passiert ist. Irgendwo im Umfeld des Tempels. Irgendwo muss ihm ein Jude gesagt haben, dass, bevor er jetzt heimreist, er sich auf jeden Fall noch eine Jesaja-Rolle kaufen soll. Das Buch Jesaja. Warum? Weil das einzige Buch ist im Alten Testament, mit der einzigen Stelle, die darauf hinweist, dass am Schluss jemand kommen wird, der es ermöglicht, dass selbst ein Kastrat Teil der Gemeinde wird. Und jetzt sitzt der Mann mit seiner Geschichte, mit seinem Glauben, den er hatte, mit dem, dass die Tür vor der Nase zugegangen ist, mit seiner Geschichte auf dem Wagen und liest ausgerechnet diese Stelle und versteht nichts. Verstehst du, was du da liest? Und er versteht es nicht. Sagte zu Philippus, von wem redet der Prophet da? Von sich selber oder von wem? Und das ist die Steilvorlage für Philippus, jetzt zu erzählen. Sich dazuhalten, einsteigen in eine Lebensgeschichte, das ist das andere. Irgendwann wirst du Worte finden müssen, um zu erzählen, um zu reden. Wir haben manche Strömungen, auch in der Jugendarbeit, wo Menschen sagen, hey, manchmal sind Taten viel deutlicher als Worte. Das stimmt.

0: Ich glaube das auch. Aber Taten ersetzen manchmal erklärende Worte nicht. Denn wenn jemand keine Ahnung hat von Jesus, dann braucht er jemand, der ihm das erklärt. Und das heißt, du wirst Worte finden müssen. Irgendwann ist es dran, den Mund aufzumachen. Also, nachdem man auf Jesus gehört hat, sich von ihm bewegen hat lassen, gewartet hat, sich zu einem Menschen gehalten hat, in seine Lebensgeschichte eingestiegen, irgendwann ist es Zeit zu reden, zu erklären, wer Jesus denn eigentlich ist, mitten in die Lebensgeschichte eines Menschen hinein. Und dafür gibt's kein Schema. Das geht so, wie du es kannst, in diesem Augenblick. Dann, wenn es drauf ankommt. Philippus tut das und er erklärt. Und er erklärt anhand der damaligen Bibel. Ein Grund, warum mir Bibel so wichtig ist. Die hatten das Neue Testament gar nicht, aber das, was sie da hatten, ist das, was wir heute als Altes Testament haben. Da wird es zumindest in Teilen davon unfassbar spannend. Und so beginnt das Evangelium im Leben dieses Kämmerers zu leuchten, aufzuleuchten, mitten hinein in seine völlig komplexe Lebenssituation. Ich habe keine Ahnung, wie lange die da auf dem Wagen unterwegs waren, Philippus Fragen beantwortet hat. Irgendwann steht der Kämmerer nur noch vor einer einzigen letzten Frage und sagt, was hindert mich jetzt noch zu Gott zu kommen? Gibt's noch irgendwas, noch eine Tür, die zugeht? Was hindert mich noch, mich taufen zu lassen? Und ich glaube, Philippus hat in diesem Moment gelächelt. Lächelnd die Schultern hochgezogen und angedeutet, nichts. Spätere Textzeugen zitieren uns so, wenn du von ganzem Herzen glaubst, kann es geschehen. Und die beschreiben dann, dass dieser Mensch gesagt hat, ich glaube. Ich glaube, dass Jesus Christus Gottes Sohn ist. Und dann kommt es zur folgenden Szene. Ich lese Vers 38, 39. Und er ließ den Wagen halten und beide stiegen in das Wasser hinab, Philippus und der Kämmerer, und er taufte ihn. Als sie aber aus dem Wasser heraufstiegen, entrückte der Geist des Herrn den Philippus und der Kämmerer sah ihn nicht mehr. Philippus also tauft den Kämmerer und dann ist er plötzlich weg, entrückt. Puh. Und man kann sich das jetzt trefflich fragen, was denn da wirklich passiert ist. Entrückt, war der plötzlich weggebeamt oder hat er sich geordnet verabschiedet, aber der Kämmerer war emotional so irgendwie, dass er das gar nicht mitbekommen hat. Jedenfalls, ich weiß es nicht. Jedenfalls steht hier, dass der Geist Gottes da seine Hand mit im Spiel hatte. Und das bringt mich zum siebten und zum letzten Punkt. Unter der Frage, wie kann das aussehen, Wegbereiter und Wegbereiterin für andere Menschen zu werden? Der Punkt heißt, bring die Menschen zu Jesus und bind sie nicht an dich selbst, sondern gib sie frei. Evangelium führt immer, immer in die Freiheit. Auch in die Freiheit von denen, die mir das Evangelium verkündigt haben. Es verbietet sich, Menschen geistlich an sich selbst zu binden. Zu Jesus sollen sie gehören, nicht zu dir. Auch nicht zu einer Organisation. Am Schluss sollen sie zu Jesus gehören. Sich an ihm festhalten, nicht an dir. Damit sie eines Tages frei sind. Frei selber Hörende zu werden, sich von Jesus bewegen zu lassen. Abzuwarten, wenn es notwendig ist. Sich zu Menschen zu halten, in ihre Lebensgeschichte einzusteigen, dann irgendwann den Mund aufzumachen und andere Menschen zu Jesus zu bringen, damit auch diese frei werden. So kann das aussehen, Wegbereiterin, Wegbereiter zu werden, damit Menschen Jesus finden. So kann das aussehen, wenn Jesus zunächst dein eigenes und dann durch dich hindurch das Leben anderer Menschen bewegt. Und die große Frage ist, ob du dazu bereit bist.
1: Lass mal reden, aber wie? Das war das Motto der Jugendmissionskonferenz, die in Stuttgart stattgefunden hat. Als Referent mit dabei war auch Doron Lukat. Er ist Direktor des Missions- und Hilfswerks OM Deutschland. In der Aufzeichnung seines Vortrags spricht er über falsche Erwartungen, die manchmal auftreten können, wenn Christen aktiv werden.
2: Ich möchte ganz kurz mit uns 4 Mythen kurz ansprechen und kurz ein paar Gedanken dazu loswerden, aus Gottes Wort, meine eigenen Gedanken, um da hineinzusprechen. Der erste Mythos ist dieser Gedanke, 4 Schritte zum guten Evangelisten. Ja, ich finde es richtig gut und genial, dass wir ganz viele Leute auf Social Media haben, die uns da ganz praktische Tipps für geben. Aber dieser Gedanke, einfach nur ein paar Schritte, ein bisschen was lernen, irgendwie eine Formel auswendig lernen und dann flutscht es einfach und die Leute in deinem Umfeld, die wollen sich zu Jesus bekehren, das ist einfach ein Irrglaube. Wenn wir uns Genesis 1 und 2 anschauen, der Mensch, der geschaffen ist im Ebenbild Gottes, der für die Gemeinschaft mit Gott berufen ist, dann sehen wir dieses Prinzip, dass dieser Mensch gefüllt ist von Gott und dann all das, was in ihn gefüllt wurde, rausgibt in die Welt, um die Welt zu kultivieren, zu bebauen mit der DNA vom Reich Gottes, bis irgendwann, und das ist dieser Gedanke, irgendwann die ganze Erde erfüllt ist mit der Herrlichkeit Gottes. Und wenn wir dann vorspulen im Neuen Testament, dann sehen wir, dass Jesus die Jünger anhaucht und sagt, und wenn der Geist Gottes in euch kommt, dann werdet ihr meine Zeugen werden. Dann werdet ihr automatisch meine Zeugen sein. Und dann sehen wir, wie die Jünger loslegen. Und wenn ihr die Apostelgeschichte seht, Apostelgeschichte 4, ich liebe das, wo die vorm Hohen Rat stehen. Und die sagen, wir können gar nicht anders, als von dem zu berichten, was wir gesehen und gehört haben. Das heißt, es ist immer wieder dieses Grundprinzip, wir sind gefüllt von etwas. Und das, womit wir gefüllt sind, das tragen wir raus in die Welt, in die wir hineingestellt sind. Von daher, der Grundansatz ist erstmal nicht, ich lerne 4 praktische Tipps, sondern die Grundfrage zuallererst ist, bist du begeistert von diesem Jesus? Wie sehr prägt denn Jesus dein Leben heute? Nicht vor 10 Jahren, sondern heute, jetzt ist Jesus das Genialste und der Mittelpunkt in deinem Leben, weil dann wird sich das zeigen in deinem Leben. Oder ist er das nicht? David, der Psalmist, der hat zu Gott gebetet, hat gesagt, Gott, eine Sache, nach der sehne ich mich. Was ist diese eine Sache? In Gottes Gegenwart zu sein. Das war die eine Sache, die David auf dem Herzen hatte. Und die Frage ist, was ist deine eine Sache im Leben? Wo gehen deine Gedanken hin, wenn du gerade frei hast? Wo geht deine Energie, wo geht deine Leidenschaft rein? Hey, die Welt ist voll von Evangelisten. Ob das Veganer, Swifties, VfB oder Liverpool-Fans sind oder Apple-Besitzer oder was weiß ich. Die Welt ist voller Evangelisten. Und die Marketingwelt redet jetzt von Evangelism-Marketing. Leuten, die aus ganz intrinsischen Motiven andere davon überzeugen wollen. Ja, so ein Windows-Gerät hier? Nee, also Apple muss es sein. Oder was weiß ich. Hey, und die Frage ist, wovon bist du leidenschaftlich begeistert? Das ist die Kernfrage, bei der alles anfängt. Lasst uns nicht ein paar Tipps und Tricks lernen, wie wir irgendwie geölter reden können und irgendwie bessere Fragen stellen können. Das kommt, aber das ist der zweite Schritt. Der erste Schritt ist, dass unser Herz brennt für Jesus. Dass wir Menschen sind, die leidenschaftlich gar nicht anders können, als von dem zu reden, was Jesus in unserem Leben getan hat. Georg Müller, ein Mann, der die Geschichte geprägt hat, der hat sich um hunderttausende Waisenkinder gekümmert. War wirklich ein Mann des Glaubens und der hat gesagt, das Erste und Wichtigste, um das ich mich jeden Morgen kümmere, ist dafür zu sorgen, dass sich meine Seele im Herrn freut. Und ich möchte dich einfach ermutigen, finde du genauso Wege, Praktiken, Rhythmen in deinem Alltag, dass du dich jeden Tag neu an diesem Jesus freust. Wenn du dich freust an Jesus, dann werden andere Leute in deinem Umfeld das mitbekommen. Zweiter Mythos. Wer würde sagen, jeder Christ ein Evangelist? Ist wahrscheinlich auch ein bisschen eine schwierige Frage oder ein bisschen gemein. Ich glaube, wir würden uns alle wahrscheinlich ziemlich schnell darauf einigen können, dass es irgendwie, jeder Christ hat diesen Auftrag, ist eingeladen worden, diesen Jesus nicht nur zu genießen, sondern diesen Jesus genauso auch weiterzugeben. Ich glaube, da könnten wir uns alle schnell darauf einigen. Aber sind wir alle begabte Evangelisten? Wer würde von sich denn sagen, er wäre ein begabter Evangelist? Ich kenne viele so Leute. Und ich liebe so Leute, wir brauchen Evangelisten. Aber, und das denke ich, ist auch ein Sinnbild, dass die allerwenigsten von sich selber sagen würden, sie wären begabte Evangelisten. Das Problem ist, dass mit so Sätzen wie jeder Christ ein Evangelist, dass dann in der Regel Leute vorne stehen, die so eine evangelistische Begabung haben und die dann anfangen und sagen, okay, und jeder Christ ein Evangelist, wir gehen jetzt raus und wir reden jeder mit 5 verschiedenen Leuten und wir predigen das Evangelium. 99,8% hier denken, oh, da habe ich so gar keinen Bock drauf. Oder? nochmal, also ich arbeite für OM, wir organisieren Straßeneinsätze und wir haben viele Evangelisten auch bei uns, die einfach dafür brennen, mit Menschen über Jesus zu reden und die Entzugserscheinungen bekommen, wenn sie das gerade nicht können. Ja, und das braucht es. Aber das Problem ist, wenn das Bild von Evangelisation Straßeneinsätze oder Gespräche in der U-Bahn sind, dann werden bei ganz vielen von uns wird das Gefühl entstehen, also wenn das bedeutet, Christ zu sein, dann bin ich irgendwie kein guter Christ, weil mir fällt es nicht so leicht oder bei mir kommt es nicht so natürlich. Und deswegen glaube ich, ist es so wichtig zu verstehen, ob du gut bist im Reden oder nicht. Ob du dich wohler fühlst in einer großen Gruppe oder eher im One-on-One. Das ist völlig egal. Jesus, wenn Jesus in dir lebt, dann hast du den Geist Gottes in dir und dann möchte er durch dich hindurch zu den Menschen um dich herum reden. Und die Frage ist, wie kannst du diese Leidenschaft für Jesus reinbringen, dort wo du bist, auf die Art und Weise, wie du bist, ja? Und ich kenne Leute, die machen Beer and Bible mit anderen Leuten im Brauhaus, weil das etwas ist, eine Art und Weise, wo sie connecten, die Bibel und ein Bier und dann zusammen reden sie über die Bibel. Ich kenne andere, die auf ihrem Arbeitsplatz Netzwerke schaffen, wo sich Christen verbinden, um füreinander zu beten und sich dann zu ermutigen, mit ihren nichtchristlichen Kollegen ins Gespräch zu kommen. Ich kenne Leute, die jeden Tag morgens auf die Knie gehen und sagen, Gott, bitte segne du meine Nachbarn und schenk du mir Möglichkeiten. Wie kann ich ihnen dich nahe bringen? Das heißt, die Art und Weise, wie das aussieht, die sieht ganz unterschiedlich aus. Und das meinte ich, dieses, dass wir das Evangelisation aus dieser Ecke rausholen von jetzt muss ich auf die Bananenkiste in der Altstadt stehen, hin zu dem jedes Gespräch, was wir haben mit Kommilitonen, mit Freunden, mit Bekannten, mit Familien und natürlich auch, und es ist ganz wichtig, Mission bedeutet ja, wir gehen diesen Schritt zu dem, mit dem ich nicht normalerweise reden würde. Natürlich, dass wir auch diese Schritte machen, aber es fängt immer da an, wo wir sind und breitet sich dann aus. Ja, also jeder Christ ist ein Evangelist, irgendwo schon, nicht jeder ist ein begabter Evangelist, manchen fällt es schwieriger als andere. Wir alle haben da eine Berufung, Jesus zu teilen, aber es wird ganz unterschiedlich aussehen. Dritter Mythos. Es gibt das eine Evangelium. So, und bevor jetzt die ersten Heretiker rufen und irgendwas hier nach vorne schmeißen, natürlich schreibt Paulus, das ist ganz klar, es gibt nur ein Evangelium der Gnade in Jesus Christus. Und er sagt, und jeder, der euch von irgendeinem anderen Evangelium erzählt, das ist nicht das wahre Evangelium. Es gibt nur das eine wahre Evangelium in Jesus Christus. Aber wenn du Matthäus, Markus, Lukas und Johannes fragen würdest oder gefragt hättest, was ist das eine Evangelium von Jesus Christus, dann hättest du vier verschiedene Antworten bekommen. Wir haben ja auch vier verschiedene Evangelien von ihnen bekommen. Und die haben unterschiedliche Schwerpunkte, die haben unterschiedliche Linsen, durch die sie hindurch das Leben von Jesus gesehen haben. Natürlich ist da eine ganz große Überlappung, aber da gibt's natürlich auch Unterschiede. Wer von euch kennt The Four von Campus? Und das ist so das, was ganz viele von uns unter, das ist das Evangelium, die vier Sätze. Ja, Gott hat dich geliebt und hat dich für eine Beziehung mit ihm geschaffen. Dann kam die Sünde, hat uns getrennt von Gott. Jesus ist gekommen, am Kreuz ist er für deine Schuld gestorben, ist wieder auferstanden. Und viertens, jetzt hast du die Chance, Jesus kennenzulernen, wenn du eine Entscheidung triffst. Das ist eine Art und Weise, das Evangelium, das Leben und das Wirken von Jesus, sein Tod am Kreuz und seine Auferstehung zu kommunizieren. Aber es ist nur eine Form davon. Jesus Christus und was er getan hat, ist so groß und ist so genial, dass es sich nicht in vier Sätzen allumfassend zusammenfassen lässt. Jesus Christus und das Reich Gottes, was er hineingebracht hat, das bringt Freiheit für Menschen, die gefangen sind. Das demütigt aber auch Menschen, die in Stolz gefangen sind. Das bringt Heilung und Hoffnung für Menschen, die krank sind, für Menschen, die sich nach Heilung sehnen. Das bringt so viele Facetten. Und die Frage ist ja, wer steht denn dir gegenüber und wo steht diese Person denn gerade? Und wie kann das Leben und das Wirken von Jesus gute Nachricht da hinein sein? Das Problem von uns Christen ist, dass wir so viele Fragen beantworten, die sich niemand stellt. Und das Schlimmste ist, wenn wir dann noch so tun, als würde sich jeder diese Frage stellen. Ich hatte vor kurzem jemanden beim Esszimmertisch bei uns und dann war im Prinzip klar, so diese Frage, warum bin ich hier? Das ist eine Frage, die der sich gerade gar nicht stellt. Und dann kann ich natürlich tun so und so, ja, aber jeder stellt sich ja die Frage, das kennst du ja auch, warum sind wir eigentlich hier? Und da bietet doch der christliche Glauben die beste Antwort für, weil, bam, bam, bam, bam, bam. Und dann kann ich hinzutexten mit einer Frage, die ihn gerade gar nicht beschäftigt. Vielleicht beschäftigt ihn ja gerade eine ganz andere Frage. Ja, und deswegen glaube ich, ist es so wichtig auch zu sehen, Jesus hat über 200 Fragen gestellt, wenn wir die Evangelien durchlesen. Jesus war jemand, der die Leute kannte, der eingegangen ist auf die Leute, wo er sie gefunden hat. Und von daher ist ganz wichtig, dass ein Teil von wie sage ich's Leuten erstmal damit anfängt herauszufinden, wie ticken die denn eigentlich und wo stehen die denn gerade und was für Themen beschäftigt die denn gerade, um dann zu überlegen, Mensch, wenn die sich Sorgen machen über einen dritten Weltkrieg, der vielleicht bevorsteht, oder wie ich keine Rente mehr haben werde, oder wie ich, was weiß ich, ja, wie spricht denn Jesus Christus da gute Nachricht hinein? Und natürlich, das Evangelium ist nicht vollständig, wenn wir nicht auch über Jesu Werk am Kreuz und seine Auferstehung reden. Wir predigen den auferstandenen Jesus Christus, der, der lebt. Und nur deshalb haben wir eine Botschaft, die wir auch heute noch weitergeben können. Aber die hat so viele Facetten. Und von daher, befreie dich von diesem Gedanken, dass ein Evangelium möglichst gut in einer Minute und ratatatatan und dann haben die Leute es alle mal gehört und fang an, Fragen zu stellen, Leute kennenzulernen und zu überlegen, wie kannst du die Fragen der Leute mit der Botschaft von Jesus verbinden. Und der letzte Punkt, der vierte Mythos, predige das Evangelium jederzeit und wenn nötig mit Worten. Der Satz wird Franz von Assisi zugeschrieben, dem Gründer des Franziskanerordens. Das Problem nur, er hat ihn nie gesagt. Er hat ihn auch nie aufgeschrieben. Und Franz von Assisi war ein leidenschaftlicher Prediger, der zum Teil an 5 verschiedenen Dörfern an einem Tag gepredigt hat. Von daher tut man ihm wirklich keinen Gefallen, wenn man ihn da in diese Richtung zitiert. Das ist aber nicht der Hauptpunkt, warum ich das als Mythos hier sagen würde. Also, verschiedene Probleme mit diesem Satz. Das Hauptproblem ist, dass dieser Satz eine Spannung zwischen Worten und Taten kreiert, die, glaube ich, nicht hilfreich ist. Und da will ich jetzt gar nicht auch zu sehr drauf eingehen. Ich will auf jeden Fall sagen, und das hat auch Franz von Assisi gesagt, wir müssen das leben, was wir predigen. Ja, und ich glaube, dass die junge Generation die Bedeutsamkeit von Authentizität erkannt hat. Und es ist gut so. Und wir müssen das leben, was wir predigen. Es hilft nichts, wenn ich hier vorne stehe und irgendwie eine Show abziehe und nach Hause gehe und was ganz anderes lebe. Das bringt keine Ehre zu Gott. Wir müssen das leben. Und es gibt kein Evangelium ohne Taten. Definitiv nicht. Wir brauchen die praktische Umsetzung dessen, der Botschaft, die wir weitergeben. Aber dieser Gedanke, dass wir das Evangelium ganz ohne Worte verkünden können, der, glaube ich, ist in allererster Linie gar nicht biblisch. Wenn wir uns die Bibel angucken und gerade im Neuen Testament, dann sehen wir hunderte von Stellen, wie Worte und Taten zusammenkommen. Jesus war einer, der gepredigt hat, der die Botschaft verkündet hat und der gleichzeitig die Menschen gesund gemacht hat, der gleichzeitig Speisung vervielfältigt hat, der sich um die gekümmert hat, zu denen zugegangen ist, zu denen niemand gegangen ist. Also er hat das gepredigt und ausgelebt. Und wir sehen das ganz oft auch dann bei den Aposteln. Sie machen etwas und der Heilige Geist wirkt auf wunderbare Art und Weise übernatürlich und auch natürlich durch ganz praktische Sachen, die sie gemacht haben, wie zum Beispiel sich um die Witwen zu kümmern. Und diese Taten sind sozusagen die Unterstützung, die Erklärung, das, was die da predigen, das stimmt. Die untermauern das. Aber dieser Gedanke, die Handlungen alleine würden das Evangelium schon vollständig erklären, das, glaube ich, ist nicht hilfreich. Das ist so wie ein Kunstwerk. Das schauen wir uns alle an und jeder geht mit einem unterschiedlichen Gedanken raus. Und deswegen, glaube ich, brauchen wir Worte, und definitiv haben die Jünger das so gemacht und Jesus hat es so gemacht, brauchen wir Worte, um das zu erklären, warum wir anders leben. Also ich glaube, der erste Punkt, dass es nicht biblisch ist, und ich glaube, dass es auch im Alltag ganz unrealistisch ist, weil viele, die diesen Satz zitieren, dann frage ich sie ja, okay, ja, wie predigst du denn dann das Evangelium, wenn du keine Worte benutzt? Und dann fängt's an mit ja, und ich lächle die Menschen an und ich bin freundlich zu ihnen und ich bin ein guter Nachbar und ich diskriminiere niemanden. Aber die Frage ist, insbesondere im 21. Jahrhundert, wo wir zunehmend in einer säkularisierten Gesellschaft sind, wo Menschen nicht mehr mit dem christlichen Leben aufwachsen, wo die Menschen das Evangelium von Jesus nicht mehr so natürlich hören in der Schule und in den Medien und was weiß ich wo. Wie werden sie von deinem Lächeln und dass du den Einkauf ihnen hochträgst und dass du nicht so viel fluchst und dass du keine Drogen nimmst, wie werden sie darauf schließen, dass Jesus Christus dein Herz verändert hat und jetzt ein neues Herz in dir ist und nicht, dass du einfach ein netter Mensch bist. Weil ganz ehrlich, trag doch bitte die Sachen von deinem Nachbarn hoch. Ein guter Mensch macht es doch. Also wir sind jetzt in einer postchristlichen Gesellschaft, wo diese christlichen Werte, die werden jetzt als gut angenommen, sich um den Nachbarn zu kümmern, freundlich zu sein, niemanden zu diskriminieren. Das ist etwas, was als Gutes verinnerlicht wird, hat aber nichts mehr mit dem Leben und Wirken von Jesus Christus zu tun. Und deswegen glaube ich, umso mehr brauchen wir heute eine junge Generation, die all das tut, die das auslebt, aber die dann die Worte findet, dass Jesus Christus derjenige ist, der uns von innen heraus verändert. Und deshalb machen wir die Dinge. Wir predigen eben nicht das Evangelium, mach ein paar gute Sachen in deinem Leben, werd ein besserer Mensch, sondern wir predigen das Evangelium der Gnade. Keiner von uns hätte es allein auf die Reihe bekommen. Und Jesus Christus ist gekommen und durch ihn hat er unser Herz neu gemacht. Und jetzt können wir von innen heraus anders leben. Um dieses Evangelium zu erklären, brauchen wir Worte. Petrus schreibt, ehrt vielmehr Christus, den Herrn, indem ihr ihm von ganzem Herzen vertraut und seid jederzeit bereit, jedem Rede und Antwort zu stehen, der euch auffordert, Auskunft zu geben über die Hoffnung, die euch erfüllt. Und das wünsche ich mir so. Diese vier Punkte zusammengefasst, eine junge Generation, die jeden Tag neu dafür sorgt, dass ihre Seele sich freut am Herrn, die brennt für Jesus, die von innen heraus, für die Jesus ihre eine Sache ist und die dann gar nicht anders können und die dann aber die Fragen dieser Welt, die Nöte dieser Welt kennenlernen, Fragen stellen, Beziehungen bauen und dann Worte finden, um die Botschaft von Jesus Christus an diese Fragen in diesen Alltag hineinzubringen und Menschen für Jesus Christus zu begeistern.
1: Lass mal reden, aber wie? Das war das Motto der Jugendmissionskonferenz, die in Stuttgart stattgefunden hat. In dieser Sendung hörten Sie zwei der Referenten, die daran teilgenommen haben. Zuletzt Doron Lukart, er ist Direktor des Missions- und Hilfswerks OM Deutschland. Und davor Dieter Braun, fachlicher Leiter des Evangelischen Jugendwerks in Württemberg. Und damit bedanke ich mich bei Ihnen fürs Zuhören und wünsche Ihnen Gottes Segen.
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Erpresser und Entführer pflegen, ein Ultimatum zu stellen. Wenn bis zu einem bestimmten Zeitpunkt nicht etwas ganz Bestimmtes passiert, dann... Auch Eltern sagen im Rahmen ihrer Erziehungsbemühungen immer wieder zu ihren Sprösslingen, wenn du das jetzt nicht tust, dann werde ich... Und dieses Schema gilt ganz allgemein für Versprechen. Ich werde das ganz bestimmt tun. So geht das eben unter Menschen hin und her. Und dass man sich im Großen und Ganzen auf ein gegebenes Wort verlassen kann, dass das Angekündigte auch tatsächlich passiert, ist eine Voraussetzung dafür, dass menschliches Zusammenleben klappt. Aber nicht immer ist auf gegebene Worte Verlass, mit der Folge, wer einmal nachgibt, wer nicht so handelt, wie er es ankündigt, der schwächt womöglich seine Position. Sein Wort hat nicht mehr volles Gewicht. Beim nächsten Mal ist man vielleicht vorsichtiger oder hat Bedenken, glaubt nicht mehr so unbesehen den menschlichen Worten. Wie ist das nun mit Gottes Worten? Als Jesus auf der Erde lebte und wirkte, sprach er mehr oder weniger offen davon, er wird leiden und sterben und auferstehen und er wird in den Himmel auffahren. Und am Ende der Zeit wird er wiederkommen, als Richter und Weltenherrscher. Aber wann wird das sein? Das fragten sich natürlich auch die Christen in den ersten Gemeinden. Sie haben sich schon darauf eingestellt, dass das bald sein würde, und das hat sie wachgehalten. Aber die Jahre vergingen und vergingen, und das Erwartete trat nicht ein. Jesus kam nicht. Und nun die Frage, die in der Tat verständlich ist, was ist da los? Ist doch nicht auf Gottes Wort und Verheißung Verlass? Warum verzögert sich das Ganze? Die Antwort, die Erklärung hierfür, die der Apostel Petrus in seinem zweiten Brief gibt, lautet folgendermaßen. Der Herr hat Geduld mit euch und will nicht, dass jemand verloren werde, sondern dass jedermann zur Buße finde. Das ist es also, weder Wortbruch noch Verzögerung, sondern Geduld. Die Wartezeit soll Chancenzeit sein. Wartezeit ist okay, denn Jesus hat ja wirklich keinen konkreten Termin genannt. Darauf kann man ihn also nicht festlegen. Aber auf seine Bereitschaft zu retten, zu erlösen, darauf kann man ihn festlegen. Die darin liegende Chance muss allerdings jeder selbst wahrnehmen.

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1: Gerechtigkeit ist ein großes Wort und jeder hat so seine eigenen Vorstellungen davon, was denn das bedeutet. Der eine denkt vielleicht daran, wie ungerecht Geld und Besitz verteilt ist. Ein anderer hat schwere Schicksale, Krankheit und Not vor Augen und andere Menschen, die scheinbar immer vom Glück verfolgt werden. Aber alle sind sich irgendwie einig, diese Welt ist nicht gerecht. Manche setzen noch einen intellektuellen Höhenflug drauf und schließen aus einer ungerechten Welt, dass ja wohl auch Gott nicht gerecht ist. Wenn es ihn denn überhaupt gibt, denn sonst müsste es in der Welt ganz anders aussehen. Gerechtigkeit ist also etwas, was unerreichbar scheint, eine Fantasie oder Utopie. Dennoch findet sich beim Propheten Jesaja ein Satz, der Gerechtigkeit offenbar nicht für unerreichbar hält. Da heißt es: Wenn deine Gerichte über die Erde gehen, so lernen die Bewohner des Erdkreises Gerechtigkeit. Gerechtigkeit kann man lernen, meint Jesaja, und zwar an Gottes Gerichten, an Gottes Urteilen über menschliches Verhalten. Davon sind einige in der Bibel festgehalten. Daran ist abzulesen, was gerecht ist und was nicht. Trotzdem noch zu hoch? Vielleicht hilft eine kleine Gehhilfe beim Verstehen. Setzen wir uns doch einfach mal über alle bekannten Rechtschreibregeln hinweg und buchstabieren gerecht etwas anders, nämlich mit einem H vor dem Recht. Dann wird aus dem großen Wort eine Aufforderung. Geh recht, gehe recht, geh auf dem rechten Weg. Nimm nicht den bequemen, sondern den rechten. Nimm nicht zwielichtige Abwege, sondern geh recht. Klar, das geht immer wieder von vorne los. Das fordert immer wieder neu die Entscheidung, recht zu gehen. Aber es ist ein guter Wunsch, dass uns Gott Gerechtigkeit lehren möge, dass wir begreifen, wie das geht, recht zu gehen. In diesem Sinne, geh recht.

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1: So geht es nicht weiter. Zu diesem schonungslosen Eingeständnis kommt da einer, der mit seinem Latein am Ende ist. Was hat er nicht alles unternommen, um mit seinem Leben klarzukommen? Dennoch muss er bekennen, ich bin viele Irrwege gegangen. Wie aber herauskommen aus dem Irrgarten eigenmächtiger Entscheidungen? Ein erster Schritt heraus aus der Sackgasse ist da die Einsicht, so geht es nicht weiter. Konkreter, ich kann und will nicht so weiterleben, als ob es Gott nicht gäbe. Ich kann und will nicht so weitermachen, als seien Gottes Gebote nur die steinernen Zeugen einer vergangenen Epoche. Deshalb ist es schon viel, wenn ich erkenne, dass mir Gottes Gebote und Ordnungen als Gehhilfen geschenkt sind. Wie gut, wenn ich mit dem Psalmbeter bekennen kann, denn da erst lernte ich, wie hilfreich deine Gebote sind. Hilfreich ist mir etwa Gottes Gebot, wenn es mir persönlich zuspricht, ich, der Herr, dein Gott, bin für dich da. Gott will, dass mein Leben gelingt. Seine Gebote und Ordnungen sind wie ein satellitengestütztes Navigationssystem im Straßenverkehr, das mich vor Umwegen und Irrfahrten bewahrt und mich optimal zum Ziel leitet. Ich, der Herr, dein Gott, bin für dich da. Das bedeutet gleichzeitig, den Lebensraum und das Lebensrecht meines Nächsten zu achten und zu schützen. Deshalb darf weder der Ungeborene noch der alternde und pflegebedürftig gewordene Mensch seiner Würde beraubt werden, denn auch ihm gilt Gottes Gebot und Zusage, ich, der Herr, dein Gott, bin für dich da. Mit dem Beter des 119. Psalms darf und will ich Gott um Urteilskraft und Verständnis bitten, etwa im Blick auf die schwierigen Fragen menschenwürdiger Pflege angesichts wachsenden Kostendrucks und einem Mangel an Pflegepersonal. Gottes Gebot will Leben fördern und dem Leben dienen und Irrwege vermeiden helfen. Darum will ich mich jetzt nach deinem Willen, mein Herr und Gott, richten. So kann Leben gelingen. So kann ich weiterleben und weitergehen.

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1: Sportunterricht. Fußball steht auf dem Programm. Bevor es losgehen kann, müssen die Teams zusammengestellt werden. Ich darf wählen. Oder muss. Das ist ja immer so eine Sache. Wen soll ich bloß für mein Team aussuchen? Natürlich würde ich gerne gewinnen. Ich halte erstmal Ausschau nach den guten Fußballern aus der Klasse. Aber dann sehe ich eine gute Freundin von mir. Fußball ist so gar nicht ihr Ding. Sie steht etwas verloren rum. Wahrscheinlich hat sie Angst, wieder als Letzte übrig zu bleiben. Das kann ich ihr nicht antun. Also wähle ich sie in mein Team. Wenige Minuten später fange ich an, es zu bereuen. Kein Pass von ihr kommt an. Ständig verstolpert sie den Ball und dann schießt sie auch noch ein Eigentor. Ich könnte mich schwarz ärgern. Hätte ich sie doch nicht in mein Team gewählt. So denken wir, also ich zumindest, manchmal. Gott ist da anders. Ganz besonders, wenn es um sein Herzstück geht, das Volk Israel. Im Römerbrief heißt es: Im Blick auf die Erwählung sind sie, die Juden, Geliebte um der Väter willen, denn Gottes Gaben und Berufung können ihn nicht gereuen. Obwohl die Juden Jesus, den Sohn Gottes, abgelehnt haben, obwohl sie Gottes Zeichen und Wunder missachtet haben, obwohl sie blind sind für Gottes Gnade, so bleiben sie doch Gottes erwähltes Volk. Gott nimmt seine Berufung nicht zurück. Er steht zu seinem Wort. Er ist treu, unabhängig von dem, wie sein Volk sich ihm gegenüber verhält. Sein Ziel ist immer noch ihre Errettung und dafür wird er sorgen. Seine Barmherzigkeit ist größer als die Blindheit der Juden. Doch auch ich profitiere von diesem großen Herz Gottes, von seinem langen Atem. Auch mir gilt seine Gnade. Er hat mich angenommen, mich erwählt als sein Kind. Und ich darf wissen, auch wenn ich immer wieder Fehler mache, steht Gott doch zu mir. Er wird mich nicht aus seiner Mannschaft rausschmeißen, auch dann nicht, wenn ich mal ein Eigentor schieße.

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Herzlich willkommen bei Forum Familie hier im ERF. Am Mikrofon begrüßt Sie Marie Piepersberg. Sollte man besser allein oder in einer Gruppe wandern gehen? Eine Nutzerin stellt diese Frage in einem Online-Forum und aus den Reaktionen der anderen Nutzer wird schnell klar, auf diese Frage gibt es keine eindeutige Antwort. Wer alleine wandert, der kann zur Ruhe kommen, nimmt die Natur viel intensiver wahr und hat vielleicht sogar die Möglichkeit, Tiere aus nächster Nähe zu sehen, die vor einer großen Gruppe Menschen sicher geflohen wären. Wer aber in einer Gruppe oder mit ein paar Freunden wandert, kann schöne Erfahrungen und Entdeckungen teilen, bekommt Hilfe und Motivation, wenn es Probleme gibt und kann während der langen Strecken interessante Gespräche führen. Auf unserem Lebensweg ist es ähnlich. Ob man alleine, als Single unterwegs ist oder mit einem Partner und mit Familie, beides kann Vorteile haben und beides bringt Herausforderungen mit sich. Andreas Schäfer betont in seinem öffentlichen Vortrag zu diesem Thema, dass wir uns in jeder Lebenslage nach dem richten sollten, was Gottes Wort uns sagt. Seinen Beitrag hören wir gleich nach dem Lied »Wo ich auch stehe«, gesungen von Andrea Adams Frey.

Die Bibel ist ein guter Ratgeber in jeder Lebenslage, ob wir nun alleine oder zu zweit im Leben stehen. Beruhend auf dem Bibelkurs Von Frau zu Frau von Nicola Vollkommer hat unser Referent Andreas Schäfer herausgearbeitet, was Gott uns in den verschiedenen Lebenssituationen Ermutigendes mit auf den Weg geben kann. Der Beitrag wurde bei einer öffentlichen Veranstaltung im christlichen Seminarzentrum Langensteinbacher Höhe aufgezeichnet.

Anknüpfend und hinführend zum Thema lese ich uns Worte von Paulus aus Epheser 5. Ab Vers 21, ordnet euch einander unter in der Furcht Christi. Ihr Frauen, ordnet euch euren Männern unter wie dem Herrn. Denn der Mann ist das Haupt der Frau, wie auch Christus das Haupt der Gemeinde ist, die er als seinen Leib erlöst hat. Aber wie nun die Gemeinde sich Christus unterordnet, so sollen sich auch die Frauen ihren Männern unterordnen in allen Dingen. Ihr Männer, liebt eure Frauen, wie auch Christus die Gemeinde geliebt hat und hat sich selbst für sie dahingegeben, um sie zu heiligen. Er hat sie gereinigt durch das Wasserbad im Wort, damit er sie vor sich stelle als eine Gemeinde, die herrlich sei und keinen Flecken oder Runzel oder etwas dergleichen habe, sondern die heilig und untadelig sei. So sollen auch die Männer ihre Frauen lieben wie ihren eigenen Leib. Wer seine Frau liebt, der liebt sich selbst. Denn niemand hat je sein eigenes Fleisch gehasst, sondern er nährt und pflegt es, wie auch Christus die Gemeinde. Denn wir sind Glieder seines Leibes. Darum wird ein Mann Vater und Mutter verlassen und an seiner Frau hängen, und die zwei werden ein Fleisch sein. Dies Geheimnis ist groß. Ich deute es aber auf Christus und die Gemeinde. Darum auch ihr. Ein jeder habe lieb seine Frau wie sich selbst, die Frau aber ehre den Mann. Im großen zweiten Teil ihres Bibelkurses kommt Nicola Vollkommer unter Überschrift Unterwegs mit anderen auf unterschiedliche Mandate zu sprechen. Und natürlich ist ein ganz wesentlicher Mandatsbereich all das, was zu tun hat mit Ehe und nicht Ehe, nicht mehr Ehe, noch nicht Ehe, Single-Dasein, Witwenstand und alles, was so in dieses große Feld mit hineingehört. Und wenn wir heute Morgen dieses Thema vor uns haben, dann könnten wir jetzt negativ beginnen. Negativ beginnen würde ungefähr so klingen, das Thema ist so immens groß und so dramatisch schwierig, wir brauchen eigentlich gar nicht anfangen. Also was ist denn jetzt meine Aufgabe? Was kann das denn sein bei diesem riesengroßen Thema? Meine Aufgabe kann sein, biblische Schneisen zu schlagen. Nur ganz grob, Feinschliff müssen Sie selber hinkriegen. Aber biblische Schneisen zu schlagen, das scheint mir in unserer Zeit extrem wichtig zu sein. War eigentlich immer wichtig, aber es wird immer verrückter, hat man den Eindruck, ohne irgendwie da jetzt das zu dramatisieren. Aber je mehr wir auch gerade in unserer Gesellschaft einen dramatischen, nicht nur gesellschaftlichen Umbruch, sondern gesellschaftlichen Abbruch von Eckdaten und Rahmenbedingungen erleben, ohne dass für uns signifikant was Sinnvolles Neues aufgebaut wird, umso wichtiger ist es, uns wieder auf das zurückzubeziehen, was für uns Grund unseres Denkens, unseres Handelns und unseres Lebens sein darf. Das betrifft alle Generationen im Teenagerbereich. Was glauben Sie, da ist das Thema absolut präsent. Die sind mittendrin in einem dramatischen gesellschaftlichen Abbruch, komplett orientierungslos von außen, und umgekehrt werden sie mit Wahrheiten konfrontiert, die ihnen mit einer Vehemenz vor den Latz geknallt wird aus dem gesellschaftlichen Umfeld. Das ist schon heftig. Wenn sie sie da nicht verorten könnten und wüssten, dass Gott schon immer gesagt hat, ich sende euch wie Schafe mitten um die Wölfe, könnten sie ganz schön Angst kriegen für die nächste Generation. Aber mit dem Thema, was wir heute hier vor uns haben, verorten wir uns wieder genau in der Mitte. Was sagt uns denn die Bibel zu diesem Thema? Und wir merken, wie gut das tut, auf dem festen Betonboden der Heiligen Schrift zu stehen und davon keinen einzigen Millimeter abzurutschen. Denn jenseits dieses Betonbodens der Heiligen Schrift wird es extrem schlammig und moorig. Bleiben Sie schön auf diesem Boden stehen, dann können Sie fest gehen, ganz eindeutig. Erstes Feld ist also nochmal Sie erinnernd oder bestätigend darauf hinzuweisen, was zu dem Thema dieses Tages tatsächlich von der Bibel als Schneise zu schlagen ist. Dann gebe ich ein ganz kleines Plädoyer für das Single-Dasein und höre bei der Ehe auf. Wir haben ganz klar auf jeden Fall von der Bibel her natürlich hier an dieser Stelle uns zurückzuziehen auf den Schöpfer. Wir kommen nicht von uns selbst und die Gebrauchsanleitung für uns liegt nicht bei uns. Die Gebrauchsanleitung für den Menschen
liegt beim Schöpfer und kommt vom Schöpfer. Und jeder, der halbwegs aus der christlichen Perspektive vernünftig ist, fragt nach der Gebrauchsanleitung. Und die Gebrauchsanleitung liest man möglichst vor Benutzung. Das heißt, man fragt nach, was ist denn das mit mir? Was hat es dann mit mir auf sich? Und deswegen hat der lebendige Gott auch die grundsätzliche Gebrauchsanleitung an den Anfang der Heiligen Schrift gesetzt, in der sogenannten Schöpfungsordnung. Und in der Schöpfungsordnung teilt uns der Lebendige mit, dass er zwei Geschlechter geschaffen hat. Diese zwei Geschlechter waren seine Idee, inklusive all dem, was zu diesen zwei Geschlechtern gehört, auch in ihrer frappierenden Andersartigkeit. Und wie verschieden diese zwei Geschlechter sind, das erfassen wir natürlich, je länger wir normalerweise leben, in unterschiedlichen Beziehungen und Rollen mit jeweils dem anderen Geschlecht. Er hat diese zwei Geschlechter auch geschaffen mit dem ganzen Themenfeld der Sexualität. Das ist seine Idee, absolut seine Idee. Und er hat sie auch geschaffen mit der Setzung einer ganz besonderen Beziehung, die eine Form des Menschseins darstellt, nämlich mit der Setzung der Ehe. Diese Ehe, die er gesetzt hat, ist ein Schöpfungsstatus, das heißt, er läuft für unseren Kopf deutlich vor dem Entstehen des Volkes Israel, geschweige dem Entstehen der Gemeinde Jesu. Das heißt, der Gedankengang der Ehe ist ein Schöpfungsgut, das für alle Menschen aller Zeiten vom Schöpfer gesetzt ist. Zwei Geschlechter mit einem Verbindungsmöglichkeit der Ehe. Und dieser Grundgedanke, das ist für Jesus-Leute eigentlich Standard, aber sie merken, wie allein diesen paar Sätzen, wenn ich sie sage, sie plötzlich merken, welche Welten um uns herum inzwischen da allein bei diesem Themenfeld entstanden und geworden sind, gehört auch noch mit dazu, dass wir weiterhin in großer Freude und Klarheit festhalten, dass eine festgelegte Eheordnung zwischen einem Mann und einer Frau gibt, einer Ehe, die öffentlich-rechtlich beginnt und dann den Ehevollzug auch in der Sexualität nach sich zieht. Auch diese Grundordnung ist und bleibt bestehen. Die Ehe beginnt beim lebendigen Gott, wenn ein Mann und eine Frau, wie auch immer der öffentlich-rechtliche Beginn aussieht, bei uns in unserer Kultur sind das die Standesämter, in anderen Kulturen gibt es andere Regeln, wie auch immer, dann beginnt eine Ehe, dann sind die beiden zusammen, dann gilt auch ihre körperliche Gemeinschaft. Sexualität ist das von Gott, einem Mann und einer Frau in einer vor Gott und Menschen geschlossenen Ehe. So, hilft doch, oder? Hilft enorm. Jetzt haben Sie so, wie so, das ist jetzt keine blumige Rede, das ist ein Betonboden. Und auf diesem Betonboden, merken Sie, können Sie sehr, sehr, sehr gut arbeiten und diesen Betonboden für sich selber nehmen, darauf stehen Sie, diesen Betonboden auch anderen vermitteln, insbesondere auch der nächsten Generation. Allerdings ganz, ganz, ganz, ganz wesentlich, das zeigt jetzt auch die Erfahrung, das Vorzeichen, mit dem Sie diese Botschaft weitergeben, ist ganz entscheidend. Da stehe ich dann manches Mal doch ein ganz klein bisschen kopfschüttelnd daneben. Wenn mir dann das ein oder andere Elternteil dann hier begegnet und dann mit einem belasteten Gesicht entgegenkommt, dass sie jetzt versuchen, dann doch nochmal dem Heranwachsenden zu erklären, dass es vielleicht doch gut wäre, auch wenn es schwer ist, sich an das zu halten, was Gott, ja, schon lange her, aber was Gott gesagt hat. Und ja, das ist doof. Und merken Sie, was machen wir denn da? Es kommt ganz stark auf uns selber an. Was denken wir denn, was uns Gott gegeben hat? Hat er uns eine Einschränkung gegeben? Hat er uns unser Leben weggenommen? Hat er uns etwas Schädliches weitergegeben? Machen wir einen Fehler? Sind wir auf der falschen Fährte? Ganz entscheidend wichtig zu sagen, dass mit den Vorgaben unseres Gottes wir das Größte, Schönste, Beste, Festes und Gewisseste bekommen hat, was man dafür ins Leben hineinkriegen kann. Und gerade angesichts dessen, was um die nächste Generation herum spült, ihnen den Schatz dessen vor Augen führen, den wir bekommen haben. Wir haben das Vorrecht, das absolute Vorrecht, auf dem festen Boden eines Betonfundamentes des lebendigen Gotteswortes zu stehen. Das ist es. Sie müssen sich nie, gar nie, bei der nächsten Generation für die Vorgaben Gottes entschuldigen. Bitte nicht.
Sie haben ausnahmslos zu präsentieren, dass der lebendige Gott ihnen einen wunderschönen Weg gegeben hat, einen klaren Pfad auf festen Bohlen durch ein Moor, auf dem die nächste Generation hindurch ihren Weg zu gehen hat. Das ist eine ganz wichtige Grundlagenentscheidung. Nachdem wir das klar haben, kommt natürlich sofort die Frage, ist denn eine Ehe verpflichtend? Ist sie quasi gesetzt? Und davon gibt es dann nur die ganz seltene Ausnahmeregel eines Single-Daseins, wie auch immer das gelebt wird. Wir haben eine Tendenz dazu, sowohl im Judentum, auch zum Beispiel zur Zeit Jesu. Und wir haben es immer wieder auch in christlichen Kreisen gehabt. Das nach dem Motto, die Priorität hat die Ehe und dann, naja, manchmal klappt es halt nicht, warum auch immer. Und dieser Gedankengang ist vom biblischen Kontext her so nicht zu erkennen. Welches Mandat Gott mir dann gibt, ist seine Sache. Ob er mir das Mandat gibt einer Ehe oder ob er mich im Mandat des Single-Daseins leben lässt, ist seine Sache. Ich muss also weder das eine zulasten des anderen besonders hofieren oder umgekehrt. Ich muss es nicht. Sondern wir haben tatsächlich den Satz des Apostels Paulus aus dem 1. Korintherbrief, Kapitel 7. Mit den Gaben, die Gott dir gegeben hat, mit dem Mandat würden wir sagen, das Gott dir gegeben hat, in dem bleibe, in dem lebe, in dem sei, Punkt, um Ende. Ich bin also in meiner Identität vor Christus vollständig, ob ich nun in dem Mandat des Single-Daseins lebe oder im Mandat einer Ehe. Das Mandat setzt nicht meine Identität, sondern ist nur Folge der Identität, die ich in Christus habe. Welche Identität er mit welcher Länge im Mandat für mich bestimmt hat, sein Ressort. Auch damit haben wir eine riesengroße Hilfe. Der nächste Gedankengang ist, bei aller Beständigkeit der Schöpfungsordnung und der Setzung der Ehe haben wir einen enormen kulturellen, vielfältigen Rahmen, wie natürlich eine solche Ehe aussieht. Faszinierend. Vor ewigen Zeiten bei so einem Eheseminar haben wir die Hochzeitsfotos gesammelt aus den letzten 100 Jahren. Das macht Spaß, das anzugucken und daran allein in den Hochzeitsfotos zu erkennen, was so ein Paar an dem großen Tag der Hochzeit präsentieren wollte. Ja, und Sie wissen, mit welcher Ernsthaftigkeit 1914 die da stand an ihrem Hochzeitstag, wenn der Fotograf kam und man dachte, die gehen direkt in den Krieg, aber direkt. Ja? Oder wie dann gelebt wurde in den berühmten 20ern oder wie die Hochzeitsfotos nach dem Krieg aussahen, wie unsere modernen, gestylten Hochzeitsfotos im 21. Jahrhundert aussah, wo man immer denkt, kurz vor Prinz und Prinzessin geht's ja gar nicht mehr zu heiraten. Ganz unterschiedlich, was damit ausgedrückt wird. Das gehört zu dieser Vielfältigkeit, die der Schöpfer in seine Geschöpfe hineingelegt hat. Das ist nicht genormt, das ist nicht vorgegeben. Da spielt Zeitgeist, Geschmack, alles mit rein. Ja, natürlich. Wenn ich allein an die Hochzeitsgespräche denke, die ich führen durfte, die Stile, die mir da begegnet sind, fast.

hängt das natürlich an diesen beiden Originalen zusammen, die jetzt da zusammenkommen. Jede Ehe ist in dem Sinn ein Unikat. Das Nächste, was für uns ganz, ganz, ganz wichtig ist, egal in welchem Mandat Sie unterwegs sind, leider kein Mandat ohne Genesis 3. Also, kein Mandat gibt es bei Ihnen und bei mir, ohne dass es nicht nachparadiesisch gelebt werden muss. Korrekt, ganz korrekt. Wir müssen da diese biblische Nüchternheit und dürfen diese biblische Nüchternheit zur Kenntnis nehmen. Wenn da zwei Menschen heiraten, dann heiraten da zwei Sünder. Und wenn ich zwei Katastrophen zusammenbinde, wird nicht automatisch das Paradies draus. Das heißt, das muss ich doch wissen, das muss ich doch für mich klar sehen, mit der großen Nüchternheit wissen, ich bin ein Sünder und mein Partner, Partnerin ist auch ein Sünder, eine Sünderin. Da geschieht Böses, Doofes, Blödes, ja, ja, ja. Und alles andere ist Hollywood, das können Sie heute Abend sich reinziehen, aber nicht im normalen Eheleben durchziehen, weil das eben tatsächlich gelebt werden muss. Ich lebe als gerechtfertigter Sünder, als Single ganz genauso. Ich bin nicht plötzlich weggebeamt, nur weil ich allein bin, lebe ich auf einer Insel und bin in mir rein und heilig und gut. Kann ganz genauso und wird ganz genauso der Geist von 1. Mose 3 mich umtreiben. Gleichzeitig gilt für alle Mandate, steht das Kreuz aufrecht da. Richtig? Richtig. Ganz wichtig. Für den täglichen Kleingram, den ich in welchem Mandat auch immer zu regeln habe, für die Hämmer und großen Blöcke, steht das aufgerichtete Kreuz von Golgatha da. Und wer halbwegs sich kennt, egal in welchem Mandatsbereich er ist, der weiß, nicht nur mein Gegenüber, wer immer es bestimmt ist, sondern ich selber brauche dringend, dringend, dringend dieses aufgerichtete Kreuz von Golgatha für mein Leben und den Mandatsbereich, in dem ich lebe, jeden Tag. Und in jeden Mandatsbereich gehört nicht nur 1. Mose 3 hinein, in jeden Mandatsbereich gehört nicht nur die Gnade vom Kreuz hinein, sondern in jeden Mandatsbereich gehört der Gedankengang Gottes herein, da Lebensglück hineinzulegen. In jeden Mandatsbereich. Er hat nicht mehr Lebensglück in dem einen Mandatsbereich gegenüber einem BCD-Weg. Er hat seine Art Glück weiterzugeben auf die Weise, wie er das will. Und in jedem Mandatsbereich hat er mit dem Mandat auch ein Heiligungs- und Erziehungsprogramm verbunden. Ganz eindeutig. Das ist ja nicht nur Selbstzweck und nett, sondern mit allen Mandatsbereichen gibt es immer auch ein Heiligungs- und Erziehungswerk. Der lebendige Gott will uns doch nicht so lassen, wie wir sind. Der will doch was hinkriegen. Seine Methoden sind sehr vielfältig, er ist ein wahnsinniger Pädagoge. Aber er schafft das durch die Mandate, mit denen er uns leben lässt, uns zu heiligen und zu erziehen. Und deswegen bin ich mit dem Christus in meinen Mandaten. So, nachdem wir das gesagt haben, das war der erste Teil, so grundlegend, das ist das Betonsockel, ein ganz klitzekleines Plädoyer, kurz und knapp, für das Single-Dasein. Denn da haben wir einen unglaublich starken Fürsprecher dafür. Und das ist natürlich der Apostel Paulus. Mann, haben wir da einen Fürsprecher dafür. Dass der Apostel Paulus bei allem Respekt, den er zur Ehe hat, meine Güte, er kannte ja die Heilige Schrift auch, dass der Apostel Paulus in seiner Zeit sicherlich kulturgeschichtlich eine absolute Ausnahme darstellte, wo wahrscheinlich sich viele um ihn herum gefragt haben, tickt der richtig? Denn das war natürlich für einen Mann damals, einen Juden, einen rabbinisch Gelehrten, eigentlich ein No-Go, eigentlich ein Unding, nicht verheiratet zu sein. Und da konnte man alle möglichen bescheuerten Fragestellungen aufstellen, die man heute in unserem gesellschaftlichen Umfeld auch sich stellt. Und Paulus sieht das ganz klar für sich gegeben und entschuldigt sich nicht dafür, sondern macht aus seiner Bevorzugung seines von ihm als absolut top erlebten Mandats der Ehelosigkeit auch wirklich keinen Hehl. Ich lese Ihnen das nur, das reicht eigentlich als Fürsprache. Zwei kurze Passagen aus dem

0: berühmten Kapitel 1. Korinther 7. In 1. Korinther 7 haben wir in den Versen 7 und 8 schon zwei hochinteressante Verse. Dort sagt der Apostel Paulus, ich wollte zwar lieber alle Menschen wären wie ich. Das ist schon mal eine klare Urteil, oder? Ich wollte zwar lieber alle Menschen wären wie ich, aber jeder hat seine eigene Gabe von Gott, der eine so, der andere so. Den Ledigen und Witwen sage ich, das waren die beiden Statusformen des Nicht-Verheiratet-Seins. Sie können jetzt das ganze Set noch mit dazu nehmen, was zur Beziehungslosigkeit führt, auch die gescheiterte Ehe oder wie auch immer, also den Status des Nicht-Verheiratet-Seins. Den Ledigen und Witwen sage ich, es ist gut für sie, wenn sie bleiben wie ich. Sie können sich also mit dem ganzen Status des Single-Daseins hinter dem riesengroßen Rücken des Apostels Paulus verstecken. Man wird sie nicht mehr sehen. Ja, das heißt, da sind sie absolut gesichert und geschützt, dass der Mann sagt, jetzt geh doch den dir von Gott gewiesenen Weg. Das ist ein absolutes Top-Mandat. Ich genieße es, sagt der Apostel Paulus. Und je mehr ich das alles für mich erlebe, das ist meine Berufung. Und dann gehen sie mit mir durch 1. Korinther 7 durch und durch Ehe und Ehescheidung und Wiederverheiratung, die ganzen Welten des anderen Mandats. Und auch da kämpft Paulus natürlich für einen guten biblischen Weg, um ganz am Ende, man spürt dann doch so ein bisschen, dass er auf einem Terrain war, das ihm nur sekundär liegt, kommt er dann in Vers 32 dann wieder auf das eigene Thema. Ich möchte aber doch, dass ihr eigentlich ohne Sorge seid. Davor war alles Thema Ehe, das stand aus der Überschrift Sorge, ja. Jetzt kommt er in den Vers 32 und sagt, denn wer ledig ist, in Klammern ich, Klammer zu, der sorgt sich um die Sache des Herrn, wie er dem Herrn gefalle. Wer aber verheiratet ist, der sorgt sich um die Dinge der Welt, wie er der Frau gefalle. Und so ist er geteilten Herzens. Und die Frau, die keinen Mann hat, und die Jungfrau, sorgen sie um die Sache des Herrn, dass sie heilig seien am Leib und auch im Geist. Aber die verheiratete Frau sorgt sich um die Dinge der Welt, wie sie dem Herrn gefalle. Damit ihr mich nicht falsch versteht, das sage ich zu eurem eigenen Nutzen. Also macht jetzt daraus nicht wieder ein neues Gesetz. Nicht um euch einen Strick um den Hals zu werfen, sondern damit es recht zugehe und ihr stets und ungehindert dem Herrn dienen könnt. Spüren Sie irgendwie beim Apostel Paulus ein, unter der Einsamkeit des Single-Daseins gehe ich verkümmert meinen Weg auf den Himmel zu. Der Herr hat mir das vorenthalten und nun muss ich leider so meinen Weg gehen, aber auch dieses Leid trage ich. Nö. Ich glaube, dass der riesenfroh ist, nicht auch noch eine Frau mitschleppen zu müssen. Er kann nachher sagen im selben Brief, 1. Korinther 9, nur zwei Kapitel weiter, mein Amtskollege Petrus hat immer seine Frau mit unterwegs. Alles okay, ich so, er so, so sei es. Sehen Sie diese Freiheit? Und diese Freiheit von all diesen gesellschaftlichen, unterschiedlichen Sachen, die bis ins Christliche hinein diffundieren, die teilweise Männern und Frauen es so schwer machen, mit dem jeweiligen Berufungsstand klarzukommen, diese Freiheit in Christus, die lasst uns neu wieder leben, weitergeben und sagen, verheiratet, nicht verheiratet, wie Gott dich führt, so sei es. So sei es. So sei es. Das ist das mini kleine Plädoyer für den Stand des Single-Daseins. Da kommen die ganzen Varianten eben mit dazu, die reingehören. Und wenn ich jetzt noch einen dritten Teil, den Gedankengang der Ehe ins Visier nehme, dann merken Sie, in diesem Augenblick gehen natürlich die Türen auf zu tausend Themen, die zum Thema Ehe natürlich mit hineingehören. Ist ja klar. Und in dem Augenblick, wo ich mich da vorbereitet habe, sah ich mich noch in den unterschiedlichsten Eheseminaren der letzten 20 Jahre. Also all die Dinge, die wurden natürlich unterschiedlich bewältigt und besprochen. Auch hier natürlich alles, was zum Thema Kommunikation zwischen Mann und Frau abläuft, ist allein ein wunderschönes Thema. Kann ja eigentlich gar nicht funktionieren. Ja, das ist allein ja schon etwas, wo man denkt, mein Gott, du Schöpfer dieser Welt, was hast du dabei gedacht? So zwei unterschiedliche Fabrikationslinien so nah zusammenzusetzen, da ist es ja quasi schon vorprogrammiert. Und der Schöpfer sagt, ja, das war die Idee. Das war ja genau der Gedankengang. Und jetzt guck mal, wie dieses Kommunikationsthema, das in vollkommenen Ausgaben, die eigentlich nicht zu harmonisieren sind, wie das so 50 Jahre funktionieren kann. Ja, das zum Beispiel. Ein endlos Thema. Oder das ganze Themenbereich der Sexualität. Ganz wesentliches Thema. Dass das klar zu halten, dass das Gottes Idee war. Bei all dem unendlichen Schlamm, der dieses Thema heute so dermaßen pervertiert, das ist ja ekelhaft, auch gerade für die nächste Generation. Es ist Gottes Thema, immer noch. Es ist seine Erfindung, dass der Teufel da reinkeilt. Ja, aber werfen Sie mit dem Teuflischen doch nicht das Thema weg, sondern sortieren Sie das Teuflische aus und halten den Teufel daraus und holen Sie den Christus in die Sexualität rein. Es war der Ewige, der das Hohelied in die Bibel gesetzt hat. Und bevor wir bei unseren Deutungsebenen im Hohelied irgendwo auf Israel in der Gemeindeebene rumturnen, können wir gerne auch machen, sind wir erstmal ganz einfach auf der Ebene der Freude an der Sexualität zwischen einem Mann und einer Frau, wie er traumhaft in diesem alttestamentlichen Text beschrieben wird. Natürlich gehört dazu das ganze Thema der Kinder, das ganze Thema der Alltagstipps, das ganze Thema der beruflichen Phase mit all dem, was dazugehört, unendlich viele Bereiche. Das alles betrifft, was ich jetzt ja gesagt habe, Christen genauso wie noch Nicht-Christen. Das, was uns natürlich besonders interessiert, und da kann ich ja an gestern Abend ein Stückchen anknüpfen, mache ich gern, ist ja, gibt es etwas spezifisch Christliches? Und da muss man natürlich zuallererst sagen, das spezifisch Christliche an einer christlichen Ehe ist natürlich, dass der Christus drin ist. Dass der mit dabei ist. Das ist ja der absolute Clou an der Sache. Und deswegen sagen wir ja auch allen jungen Leuten, pass auf, dass beide den Christus drin haben. Dass beide den Christus drin haben. Es ist und bleibt die Grundregel bei allen gnadenvollen oder schwierigen Totalausnahmen. Der Grundgedanke, dass wenn ich eine Ehe eingehe, die engste Lebensgemeinschaft, die auf dieser Erde nach Gottes Willen möglich ist, ich mit meinem Partner das teile, was die Mitte meines Lebens ist. Und das ist der Christus. Es gibt so viele Unterschiede, die schnutzpiepegal sind. Aber an dieser einen Stelle muss klar sein, wir haben eine gemeinsame Mitte, den Christus. Das ist unser Fundament. Das ist das Besondere einer christlichen Ehe. Und das andere einer christlichen Ehe kommt in diesem so verachteten und gleichzeitig so wunderschönen Wort Gottes aus Epheser 5 zum Tragen. Jetzt habe ich das alles Ihnen kurz beschrieben mit 1. Mose 3 und mit Alltag und mit Menschen in ihrer ganzen Schwäche und der Unterschiedlichkeit von Mann und Frau bei ihrer Gleichwertigkeit, auch ihre Andersartigkeit, alles richtig. Und dann sagt uns der Apostel Paulus, und jetzt bekommt so eine ganz normale, durchschnittliche Ehe, in der Jesus in der Mitte ist, noch das Vorrecht in all ihrer nachparadiesischen Struktur, in einer Abschattung etwas zeigen zu dürfen, was für Gott über die Maßen wichtig ist. Nämlich die Beziehung, die engste Beziehung zwischen dem Haupt, dem Christus, und seiner Gemeinde zu vergleichen mit einer Ehe. Und wiederum diese Beziehung, die der Christus hat zu seinem Vater, in der Hauptschaftsordnung wiederum abspiegeln zu lassen in der Ehe. Man kann natürlich darüber philosophieren und sagen, das ist ja eine komplette Überforderung. Ja. Man kann sagen, das ist mir nicht jeden Tag bewusst. Ja. Man kann aber auch sagen, was adelst du da so zwei ganz normale sterbliche Menschen, bei denen du in der Mitte bist, dass sie in ihrem Miteinanderleben, in all den Bereichen, die sie leben, etwas ansatzweise abspiegeln dürfen, was in dir, in unserem Gott präsent ist. Eine ganz tiefe Liebe zwischen dem Haupt der Gemeinde, dem Mann, dem Bräutigam, und der Frau, nämlich der Gemeinde, den Gliedern der Braut auf der anderen Seite.
1: dann kriegt das Ganze, verstehen Sie, bei allen geltenden Rahmenbedingungen, dann kriegt das Ganze nochmal eine andere, sagen wir so, erweiterte, vertiefte, geistliche Dimension, was da gelebt wird. Und dann, ja, dann tatsächlich merken wir, dann können diese Ehen ganz unterschiedlich sich zeigen und darstellen. Und jetzt haben wir tatsächlich die Möglichkeit, ja, mit unseren ganzen Fragestellungen aller Ebenen, Alltagsgestaltung, Andersartigkeit, Schwerpunktsetzung, Thema Sünde, Scheitern, mit all den ganzen Bereichen zur Bibel zu kommen. Glauben Sie mir, die Bibel sagt zu mehr real vorfindlichen Ehen etwas, als wir denken. Da gibt es so unterschiedliche Frauen, nehmen wir mal jetzt Frauen, die auch ihre Ehe gelebt haben, in ganz unterschiedlichen Rahmenbedingungen, von denen wir lernen können, abkupfern können, sehen können, wie kann ich denn das leben? Da gibt es nicht die eine Ehe, das gibt's nicht. Der Lebendige führt uns ganz verschieden. Da bekommt der Mose seine Zippora an die Seite gestellt. Glauben Sie mir, die Frau hat sich auch was anderes vorgestellt. Als neben dem Mann, stellen Sie das mal vor, neben dem Mann jahrzehntelang zu leben, der quasi die Leitungsfigur des Volkes Gottes war. Ja, das war ein Ehealltag. Glauben Sie mir, der hatte keine 40-Stunden-Woche. Und wenn sie da bei dem gekommen wäre, mit dem wöchentlichen Eheabend, dann hätten sie mal sehen sollen, wie ihnen diese Ehe um die Ohren fliegt. Stattdessen hat sie ihm geholfen an ganz entscheidenden Stellen, wo er fast mit seiner Engstirnigkeit am lebendigen Gott gescheitert wäre, ist sie ihm beigesprungen und hat sie ihm zur Seite gestanden. Oder sehen Sie diese Abigail vor sich? Natürlich fragt man sich, wie kam diese Frau an diesen Mann? Was ist da schiefgelaufen? Dessen Name Programm war. Der heißt Nabal auf Deutsch Tor. Und wenn er nur Tor gewesen wäre, wäre es noch gut gewesen. Er war noch fies. Ein ganz gemeiner Typ. Abigail wäre eine Frau fürs Frauenhaus heute. Und die zieht das durch, findet ihren Weg. Ihre Sorte, das ist ein ganz schmaler Grat, auf dem man sie da gehen sieht. Was für eine belastete Ehe, die da drin ist. Aber Ehe mit diesem Gott. Ehe mit diesem Gott. Denken Sie an eine Frau wie Aksa. Und ihr Mann, das war ja einer. Und trotzdem war sie es. Sie war es, die bei ihrem Vater Fürsprache eingelegt hat. Sonst wäre diese kleine startende Familie auf wirtschaftlich sehr, sehr engem Boden gestanden. Aksa wollte aus Hartz IV raus. Da musste Papa helfen. Und da hat sie die Initiative ergriffen, ist davor marschiert. Hochinteressant. Denkt seine Frau wie Priska. Eine der wichtigsten Mitarbeiterinnen des Apostels Paulus. Dass da noch Aquila gab, ja. Aber die geistliche Führungsgestalt dieser Ehe war sie. Und jetzt merken Sie, nein, ich könnte jetzt gerade weitermachen, Sie sehen es. Merken Sie es, wie unterschiedlich die sind in ihrer Lage, in ihrer Situation, ihren Rahmenbedingungen. Und das Entscheidende, der lebendige Gott mit drin, in der belasteten Ehe, in der Ehe, die ganz stark das Reich Gottes im Mittelpunkt hat, in der Ehe, die auf einem schmalen Grat operiert. Allein daran merken Sie, dieser von uns in die Bibel hineingeredete Konformismus ist nicht da. Mixen wir da nicht unsere Kulturvorstellung, unsere Grundprägung mit dem, was die Heilige Schrift uns lehrt, sondern ziehen uns mit großer Freude wieder zurück und suchen nach dem Abbild, das uns hilft, unsere derzeitige Ehesituation abzubilden der Heiligen Schrift und daraus unseren Weg zu finden, den Christus uns heißt.

Das war Gino De Citelli mit dem Lied »Dein Wort«. Gottes Wort, die Bibel, ist nicht altmodisch und völlig überholt, auch wenn das immer wieder behauptet wird. Es bietet uns zeitlose Wahrheiten, die uns in unseren alltäglichen Problemen und Fragen Halt und Orientierung schenken. Ich wünsche Ihnen, dass Sie sich in jeder Lebenslage Rat und Hilfe bei Gott und seinem Wort suchen. Er hat uns geschaffen und weiß deswegen auch am besten, was gut für uns ist und wie unser Leben gelingen kann. 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Ich würde mich freuen, wenn Sie auch dann wieder einschalten. 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Ich verabschiede mich jetzt vom Mikrofon und wünsche Ihnen weiterhin viel Freude mit dem Programm des ERF, Ihre Marie Piepersberg. 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
1: Wir hören aus dem Neuen Testament, aus dem Brief an die Hebräer, Kapitel 10, die Verse 19 bis 31.
2: Weil wir denn nun, liebe Brüder, durch das Blut Jesu die Freiheit haben zum Eingang in das Heiligtum, den er uns aufgetan hat als neuen und lebendigen Weg durch den Vorhang, das ist durch das Opfer seines Leibes, und haben einen hohen Priester über das Haus Gottes, so lasst uns hinzutreten mit wahrhaftigem Herzen in vollkommenem Glauben, gesprengt in unseren Herzen und los von dem bösen Gewissen und gewaschen am Leib mit reinem Wasser. Lasst uns festhalten an dem Bekenntnis der Hoffnung und nicht wanken, denn er ist treu, der sie verheißen hat. Und lasst uns aufeinander Acht haben und uns anreizen zur Liebe und zu guten Werken und nicht verlassen unsere Versammlungen, wie einige zu tun pflegen, sondern einander ermahnen, und das umso mehr, als ihr seht, dass sich der Tag naht. Denn wenn wir mutwillig sündigen, nachdem wir die Erkenntnis der Wahrheit empfangen haben, haben wir hinfort kein anderes Opfer mehr für die Sünden, sondern nichts als ein schreckliches Warten auf das Gericht und das gierige Feuer, das die Widersacher verzehren wird. Wenn jemand das Gesetz des Mose bricht, muss er sterben ohne Erbarmen auf zwei oder drei Zeugen hin. Eine wie viel härtere Strafe, meint ihr, wird der verdienen, der den Sohn Gottes mit Füßen tritt und das Blut des Bundes für unrein hält, durch das er doch geheiligt wurde, und den Geist der Gnade schmäht. Denn wir kennen den, der gesagt hat, die Rache ist mein, ich will vergelten. Und wiederum, der Herr wird sein Volk richten. Schrecklich ist's, in die Hände des lebendigen Gottes zu fallen.
1: Das war der Bibeltext für den heutigen Tag, entnommen aus der großen Hörbibel mit freundlicher Genehmigung der Deutschen Bibelgesellschaft. Hier noch einmal die Bibelstelle. Neues Testament, Brief an die Hebräer, Kapitel 10, die Verse 19 bis 31. Gedanken dazu kommen jetzt von Thomas Neuer aus Pfinztal.
3: Manchmal fehlt mir die Freudigkeit und Muße, Gott zu begegnen. Mich beschäftigt eine Sache so, dass ich darüber nicht stille werde. Es schnürt mir buchstäblich die Kehle zu. Ich kann es nicht vor Gott bringen und bei ihm loswerden. Ich bin so erschüttert, dass mir gerade das Vertrauen fehlt, dass Gott hier eingreift. Und da soll ich mich daran erinnern, was Jesus für mich getan hat, damit ich neu, unbekümmert und vertrauensvoll Gott, meinem himmlischen Vater, begegne. Denke daran, so erklärt der Schreiber des Hebräerbriefs, Jesus hat sein eigenes Blut für dich vergossen. Er opferte sich selbst als der Unschuldige für dich Schuldigen. Er tritt so vor Gott, um dich zu rechtfertigen. Dabei hat der Schreiber ein Bild vor Augen. Jesus hängt am Kreuz und stirbt mit den Worten, es ist vollbracht. In diesem Augenblick reißt im Tempel der Vorhang zum Allerheiligsten von oben an bis unten aus durch. Das soll zeigen, nun ist der Zugang zu Gott frei. Du kannst jetzt vor Gott treten, ohne Angst vor seiner Heiligkeit und ihm alles sagen. Du darfst kommen wie ein Kind, das zu seinem liebevollen Vater erwartungsvoll aufschaut. Es weiß, dass er seine Bitte anhören und nicht ausschlagen wird. In seiner Weisheit wird er die beste Antwort darauf haben. Ja? Sie und ich dürfen vertrauensvoll mit frohem Herzen zu Gott kommen und müssen nichts vor ihm verbergen. Ich brauche kein schlechtes Gewissen mehr zu haben, denn ich habe Jesu Vergebung in Anspruch genommen. Ich brauche auch keine Angst vor der Zukunft zu haben. Immer wieder fragen sich Christen, ob ihre Frömmigkeit ausreicht, um in den Himmel zu kommen. Sie meinen damit, ob sie heilig genug gelebt haben, dass Gott sie zu sich aufnehmen kann. Da wird offensichtlich etwas falsch verstanden. Unser Bekenntnis heißt doch, allein aus Gnade seid ihr gerettet und das nicht aus euch, Gottes Gabe ist es, nicht aus den Werken, damit sich niemand rühme. So erklärt es Paulus im Epheserbrief Kapitel 2, Vers 8 und 9. Wenn das so Gott verheißen hat in seinem Wort, brauchen wir nicht daran zu zweifeln, denn er steht hundertprozentig zu seinen Zusagen. Er ist der treue Gott, auf den ich mich verlassen kann. Lassen Sie sich also neu von diesem Text ermutigen, Gott alles zu sagen, was Sie bewegt. Und da brauchen Sie nicht auf Ihre Formulierung achten, sondern dürfen ganz vertrauensvoll zu ihm reden, als würde er Ihnen gegenüberstehen. Und was ist, wenn mich doch einmal so ein Tief überkommt, dass ich es nicht mehr schaffe, mit Gott zu reden? Da bin ich froh, dass ich als Christ nicht allein dastehe. Schaut aufeinander, spornt euch gegenseitig an, euch in Liebe zu begegnen und tut euch Gutes. Wie kann das praktisch aussehen? Es beginnt damit, dass ich nach einem Gottesdienst nicht einfach nach Hause gehe, sondern mich mit einem anderen unterhalte, der auch beim Gottesdienst war. Daraus entsteht ein Kontakt. Ja, vielleicht sogar eine Freundschaft. Ich teile mich mit und auch der andere teilt sich mir mit. Wir beten miteinander und füreinander. Durch das Miteinander weiß ich um Situationen im Leben des anderen und kann ihm in äußerer und innerer Not beistehen. Ich ermutige ihn, wenn er in Gefahr ist, sich zurückzuziehen oder zu verkriechen. So können wir als Christen Gemeinschaft praktizieren und uns mit Herzlichkeit begegnen und gegenseitig helfen. Denn das ist nicht eine Geste allgemeiner Freundlichkeit, sondern eine Folge meines Lebens mit Jesus. Je mehr ich seine Liebe verspüre und erfahre, umso mehr möchte ich auch davon an andere weitergeben. Da geht es nicht nur um andere Christen, sondern auch um Menschen, die suchend sind. Sie kommen und beobachten uns. Sie werden sich dann bei uns heimisch fühlen, wenn sie merken, wir begegnen ihnen unvoreingenommen mit der Liebe Jesu. Ja, es kostet Zeit und fordert mitunter meine Geduld heraus, wenn ich immer wieder nachhaken muss. Es macht mich froh und dankbar, wenn Menschen im Glauben gefestigt werden und ihre eigenen Erfahrungen mit Jesus machen. Lasse ich mich da durch den Text hinterfragen, ob mein Herz noch für andere schlägt, den ich durch die Liebe Jesu erreichen will. Ich denke, dann verstehe ich auch die ernste Warnung richtig, die sich nun anschließt. Wer die Liebe Gottes in Jesus erfahren hat, der kann nicht einfach wieder ohne ihn leben. Wer die Erkenntnis bekommen hat, dass er allein durch Jesus zurück zu Gott, dem Vater, als sein Kind kommen kann, der kann nicht einfach wieder sein altes Leben in der Gottferne und Rebellion verbringen. Verstehen Sie das richtig? Es geht nicht darum, dass ich nun keine Sünde oder Fehler mehr mache als Christ. Ich bin noch in dieser Welt und darum versuchbar und ich versage leider immer wieder. Aber etwas anderes ist es, sich bewusst von Jesus abzuwenden und nichts mehr mit ihm zu tun haben zu wollen. Das zieht ein Gericht nach sich, das den doppelten Zorn Gottes herausfordert, da ich faktisch sein Rettungsangebot mit Füßen trete, obwohl ich begriffen habe, dass ich es brauche. Diese Worte sollen mir nicht Angst machen, da es mich eigentlich nicht betrifft, sondern mich umso mehr froh machen, dass ich mit diesem Jesus leben darf. Ich erlebe mit ihm, wie ich ein erfülltes und gesegnetes Leben haben kann. Darüber hinaus werde ich noch anderen zum Segen, denen, die mit mir auf dem Weg des Glaubens sind, aber auch für solche, die mir Jesus in den Weg stellt, befähigt er mich, ihnen in seiner Liebe zu begegnen. Lassen Sie sich also neu ermutigen, Ihren Lebensweg freudig um mit unerschütterlichem Vertrauen mit Jesus zu gehen und die stärkende Gegenwart Gottes zu erleben, gerade auch im Miteinander.
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Woher bezieht ein Mensch seine Kraft? Was gibt mir die nötige Energie, wenn ich eine schwere Wegstrecke zu bewältigen habe? Kein Problem. Als moderner Mensch kann ich mir diese nötigen Kraftquellen einfach kaufen. Zum Beispiel besondere Steine und Kristalle. Sie bündeln angeblich die nötige kosmische Energie. Mit ihrer Hilfe bin ich dann stark. Ich kann mir einen Tee besorgen. Mit wenigen Schlucken in wohliger Umgebung werde ich quasi zum Superman. Oder es legt mir jemand die Hände auf. Schon bin ich unverwüstlich. Aber hilft mir das wirklich dauerhaft? Trägt dies alles auch, wenn nichts mehr trägt? Alle diese Anwendungen versuchen doch nur, ein Symptom zu beheben. Sie versuchen, mir im Augenblick der Schwäche äußerlich Kraft zu geben. Eine echte, tragfähige Grundlage fehlt. Eine innerliche Wandlung muss deshalb her. Etwas, das mich wirklich trägt. Der Apostel Paulus hat diese Grundlage gefunden. An seinen Schüler Timotheus schreibt er: Sei stark, mein Sohn, durch die Gnade in Jesus Christus. Für Paulus ist diese Grundlage die Gnade Gottes, die ihn stark macht. Dass Gott mich liebt, dass er mich angenommen hat, das macht mich stark, schreibt Paulus an Timotheus. Und Paulus hat viele Anfechtungen und Anfeindungen zu erdulden. Streit, Verfolgung, Verhaftung, Gefängnis. Durchstehen kann er dies, weil er weiß, ich kann mich auf die Gnade Gottes verlassen. Egal, was kommt. Egal, ob es mir zurzeit gut geht oder ob ich ziemlich alleine dastehe. Darauf und auf nichts anderes kann ich mich dauerhaft verlassen. Allein, das macht mich stark im Leben und zudem noch unabhängig von wankelmütigen Zeitgenossen. So sinngemäß der Apostel Paulus. Ich selbst kann das für mich nur bestätigen. Neben meiner Familie und guten Freunden ist es Gott, der mich durchträgt. Auch und gerade in Krisenzeiten. Alles andere kann ich getrost vergessen.

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1: 4. Buch Mose 14, die Verse 1 bis 10. Die ganze Gemeinde Israel schrie laut auf vor Entsetzen und die Leute weinten die ganze Nacht. Alle miteinander lehnten sich gegen Mose und Aaron auf. Sie murrten und sagten, wären wir doch lieber in Ägypten gestorben oder unterwegs in der Wüste. Warum will der Herr uns in dieses Land bringen? Wir werden im Kampf umkommen und unsere Frauen und kleinen Kinder werden den Feinden in die Hände fallen. Es wäre besser, wir kehrten wieder nach Ägypten zurück. Schon gaben einige die Parole aus, wir wählen einen neuen Anführer und gehen zurück nach Ägypten. Da warfen sich Mose und Aaron vor den versammelten Israeliten auf die Erde. Josua und Kaleb aber, die zusammen mit den anderen das Land erkundet hatten, zerrissen ihre Kleider und sagten zu der ganzen Gemeinde Israel, »Das Land, das wir erkundet haben, ist ein sehr gutes Land, das von Milch und Honig überfließt. Wenn der Herr uns gut ist, wird er uns in dieses Land hineinbringen und es uns geben. Lehnt euch nicht gegen ihn auf. Habt keine Angst vor den Bewohnern des Landes. Wir werden im Handumdrehen mit ihnen fertig. Sie sind von ihren Göttern verlassen, aber uns steht der Herr zur Seite. Habt also keine Angst vor ihnen.« Aber die ganze Gemeinde wollte sie steinigen. Da erschien die Herrlichkeit des Herrn vor den Augen aller Israeliten über dem heiligen Zelt.
2: Ich freue mich, wenn ich für Referate oder Predigten angefragt werde. Unbekannte Situationen, neue Orte, neue Menschen, ein Thema vertiefen, einfach genial. Bis 2 Tage davor. Du Depp, wieso tust du dir das immer wieder an? Angst und Unsicherheit und Zweifel kommen auf. Ein enormer innerer Stress macht sich breit. Kennen Sie das etwa auch? Ferien, Beziehungen, Vorträge und so weiter. Sie lassen sich auf etwas Neues ein, doch kurz bevor es losgeht, möchten Sie es lieber bleiben lassen. Eigentlich weiß ich es ja besser. Wenn ich mich nämlich darauf einlasse, bereue ich es nie. Doch das spielt dann keine Rolle, dieses Gefühl kommt immer wieder. Das Unbekannte macht Angst. Der Text lädt uns ein, uns auf Veränderungen einzulassen. Er redet vom Leben im Überfluss. Das ist vielleicht nur nach Veränderung zu haben. Mose und Aaron reden vom Land, in dem Milch und Honig fließen. Und darum sage ich bei Anfragen zu. Ich weiß zwar, dass dieses beklemmende Gefühl kommen wird, aber auch, dass ich nach dem ersten Satz des Referats im verheißenen Land bin. Denn dort, wo der Herr in seiner Herrlichkeit erscheint, dort ist nicht Angst, sondern Mut und Zuversicht.
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Ich lad dich ein zu einem Kaffee oder auch zu einer Tasse Tee. Lass uns einfach reden und du wirst sehen, danach wird's dir wieder besser gehen.

danken Gott dafür, dass er uns auch trotz aller unserer Fehler liebt. Dann falten wir die Hände und bitten Gott darum,

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So eine Fahrkarte kann etwas Tolles sein. Da machst du dich auf die Socken in ferne Länder, da schlägst du dem Alltagsgrau ein Schnippchen, da lässt du alles zurück, was nervt und bedrückt. Ticket to Ride. Herrlich. So eine Fahrkarte kann aber auch etwas Schreckliches sein. Da musst du weg

Von zu Hause, zu Menschen, die du nicht kennst, zu einer Arbeitsstelle, für die du dich nicht beworben hast. Ticket to Ride, schrecklich. Mir fällt dabei eine kleine westfälische Zechenstadt ein. Urlaubsvertretung war angesagt. Da hast du als Azubi schlechte Karten. Da musst du hin. Weg von den Freunden, weg von der Freundin. 4 öde Wochen, nur Arbeit und ein geschmackloses Pensionszimmer. Doch auch das geht vorüber. Dann wieder ein Ticket to Ride, eine Fahrkarte. Zurück nach Hause. Stationen zählen. Noch 12, 7, 3, noch eine. Und sie dann schon aus dem Zugfenster sehen, sich kaum noch halten können, vor Glück. Und dann ein Anflug von Philosophie. Hättest du dich so gefreut ohne die Trennung? Ist ja verrückt. Was man immer hat, wird einem immer weniger wichtig. Wenn man es vermisst, kriegt es auf einmal wieder Bedeutung. Zu Hause? Was ist das, wenn man nie weg war? Auf einmal konnte ich Gott nicht nur fürs Wiedersehen danken, sondern auch fürs Abschied nehmen. Das eine wäre ohne das andere nicht möglich gewesen. Überhaupt, Gott, der gibt uns längst nicht immer das, was wir uns wünschen. Und vielleicht ist das gut so. Denn ein Leben gewinnt oft nur durch die Schattenseiten wirkliche Konturen. Es wird hoch und tief und weit. Gott ist nicht der Erfüllungsgehilfe unserer Wünsche. Zum Glück, wir wären arm dran. Gott hat seine eigenen Vorstellungen von unserem Leben. Bessere. Seit meiner Urlaubsvertretung damals fange ich an, das immer mehr zu begreifen. Mit Tickets, die er ausstellt, kommt man ans Ziel. Bei Tickets, die ich mir selber ausstelle, bin ich mir da nicht so sicher.

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Ich schäme mich. Ein Satz, der Menschen nicht allzu oft über die Lippen kommt. Ich schäme mich. Das ist ein tiefgehendes Eingeständnis. Ich schäme mich. Wenn jemand so etwas sagt, dann ist das ein entscheidender Moment. Dann versucht jemand, sein Bedauern auszudrücken. Bedauern über eine Situation oder eine Tat, für die er Verantwortung hat oder für die er Verantwortung übernimmt. Ich schäme mich. Das ist angesagt, wenn man einen anderen Menschen tief verletzt hat. Der Satz drückt aus, dass da jemand über sich selbst erschrocken ist. Das ist kein kurz dahingesagtes Entschuldigung oder ein halbherziges Tut mir leid. Vorangegangen ist da in der Regel nicht ein kleiner Ausrutscher, ein Versehen, ein Missverständnis. Da ist etwas vorgefallen, das nur schwer wieder gut zu machen ist. Sicher hat das was mit Sünde zu tun. Schuld, die entstanden ist, einem anderen Menschen gegenüber oder auch Gott gegenüber. Vor Gott machen wir Menschen uns schuldig, weil wir uns nicht für ihn interessieren. Sein Wort treten wir mit Füßen, sein Wille ist uns egal, seine Gebote beachten wir nicht. Auch das ist kein Versehen oder ein Missverständnis, sondern eine klare und bewusste Missachtung Gottes. Das ist auch zu Zeiten Daniels das Problem. Deshalb betet er stellvertretend für das Volk: Du, Herr, bist gerecht. Wir aber müssen uns alle heute schämen. Da ist es wieder, das sich schämen. Ich schäme mich. Dieser Satz folgt auf einen schuldhaften Vorgang. Aber er ist in der Regel auch der Anfang von etwas Neuem. Dieses ernste Eingeständnis kann der Auftakt zu Versöhnung sein. Versöhnung mit Menschen und Versöhnung mit Gott. Dass mir andere Menschen immer vergeben werden, das ist nicht gesagt. Dass Gott mich aber annimmt, wenn ich zu ihm komme, das ist gewiss. Deswegen bedeutet das Eingeständnis von Schuld auch nicht die absolute Niederlage, das Ende des eigenen Lebens. Ganz im Gegenteil. Jetzt erst fängt das Leben an.

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Zurück nach Hause ist ein Lied, das entstanden ist aus dem Gedanken heraus, einfach von der Autobahn runterzufahren, auf einen Parkplatz zu fahren und stehen zu bleiben. Ich bin ein Mensch, der, und vielleicht geht es Ihnen auch so, die Sie die Sendung hören, mit dieser Welt sehr oft nicht gut zurechtkommen. Wenn ich sehe, was heute wichtig ist, welche Werte heute zählen, dann glaube ich, dass auch die Menschen, die diese Werte ständig markieren und ständig glauben, auf der Überholspur fahren zu müssen, eigentlich, wenn sie ganz ehrlich sind, auch nicht wirklich damit zurechtkommen. Sie bauen sich ihre eigene Welt und setzen sich da fest, sehen aber oft nicht mehr, was neben ihnen ist, was neben ihnen passiert. Und zurück nach Haus ist auch der Gedanke, rauszufahren, stehen zu bleiben, auf dem Parkplatz rauszufahren und eigentlich in diese Gegenwart Gottes zu kommen, in den Gedanken der Nächstenliebe, in den Gedanken, dass es zwischen uns Menschen etwas anderes geben muss als Leistung. Und jeder von uns weiß, dass Leistung wichtig ist, aber sie wird uns im Endeffekt zerstören, wenn wir nur darauf bauen. Und das ist eigentlich der Gedanke. Du bist mein Geheimnis, tief verborgener Schatz, Rückzug aus der Hektik, Rast und Ruheplatz. Und dieses Geheimnis ist Jesus für mich und er ist kein Marktschreier, niemand, der das groß rausposaunt, sondern er ist jemand, zu dem ich eine Beziehung haben kann und dessen Worte ich hören kann und nach dessen Worten ich

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1: Mir ist, als wäre ich innerlich manchmal völlig zerrissen. Ich will gut sein, aber ich tue genau das Gegenteil. Ich hasse das Schlechte, ich hasse Ungerechtigkeit, doch ich lasse gerade solche Dinge in mir selbst immer wieder hochkommen und verletze andere Menschen durch falsche, gemeine Kritik oder Verachtung. Ich fühle mich zerrissen. Ich will Gott danken für alles in meinem Leben, aber dann denke ich wieder, was hat Gott damit zu tun? Das habe ich mir doch alles selbst erarbeitet. Ich fühle mich zerrissen. Ich möchte, dass sich mein Leben lohnt, aber ich zerstöre es oft genug immer wieder selbst, zum Beispiel durch eine ungesunde, falsche Lebensweise. Ich weiß, dass Gott mich einmalig und unverwechselbar gemacht hat, doch dann siegen oft wieder Selbstzweifel und ich komme nicht mehr klar mit mir. Ich fühle mich zerrissen. Obwohl, ein Vers aus der Bibel macht deutlich, dass meine Lage längst nicht so aussichtslos ist. Es sind die Worte, die im 2. Korintherbrief, Kapitel 5, Vers 17 stehen. Ist jemand in Christus, so ist er eine neue Kreatur. Das Alte ist vergangen, Neues ist geworden. Das ist Fakt, Tatsache. Und es stimmt, denn das muss ich auch sagen. Vieles in meinem Leben ist auch längst nicht mehr so, wie es früher war. Seitdem ich mit Jesus lebe, merke ich meine Fehler und Schwächen und falschen Verhaltensweisen viel eher als früher. Und durch das Lesen in der Bibel wird mir auch ein Spiegel vorgehalten. Und obwohl ich mich oft zerrissen fühle, weiß ich eben doch, wohin ich mit meiner Zerrissenheit gehen kann, nämlich zu Jesus. Und er hilft mir, denn ich bin doch durch ihn eine neue Kreatur. Ich bin es. Das ist Fakt, wie erwähnt. Und ich habe jeden Tag neu die Chance, Altes, also Vergangenheit, sein zu lassen und als neu gewordener Mensch zu leben. Ich darf sozusagen immer mehr in mein neu gewordenes Leben hineinwachsen. Ist jemand in Christus, so ist er eine neue Kreatur. Das Alte ist vergangen. Siehe, Neues ist geworden. Und immer wenn ich es mit Gottes Hilfe geschafft habe, zum Beispiel einen Menschen, den ich gar nicht so besonders mag, trotz allem zu akzeptieren, sogar zu lieben, dann spüre ich dieses Neugewordene in mir. Und immer wenn ich es mit Gottes Hilfe geschafft habe, nicht hinterm Rücken über eine bestimmte Person zu sprechen, dann spüre ich das Neugewordene in mir. Und immer wenn ich es geschafft habe, mich bei jemandem zu entschuldigen, den ich verletzt habe, dann spüre ich das Neugewordene in mir. Und immer, wenn ich in Schwierigkeiten statt auf mich, auf Jesus blicke, dann spüre ich das Neugewordene in mir. Es ist wahr. Das, was Gott angefangen hat an Neuerungen in meinem Leben, hat mit der alten Kreatur, Ulrike Schild, oftmals nicht mehr so viel zu tun.

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Geh auf deinem Weg getrost und ohne Sorgen. Das ist ein Lied, das ich für einen Freund geschrieben habe zu seiner Hochzeit. Es war mir sehr wichtig, ihm etwas mit auf den Weg zu geben, was Wert hat, was bleibt. Und dann habe ich versucht, dieses Lied zu schreiben. Es ist eigentlich nicht auf meiner Mystik gewachsen, was da drin steht. Denn eigentlich ist es ein bisschen hochgegriffen, zu sagen, geh auf deinem Weg getrost und ohne Sorgen, denn so sorgenfrei und so sorglos ist das Leben ja gar nicht. Aber Christus hat das versprochen, werft eure Sorgen auf mich, ich sorge für euch. Sorgt selber nicht für den morgigen Tag, denn ihr wisst gar nicht, was der morgige Tag bringt. Jeder Tag hat seine Sorgen. Überlasst das Sorgen Gott. Und ich finde das für eine Beziehung so unwahrscheinlich wichtig. Wenn man sich dazu entscheidet, einen gemeinsamen Weg einzuschlagen, zu heiraten, das ist ein sehr mutiger Schritt. Ich habe den Schritt selber begangen vor ein paar Jahren und ich muss sagen, ich bereue das natürlich nicht die Bohne, überhaupt nicht. Aber diese Entscheidung hat auch Konsequenzen. Und wir brauchen den Segen Gottes für diesen Weg. Der Segen, das ist eine Kraft. Und ohne diese Kraft, nur aus unserer eigenen Kraft heraus, geht das eigentlich nur in die Binsen. Mir war es wichtig, ihm das zuzusprechen. Hör zu, sorge nicht um alles, was in dieser Beziehung kommen wird, sondern vertrau auf Gott. Gib ihm deine Sorgen ab. Lass ihn für dich sorgen. Und in der Zwischenzeit hat sich das auch schon oft bewahrheitet, das Sorgen abzugeben. Wenn man sich selber sorgt, versorgt man sich oft nur mangelhaft. Und wir kommen nicht auf unsere Kosten, immer kommt einer zu kurz. Wenn Gott für uns sorgt, dann reicht es im Normalfall für alle aus. So wie bei der Speisung der 5000. Wenn Gott etwas angeht, dann langt es für alle. Keiner kommt zu kurz, keiner muss unzufrieden werden. Und Zufriedenheit, die daraus entsteht, dass einer mich ganz versorgt und sich dabei nicht versorgt, diese Zufriedenheit ist für eine Beziehung lebensnotwendig, überlebensnotwendig.

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1: Auf unserer Entdeckungsreise durch das Buch der Bücher steuern wir nach dem Alten nun wieder das Neue Testament an. Vor uns liegt der Philipperbrief. Er wurde vom Apostel Paulus um das Jahr 61 nach Christus geschrieben und war an die Gemeinde in der römischen Kolonie Colonia Augusta Julia Philippensis, kurz Philippi, im heutigen Griechenland gerichtet. Die Überreste der Stadt können Sie noch heute in der Nähe des Dorfes Krinides besichtigen.

Der Brief von Paulus an die Philipper ist einer der Gefängnisbriefe. Während seiner Zeit im Gefängnis, vermutlich in Rom, schrieb Paulus 4 Briefe, die die Gefängnisbriefe genannt werden. Das sind der Epheserbrief, der Philipperbrief, der Kolosserbrief und der kurze Brief an Philemon. Der Brief von Paulus an die Philipper, geschrieben um das Jahr 61 nach Christus, war an die Christen in der Stadt Philippi in Griechenland gerichtet. Grundlage dieses Briefes war Paulus' wundervolle Beziehung zu der Gemeinde in Philippi. Scheinbar stand diese Gemeinde Paulus näher als alle anderen Gemeinden. Ihre Liebe für ihn und seine Liebe für sie werden in diesem Brief sehr deutlich. Dieser Brief beschäftigt sich mit dem christlichen Leben auf einer Ebene, die alle Christen anstreben sollten. Nicht alle von uns sind schon auf dieser Ebene. Aber so Gott will, werden auch wir sie erreichen. Paulus besuchte Philippi während seiner zweiten Missionsreise. Paulus und Barnabas besuchten auf ihrer ersten Missionsreise Galatien. Dort hatten sie wunderbar gewirkt und konnten trotz der erlebten Verfolgung viele Gemeinden gründen. Paulus wollte diese Gemeinden auf seiner zweiten Missionsreise besuchen. Er wollte Barnabas wieder mitnehmen, aber Barnabas bestand darauf, seinen Neffen Johannes Markus, der sie zu Beginn der ersten Missionsreise begleitet hatte, mitzunehmen. Dieser junge Mann hatte Muffensausen bekommen, wie man so schön sagt, und lief nach Jerusalem zurück, als sie an der Küste Kleinasiens Land machten. Aus diesem Grund wollte Paulus ihn beim zweiten Mal nicht mitnehmen. Barnabas schnappte sich Johannes Markus und machte sich in eine andere Richtung auf. In Begleitung von Silas verfolgte Paulus seine Schritte in Galatien zurück und sie besuchten die Gemeinden, die sie auf der ersten Missionsreise gegründet hatten. Man könnte meinen, dass Paulus seine Missionsarbeit in dieser Gegend ausweiten wollte, da sie viele Einwohner hatte und sehr zivilisiert war. Tatsächlich war diese Gegend zu dieser Zeit das Zentrum der griechischen Kultur und Wissenschaft. Dr. Lukas, der Schriftführer und Verfasser der Apostelgeschichte, schrieb, dass Paulus versucht hatte, das im Süden gelegene Asien zu erreichen. Er spricht dabei von der römischen Provinz Asien, deren Hauptstadt Ephesus war. Als er aber versuchte, nach Süden zu reisen, versperrte Gott ihm den Weg. Da er nun nicht mehr nach Süden konnte, dachte sich Paulus, er könnte stattdessen nach Norden, in Richtung Bosporus reisen. Laut Apostelgeschichte 16, Vers 7, versuchten sie, nach Bithynien zu reisen. Doch der Geist Jesu ließ es ihnen nicht zu. Er konnte also nicht nach Süden, er konnte nicht nach Norden, er war aus dem Osten gekommen, somit blieb nur noch eine Richtung übrig. Paulus machte sich also nach Westen auf, bis Troas. Hier war Endstation. Um von Troas aus weiter nach Westen zu reisen, musste er ein Schiff nehmen. Also wartete Paulus auf Anweisungen von Gott. Manchmal sind wir ja der Meinung, dass Gott uns sofort leiten muss, aber Gott kann uns auch mal abwarten lassen. Meiner Meinung nach lässt er uns oft erstmal Ruhe bewahren, während wir auf seine Führung warten. Wenn Sie einer von denen sind, die sich heute fragen, was soll ich bloß tun, wohin soll ich gehen, dann warten Sie einfach ab. Wenn Sie wirklich mit dem Herrn wandeln, wird er Sie auch führen, wenn es ihm recht ist. Somit wartete Paulus in der Stadt Troas ab, die etwa 30 Kilometer südlich von Troja liegt, also jener Stadt, die aus der Ilias, der Geschichtensammlung des altgriechischen Dichters Homer, bekannt ist. In Troas wartete Paulus ab, bis er seine Anweisungen schließlich erhielt. Er erhielt die Vision des Mannes aus Mazedonien, die in der Apostelgeschichte 16 in den Versen 9 und 10 aufgezeichnet ist. Paulus und seine Begleiter bestiegen ein Schiff, das sie nach Europa brachte. Für mich ist das die bedeutendste Überfahrt der Geschichte, da durch sie das Evangelium nach Europa kam. Ich bin dafür dankbar, da meine Vorfahren zu jener Zeit in Europa lebten. Ein Teil meiner Ahnen lebte in den Wäldern Germaniens, ein anderer Teil lebte in Schottland.
Schauen Sie mich jetzt aber nicht so fragend an, denn Ihre Vorfahren lebten wahrscheinlich in der Hütte direkt neben meinen Vorfahren. Ich bin Gott heute dankbar dafür, dass sich das Evangelium in diese Richtung ausbreitete. Denn irgendwann, zu einem späteren Zeitpunkt, haben einige dieser Vorfahren das Wort Gottes gehört und darauf geantwortet. Paulus fuhr also nach Europa über und sein erster Anlaufpunkt war Philippi. Wir lesen in Apostelgeschichte 16 in den Versen 13 bis 15: Am Sabbattag gingen wir hinaus vor die Stadt an den Fluss, wo wir dachten, dass man zu beten pflegte, und wir setzten uns und redeten mit den Frauen, die dort zusammenkamen. Und eine gottesfürchtige Frau mit Namen Lydia, eine Purpurhändlerin aus der Stadt Thyatira, hörte zu. Der tat der Herr das Herz auf, so dass sie darauf Acht hatte, was von Paulus geredet wurde. Als sie aber mit ihrem Hause getauft war, bat sie uns und sprach: Wenn ihr anerkennt, dass ich an den Herrn glaube, so kommt in mein Haus und bleibt da. Und sie nötigte uns. Diese Gebetsversammlung hatte wahrscheinlich sehr viel damit zu tun, dass Paulus nach Europa geführt wurde. Es gab in Philippi wohl sehr viele Menschen, die sich die betenden Frauen da unten am Fluss anschauten und sich nicht viel dabei dachten. Aber diese Gebete waren offensichtlich für die bedeutendste Überfahrt der Geschichte verantwortlich. Und Lydia war die erste Christin Europas. Nun war Lydia ein Mitglied der Gemeinde von Philippi, an die Paulus diesen Brief richtete. Uns ist auch ein wenig über einige der anderen Gemeindemitglieder bekannt. Da gab es zum Beispiel ein Mädchen, das von Dämonen befreit worden war. Hierüber wird in Apostelgeschichte 16 in den Versen 16 bis 18 berichtet. Es geschah aber, als wir zum Gebet gingen, da begegnete uns eine Magd, die hatte einen Wahrsagegeist und brachte ihren Herren viel Gewinn ein mit ihrem Wahrsagen. Die folgte Paulus und uns überall hin und schrie: Diese Menschen sind Knechte des allerhöchsten Gottes, die euch den Weg des Heils verkündigen. Das tat sie viele Tage lang. Paulus war darüber so aufgebracht, dass er sich umwandte und zu dem Geist sprach: Ich gebiete dir im Namen Jesu Christi, dass du von ihr ausfährst. Und er fuhr aus zu derselben Stunde. Soweit dieser Bericht. Auch der Gefängnisaufseher und seine Familie gehörten der Gemeinde in Philippi an. Sie werden sich erinnern, dass Paulus und Silas ins Gefängnis geworfen worden waren, nachdem die Herren des besessenen Mädchens sie aufgrund ihrer Umsatzeinbußen angezeigt hatten. Gott griff auf so wunderbare Weise für Paulus und Silas ein, dass der Gefängnisaufseher zum Glauben an Christus kam. In der Apostelgeschichte lesen wir: Und der Aufseher führte sie heraus und sprach: Liebe Herren, was muss ich tun, dass ich gerettet werde? Sie sprachen: Glaube an den Herrn Jesus, so wirst du und dein Haus selig. Und er führte sie in sein Haus und deckte ihnen den Tisch und freute sich mit seinem ganzen Hause, dass er zum Glauben an Gott gekommen war. Es gab natürlich noch weitere Mitglieder dieser Gemeinde in Philippi, deren Geschichten nicht überliefert wurden. Sie waren Menschen, die dem Apostel Paulus sehr nahe standen. Sie verfolgten seine Reisen mit und nahmen sich seiner immer wieder an. Nachdem Paulus aber in Jerusalem verhaftet worden war, verloren sie ihn 2 Jahre lang aus dem Blick. Sie wussten nicht, wo er war. Schließlich hörten sie, dass er in Rom im Gefängnis saß. Sie machten sich schwere Sorgen um ihn und so entsandten sie Epaphroditus mit einem Geschenk, das Paulus zugute kommen sollte. Paulus schrieb diesen Brief also, um der Gemeinde zu danken und seine Liebe für sie auszudrücken. Es gab keine Glaubenslehren zu korrigieren, was etwa in seinem Brief an die Galater der Fall gewesen war. Auch gab es keinen Grund, ihr Verhalten anzumahnen, wie in seinem Brief an die Korinther. Es gab im Miteinander der Gemeinde zwischen 2 Frauen, der Evodia und der Syntyche, nur einen klitzekleinen Grund zu tadeln, und Paulus drückt seine Ermahnung an die beiden erst gegen Ende des Briefes aus. Anscheinend war die Angelegenheit
nicht sehr ernst. Und was ist denn nun das Thema des Apostels Paulus in seinem Brief an die Philipper? Nun, ich würde es so umschreiben. Der Philipperbrief ist ziemlich praktisch ausgerichtet. Er beschäftigt sich mit dem Alltäglichen. Während wir diesen Brief betrachten, werden wir nicht wie im Epheserbrief in hehren Gefilden schweben, sondern hier unten auf Erden bleiben, wo wir Theorie in Praxis umsetzen können. Der Philipperbrief ist ein wunderbar kurzer Brief und wir werden uns bereichert fühlen durch seine Anmut und Lieblichkeit. Und hier nun der erste Vers. Paulus und Timotheus, Knechte Christi Jesu, an alle Heiligen in Christus Jesus in Philippi samt den Bischöfen und Diakonen. Paulus und Timotheus werden hier als Absender des Philipperbriefes genannt. Paulus verknüpft also Timotheus mit seiner Person. Paulus nimmt diesen jungen Prediger mit und stellt ihn sich zur Seite, ermutigt ihn. Paulus hatte diesen jungen Mann namens Timotheus lieb. Er war sein Sohn im Herrn, was heißen will, dass Timotheus durch Paulus Christ geworden war. Und Paulus selbst hatte großes Interesse an ihm. Jetzt, wo ich älter werde, erhalte ich Briefe von ehemaligen Bibelschülern und von vielen Menschen, die über die Jahre hinweg durch meinen Predigtdienst Christus kennengelernt haben. Ich empfinde, dass sie alle meine Kinder sind. Ich habe viele Kinder, die in der ganzen Welt verstreut sind und die ich im Herrn lieb habe. Ich verstehe, wie Paulus gegenüber Timotheus empfunden haben muss. Der Name Paulus wurde über Jahrhunderte hinweg bekannt und wenn man von Paulus hört, dann hört man auch von Timotheus. Dafür verantwortlich ist Paulus. Wie wunderbar das doch ist. In Vers 1 bezeichnet Paulus sich und Timotheus als Knechte Jesu Christi. Das Wort Knechte bedeutet eigentlich Leibeigene. Diese Bezeichnung steht im Gegensatz zum Brief an die Galater, wo Paulus sein Apostelamt verteidigte. Dieser Brief begann mit Paulus, ein Apostel. Die Korinther wurden genauso angeschrieben. Er musste sein Apostelamt verteidigen und ihnen klarmachen, dass er weder ein Apostel von Menschen noch durch einen Menschen war. Vor den Philippern brauchte er sich dagegen nicht zu verteidigen. Sie hatten ihn lieb und erkannten ihn als Apostel an. Er hatte ihnen allen von Jesus Christus erzählt und das war auf fruchtbaren Boden gefallen. Also nimmt Paulus eine demütige Haltung ein, die er für angemessen hält. Paulus und Timotheus, beide Knechte des Herrn Jesus Christus. Knecht zu sein bedeutet, sie erkennen Jesus als ihren Herrn an. Weiter lesen wir in Vers 1, an alle Heiligen in Christus Jesus in Philippi. Paulus schreibt also nicht an eine kleine Clique innerhalb der Gemeinde von Philippi, sondern er schreibt an alle Heiligen. Und jeder Christ ist ein Heiliger. Die menschliche Familie ist in zwei Gruppen aufgeteilt, die Heiligen und die Nichtheiligen. Heilige glauben an Christus. Sie sind aber nicht aufgrund ihres Verhaltens heilig, sondern aufgrund ihrer Stellung in Christus. Heilig bedeutet, für Gott ausgesondert zu sein. Alles, was heilig ist, ist für Gottes Zwecke ausgesondert. Sogar die alten Tiegel und Pfannen in der Stiftshütte, dem ersten Heiligtum Israels, wurden heilige Gefäße genannt. Obwohl sie nach 40 Jahren in der Wüste, währenddessen sie zusammen mit der Stiftshütte mitgeführt wurden, wahrscheinlich verbeult und zerschrammt waren. Sie werden wohl nicht mehr besonders heilig ausgesehen haben, aber sie waren es trotzdem. Wie kommt's? Weil sie für Gottes Zwecke ausgesondert worden waren. So sollte also die Stellung eines jeden Kindes Gottes aussehen. Wir sind für Gottes Zwecke ausgesondert. Und wenn Sie kein Heiliger sind, dann sind Sie ein Nichtheiliger. Die Heiligen sind in Christus Jesus. Was bedeutet es, erlöst zu sein? Es bedeutet, in Christus Jesus zu sein. Wenn Sie auf den Herrn Jesus vertrauen, dann kommt Gottes Geist, um in Ihnen zu wohnen. Durch den Geist Gottes gehören Sie zum Leib Christi. Nun waren diese Heiligen, von denen in Vers 1 die Rede ist, sowohl in Christus als auch in Philippi.
Sie sehen, auf den ersten Blick macht es scheinbar keinen Unterschied, wo man drin ist. Das liegt an der Grammatik. Aber egal, ob Sie in Zürich oder Wien, in Buxtehude oder Berlin sind oder eben in Philippi, das Wichtigste ist, dass Sie in Christus Jesus sind. Ich bin der Meinung, dass der klitzekleine Ausdruck in Christus die bedeutsamsten Worte des Neuen Testaments enthält. Was bedeutet es, erlöst zu sein? Ich habe einen Theologieprofessor diese Frage gestellt und er antwortete mir fast mit einer kompletten Vorlesung zu diesem Thema. Als er schließlich fertig war, war mir etwas schwindlig. Er erklärte Begriffe wie Versöhnung und Erlösung. Doch der Geist Gottes suchte sich nur ein kleines Wörtchen aus, die Präposition in, um zu erklären, was Erlösung bedeutet. Es bedeutet, in Christus zu sein. Wie kommt man in Christus hinein? Nun, man kommt in Christus hinein, wenn man ihn als seinen Erlöser annimmt. Im allerersten Vers des Philipperbriefes werden auch die Bischöfe und Diakone als Adressaten genannt. Man beachte, dass Paulus eine örtliche Gemeinde mit Gemeindeleitern anschreibt. Bischof bedeutet Aufseher oder Hirte. Das Wort Bischof bezieht sich vor allem auf das Amt, während das Wort Ältester sich auf die Person bezieht, die dieses Amt ausübt. Dies sollten Männer sein, die geistlich reif sind. Und der Begriff Diakone bezieht sich kümmern.

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1: Die Familie ist für viele das Wichtigste im Leben. Doch so schön das Familienleben auch sein kann, es wird leider oft von Streit und Uneinigkeit bedroht. Hilfe können wir da in den 10 Geboten finden. Darin zeigt Gott durch das 4. Gebot, du sollst deinen Vater und deine Mutter ehren, sowie das 6. Gebot, du sollst nicht Ehe brechen, wie das Leben als Familie gelingen kann. Der im März 2026 verstorbene Pfarrer Jochen Müller hat sich mit diesen beiden Geboten genauer beschäftigt. Seine Gedanken dazu hören Sie im nun folgenden Vortrag. Ich wünsche Ihnen eine bereichernde Zeit beim Zuhören. Ihre

du sollst deinen Vater und deine Mutter ehren. Dieses Gebot hat eine Verheißung, auf dass du lange lebst auf Erden oder wie es hier im Alten Testament heißt, auf dass du lange lebst in dem Lande, das dir der Herr, dein Gott, geben wird. Das ist ein Gebot, das sich an die Kinder richtet. Ein Gebot, das die Kinder anspricht und sie mit einbeziehen möchte in das Familienleben. Dieses Gebot setzt Familie voraus und dieses Gebot denkt daran, dass Familie bedroht ist. Familie ist von zwei Ecken her bedroht. Einmal von Seiten der Kinder und einmal von Seiten der Erwachsenen her. Deswegen dachte ich, dass wir so ein kleines bisschen das Gebot mit einbeziehen, du sollst nicht Ehe brechen. Denn die Hauptsäule, die für die Stabilität in einer Familie garantiert, ist ja die Ehe. Sind der Mann und die Frau, der Vater und die Mutter. Und wenn diese Säule wegbricht, bricht auch eine Familie auseinander. Aber das Gebot, das uns heute vor allem beschäftigt, richtet sich an die Kinder und macht deutlich, dass auch von ihnen her Gefahr droht, nämlich insofern, als sie sich dem Prozess der Erziehung oder des Erzogenwerdens dadurch entziehen, dass sie sich nicht gegenüber Vater und Mutter so verhalten, dass das, was die beiden rüberbringen wollen zu ihnen, bei ihnen akzeptiert wird und entsprechend verarbeitet wird und Niederschlag findet. Es geht also in diesem Gebot darum, dass die Kinder mitarbeiten müssen in der Familie, wenn es ihnen gut gehen soll in Zukunft. Ist das klar? Ohne Zusammenarbeit zwischen Kindern und Eltern, zwischen Eltern und Kindern, kann das Leben, das uns Gott in der Familie schenken möchte und eröffnen möchte, nicht zum Tragen kommen. Und damit wird deutlich, dass für Gott die Familie für unser Leben die wichtigste Rolle spielt, die wir uns vorstellen können. Und so müssen wir einmal hören, wieso ist die Familie so ein hohes Gut im Blick auf das menschliche Leben, dass Gott unter allen Umständen die Familie schützt und deutlich macht, dass sie ein schützenswertes Gut ist, ein Gut, das unter allen Umständen geschützt werden muss. Die Familie kann man vergleichen mit einem Nest, in das hinein die Kinder geboren werden. Ein menschliches Kind ist das hilfloseste Wesen, das es gibt. Wir beobachteten mal bei uns im Gemeindezentrum, wie Enten Kinder ausbrüteten, hätte ich bald gesagt. Enten ausbrüteten. Und wie die nun aus dem Ei herausschlüpften und eins nach dem anderen ins Wasser sprangen und schwimmen konnten. Das war innerhalb kürzester Zeit möglich. Sie mussten nicht schwimmen lernen. Sie lernten auch nicht das Springen vom 3-Meter-Brett, denn das war ziemlich hoch. Das konnten sie alles. Sie schlugen ein bisschen mit den Flügeln, es machte Platsch, Platsch, Platsch. Dann waren sie im Wasser, Mutter donnerte vorne weg und die Kleinen hinterher und das klappte. Man hatte den Eindruck, da ist Erziehung gar nicht nötig. Das können die von vornherein. Wir müssen erst einmal schwimmen lernen. Wie lange haben sie gebraucht, ehe sie nicht mehr unter Wasser gingen beim Schwimmen üben? Das dauert eine ganze Weile. Da muss man sehr überlegen, welche Bewegungen man macht und wie lange man und welche Armzüge man macht und wie lange man den Kopf unter Wasser hält und möglichst wieder nach oben kommt. Wir müssen alles lernen als Menschen. Wir können nichts
von vornherein atmen. Das können wir. Auch das ist ja letztlich ein Wunder, dass zunächst das Kind im Wasser der Gebärmutter schwimmt, in der Fruchtblase, und ganz anders beatmet wird, wenn man so will. Und dann kommt es raus und kann auf einmal Luft schnappen, schreien, atmen, die Lungen funktionieren, das Kind lebt. Aber dann ist es hilflos. Und dann braucht es seine Mutter und dann braucht es seinen Vater. Und wehe, es hat keine Mutter und es hat keinen Vater. Nun kann es sein, dass Sie mich entsetzt angucken und sagen, wieso denn? Ist doch geboren worden, da muss doch eine Mutter sein. Mich hat das einmal tief beeindruckt, als ich einen Besuch im Krankenhaus machte auf der Wochenstation und eine unserer Mütter besuchte, die ihr Kind dort geboren hatte, und sie zu mir sagte, die Frau da hinten in der Ecke, die will ihr Kind nicht haben. Die hat es geboren und hat gesagt, ich will es nicht sehen. Für die Mütter in dem Zimmer eine entsetzliche Situation. Sie selbst dankbar und glücklich über ihre kleinen Babys. Und da eine Mutter, die sich weigerte, auch ihr Kind nur ansehen zu müssen. Es war unter ganz bestimmten Umständen gezeugt worden. Sie wollte es nicht sehen. Auch das gibt es nur unter Menschen. Das gibt es nicht unter Tieren. Der Mensch ist eben völlig anders und ist eben nicht das höhere Säugetier, als das wir oft apostrophiert werden. Wir sind anders. Wir sind Wesen mit Geist, Seele und Leib. Und wenn da bei uns irgendwas aus der Ordnung gerät, dann gerät es so gründlich aus der Ordnung, dass man davor steht und es nicht fassen kann. Auch das ist der Mensch. Von der göttlichen Konzeption her, im Blick auf die Kinder, die geboren werden, bietet er die Familie als Nest an und beauftragt Vater und Mutter, sich um die Kinder zu kümmern. Da, wo Zeugung und Geburt aus der Liebe heraus erfolgen, werden die Kinder auch mit Liebe empfangen, geboren und erzogen. Das ist der Urgedanke Gottes im Blick auf Kinder kriegen, dass sie in einem stabilen Nest geboren werden und mit Liebe empfangen werden. Und nicht irgendwann mal hören mussten, du bist eigentlich ein Unglücksfall und wir hätten dich ganz gern wieder weggeschickt. Das bedeutet für viele Menschen eine tiefe innere Verwundung, wenn sie das durch irgendwelche Umstände einmal erfahren, dass sie eigentlich unerwünscht sind und im Grunde genommen mehr oder weniger ein Versehen waren. Von Gottes Idee her, von dem Normalen her, von der Norm her, wie Gott denkt und wie er seinen Weg mit uns sieht, ist das Nest Vater, Mutter mit der ihm eigenen Wärme. Und hier kommt das sechste Gebot mit hinein, du sollst nicht Ehe brechen. Die Ehe dieser beiden ist der Atomreaktor, der für den Strom sorgt und für die Wärme sorgt und für die Energie sorgt in dieser Familie, in diesem Haus. Denn man kann auch Familie als Haus bezeichnen. Und dieser Reaktor lebt nun menschlich gesehen nicht von der Spaltung, sondern von der Vereinigung, vom Einssein. Und genau das ist, was ein Kind zutiefst erwartet von seinen Eltern, dass sie eins sind, dass sie sich einig sind, dass sie das sind, was Gott von der Ehe sagt. Es wird ein Mann Vater und Mutter verlassen und an seinem Weibe hängen und die zwei werden ein Fleisch sein. So ist es ganz normal, dass ein Kind davon ausgeht, dass Vater und Mutter einig sind. Sie können ja mal eine Probe machen.
Zanken Sie sich mal mit Ihrem Mann vor dem Angesicht Ihrer Kinder und beobachten Sie mal die Augen Ihrer Kinder, was sich dann in den Augen Ihrer Kinder widerspiegelt, wenn Vater und Mutter sich zanken. Es ist ein Entsetzen, das plötzlich in den Augen der Kinder zu beobachten ist. Es widerspricht völlig Ihrer Einstellung gegenüber diesen beiden Menschen. Sie lieben den Vater und sie lieben die Mutter. Und wenn die beiden kontrovers werden und hart werden in der Auseinandersetzung, spiegelt sich in ihren Augen ein Entsetzen. Nur das nicht. Es ist ein Erschrecken vor dem, was hier mit Worten oder wie auch immer ausgetragen wird und Trennung signalisiert und nicht Einheit signalisiert. Und dann beobachten Sie mal die Augen Ihrer Kinder, wenn sie sich wieder vertragen. Wie auf einmal der Schein der Augen wechselt und so etwas wie Frieden und so etwas wie Freude und so etwas wie ein Gott sei Dank im Gesicht und in den Augen der Kinder sich widerspiegelt. Nun ist's wieder gut. Hier merken wir, wie innerhalb dieses Familiengeschehens eine ständige Wechselwirkung stattfindet zwischen Eltern und Kind oder Kindern. Das weiß auch jede Mutter, dass sofort von ihrem Baby her eine Korrespondenz, eine Antwort erfolgt, wenn sie sich über ihr Baby neigt und beim Wickeln mit dem Kind spricht. Es ist geradezu ergötzlich, wenn man einmal beobachten kann, wie die Kleinen Laute von sich geben des Wohlbehagens, wenn man sie mit aller Liebe wickelt, pudert, dann wieder richtig schön fertig macht und sie lieb hat. Wir sprechen von Übertragung. Hier findet Übertragung statt. Die Wärme der mütterlichen Zuwendung überträgt sich auf das Kind und widerspiegelt sich in seiner seelischen Reaktion. Diese Art von Umgang miteinander bleibt bis ins hohe Alter. Natürlich äußern wir uns dann anders als ein Baby, denn nun können wir ja inzwischen sprechen. Aber ein Baby reagiert. Und man merkt, das ist die Klimatik. Das ist die Atmosphäre, in der es gedeiht und in der es fähig ist anzunehmen, was jetzt von Seiten der Eltern auf das Kind hin getan wird. Wir merken, dass also Familienprozess und damit ja auch Erziehung ein kooperativer, ein zusammenarbeitender Prozess ist, ein Prozess, der im Wechselspiel des Dialogs oder wie auch immer man das bezeichnen will, stattfindet. Nun werden die Kinder älter. Nun sind sie nicht mehr stumm oder sind sie nicht mehr so bemüht um irgendwelche Vokabeln. Und jetzt müssen sie lernen, Vater und Mutter zu ehren, denn es kommt nun inzwischen auch zwischen ihnen und den Eltern zu Konflikten. Konflikte bleiben nicht aus. Konflikte bleiben nie aus zwischen Menschen. Wir müssen lernen, mit Konflikten zu leben. Aber unter dem Tatbestand der Tatsache, dass wir mit Konflikten leben müssen, müssen wir auch lernen, wie wir Konflikte bewältigen. Die Konfliktbewegung, die jetzt zwischen Kind und Eltern gekennzeichnet wird bei der Erziehung, ist ja die, dass die Eltern an die Kinder etwas herantragen, das die Zustimmung des Kindes finden muss. Und da kommt es zum Konflikt. Bei den Kleinen merkt man das daran, dass sie partout mit ihren Fingern in die Löcher der Steckdosen rein wollen. Irgendwie scheinen kleine Kinder von Löchern gereizt zu werden. Und genau da, wo sie nicht rein sollen mit ihrem kleinen Finger, da wollen sie natürlich rein. Und damit beginnt schon Erziehung. Man kann natürlich sämtliche Löcher zumachen. Es gibt ja heute so besondere Dinger, die man dann reinsteckt, sodass die Löcher zu sind und man erst drehen muss mit dem Stecker, dass man in die Löcher reinkommt und Strom bekommt.
Also man muss was tun. Es bleibt einem nichts anderes übrig, als Kinder zu erziehen. Das heißt, sie müssen die Welt, in der sie leben, und sie leben ja nicht allein in dieser Welt, sondern mit anderen Menschen zusammen, geordnet bekommen. In das, was richtig ist, und in das, was falsch ist. Und hier sind wir wieder angewiesen auf ihre Zustimmung. Sie müssen mitmachen. Und deswegen sagt Gott zu den Kindern, ehre Vater und Mutter. Denn wenn sie Vater und Mutter nicht ehren, dann tun sie das nicht, was Vater und Mutter ihnen herüberbringen wollen. Und sie stören damit diesen wichtigen Dialog, auf den sie angewiesen sind. Denn Vater und Mutter können leben, aber die Kinder können nicht leben ohne Vater und Mutter. Sie müssen die Information bekommen, die die Eltern haben über das, was Leben ist, um das Leben lernen zu können. Denn der Mensch muss Leben lernen. Er kann es nicht von sich aus. Er muss es lernen. Er muss Leben einüben. Er kann es nicht von allein. Von daher ist es nötig, dass man mit ihm spricht. Aber von daher ist es auch nötig, dass man es ihm zeigt. Und so korrespondieren in der christlichen Kindererziehung, aber überhaupt in jeder Erziehung, Wort und Vorbild. Wort und Vorbild brauchen aber auch wieder die Annahme, die Übernahme. Und deshalb, du sollst deinen Vater und deine Mutter ehren. Denn wenn ein Kind Vater und Mutter ehrt, dann respektiert es diese beiden als die, auf die es angewiesen ist, damit es leben lernt. Dass das nicht ohne Gebot geht, das liegt daran, dass wir von Hause aus nicht gehorsam sind. In uns drin steckt eine stärkere Neigung zum Nein, als eine Neigung zum Ja. Das ist mit eine Problematik, die der Mensch mitbekommen hat, dass er eher zum Negativen neigt als zum Positiven, dass er das Negative schneller lernt als das Positive. Als sie das erste Mal in Ohnmacht fielen, als ihr kleiner Fritz von der Straße kam und ihnen so Straßenausdrücke mitbrachte, vielleicht irgendwelche Flüche oder irgendwelche hässlichen Worte aus dem Sexualbereich, sind sie wahrscheinlich erschrocken und haben gesagt, wo hast du denn das gehört? Bei uns nicht. Die Worte, die konnte er sofort. Es ist merkwürdig, dass gerade das Vulgäre, das, was so unter der Gürtellinie ist, schneller aufgenommen wird, als das, was über der Gürtellinie liegt. Merkwürdig. Wir haben, um es mal mit einem Fremdwort zu sagen, eine Affinität zum Schlechten hin. Und das ist das menschliche Verhängnis. Wir kippen schneller zum Negativen rüber als zum Positiven. Das Positive macht uns mehr Mühe als das Negative. Daraufhin gibt uns auch die Bibel Auskunft. Sie spricht davon, dass der Mensch Sünder ist von Geburt an. Von Geburt an. Weil er von Gott getrennt ist, sündigt er auch und neigt dazu, die Sünde schneller zu vollziehen als das Positive, das Gute. Der Apostel Paulus, der ja nun wirklich einer war, der voll Heiligen Geistes seinem Herrn nachfolgte, sagt in Römer 7, das Gute, das ich will, das tue ich nicht. Das Böse, das ich nicht will, das tue ich. Und genau dieser Konflikt macht Erziehung nötig. Würden wir das Gute von allein tun, wir brauchten keine Erziehung. Wir würden es ja von allein machen. Wäre überhaupt kein Problem. Du würdest alles immer richtig machen. Aber siehst du, so bist du eben nicht. Deshalb musst du erzogen werden. Übrigens, das Interessante unter uns gesagt ist, dass wir Eltern auch erzogen werden müssen. Du kannst nicht zu deinem Jungen sagen, pople nicht in der Nase, das gehört sich nicht. Und du selber sitzt da und bohrst und bohrst und bohrst. Das passt nicht zusammen.
Du kannst nicht sagen, flehtst dich nicht immer über den Tisch und schaufle so das Essen rein. Das macht man nicht. Man legt die Hände auf den Tisch. Wenn du es selber tust, kannst du dir die Rede sparen. Damit werden oft die Kinder unsere Lehrmeister und erinnern uns daran, dass wir ja eigentlich anders am Tisch sitzen wollten, nicht Papa? Ja, ja. Und so können auch Kinder ihre Eltern erziehen. Und das ist gar nicht mal schlecht. Das stimmt. Manchmal geniert man sich, wenn Besuch kommt, zu beten. Was mögen die davon denken, wenn man jetzt sagt, nun wollen wir noch beten? Und Vater überlegt, soll ich oder soll ich nicht? Da sagt der Kleine, Papa, wir müssen noch beten. Da bleibt ihm gar nichts anderes übrig, als die Hände zu falten und zu beten. Und der Kleine hat Papa erzogen. Beim nächsten Mal sagt Papa, das passiert mir nicht nochmal wieder, jetzt wird gebetet hier. Das ist Familienleben, der Bereich, wo man leben lernt, im Miteinander. Nur, es ist kein kumpelhaftes Miteinander, sondern es ist ein Miteinander der Eltern, die in Liebe sich ihren Kindern zuwenden, um ihnen zu helfen, das Leben zu begreifen, im wahrsten Sinne des Wortes, in das sie hineingeboren sind. Und das ist ein feindliches Leben draußen. Und da muss man wissen, wie man sich draußen verhält, denn sonst kriegt man Dresche. Die Welt hat nicht auf uns gewartet und windet uns Girlanden, wenn wir kommen. Herzlich willkommen. Das weiß jeder Lehrling, wenn er anfängt im Beruf. Da steht nirgendwo herzlich willkommen und sein Chef kommt, nimmt ihn in den Arm, gibt ihm einen Kuss und sagt, ich bin ja so dankbar, dass du da bist. Das läuft alles ganz anders. Seine Mutter, die mag das so sagen. Und sein Vater hoffentlich auch. Aber dann hört es auch schon langsam auf. Ob seine Schwester noch begeistert ist, wenn er nach Hause kommt, kann gut sein, dass die sagt, der Idiot kommt. Und wenn du von seiner Schwester sprichst, diese Ziege. Und dann wundert man sich, dass Idioten und Ziegen zur selben Familie auch noch dazugehören. Es ist schon interessant mit uns Menschen. Denn normalerweise müsste man ja denken, da ist doch alles klar. Die sind aus derselben Mutter hervorgekommen, haben denselben Vater, empfangen die gleiche Liebe hoffentlich. Und nun müsste doch der Frieden da sein, denkst du. Versteht ihr, das ist aber das, was wirklich bewältigt werden muss, wenn es darum geht, Menschen für das Leben fit zu machen. Woher beziehen Eltern ihre Didaktik? Und woher beziehen Sie Ihre Pädagogik? Das große Vorbild für elterliche Erziehung ist Gott selbst, der rechte Vater ist über alles, was Kinder heißt im Himmel und auf Erden. Wenn der Apostel Johannes sagt, Gott ist Liebe und wer in der Liebe bleibt, der bleibt in Gott und Gott in ihm, dann ist

Ich glaube, dass manchmal die Mutter dann mit Händeringen dabei sitzt und denkt, Jochen, Jochen, Jochen, was machst du da? Und da merkt man, wie wichtig es ist, wenn man sich in der Ehe gut versteht. Denn man braucht so etwas wie einen Supervisor, einen, der meine Erziehungskünste überwacht und mir hinterher, wenn es geht, und nicht gleich bei Tisch erklärt, was ich richtig und was ich falsch gemacht habe. Männer, könnt ihr das vertragen, wenn Mutter hinterher kommt und euch aufklärt, wie ihr daneben getappt habt? Oder seid ihr zu stolz? Ja, aber das gehört mit dazu. Wir sind alle keine großen Erziehungskünstler. So sehr wir uns das vornehmen, sehr bedacht, sehr überlegt, sehr sachlich die Erziehung zu betreiben, jeder von uns hat seine Affekte, jeder von uns hat seine Emotio, seine Gefühlswelt, jeder von uns hat auch seine Nerven. Meine Mutter sagte immer früher zu mir, du fällst mir auf die Nerven. Dann sagte ich zu ihr, Mutti, wie ist denn das, wenn man jemandem auf die Nerven fällt? Wenn man selber Kinder groß sieht, weiß man das dann, wie das so ist, wenn sie einem auf die Nerven fallen. Meistens sagt man dann abends, Gott sei Dank, dass sie schlafen. Nun habe ich Ruhe. Muttersein ist ja auch ein Fulltime-Job, rund um die Uhr. Es ist der wichtigste Beruf im Atomzeitalter. Denn die Generation, die ihr heranzieht, und vor allem liegt ja die Erziehung heute in der modernen Gesellschaft auf den Schultern der Mütter, die Generation, die hat es entweder begriffen oder sie hat es nicht begriffen. Und das liegt dann oft mit an euch. Es ist der wichtigste Job im Atomzeitalter. Und er verdient höchste Anerkennung, höchste Anerkennung. Das ist ein Job, der nicht abends um 17 Uhr oder 16.45 Uhr zu Ende ist und nun habe ich Feierabend. Das ist ein Job, der geht auch nachts oft durch. Und wohl die Frau oder wohl der Frau, wenn sie einen Mann hat, der dann mal aufsteht, wenn der Kleine quakt oder irgendwas hat und sagt, jetzt bleibst du liegen, jetzt gehe ich hin. In der modernen Generation der jungen Männer soll das ja super laufen, habe ich gehört. Die Babyboomer. Gott will Familie als Nest. Gott will, dass wir in der Familie das Leben lernen. Und dazu braucht es ein Miteinander. Deshalb, du sollst deinen Vater und deine Mutter ehren. Wenn die Kinder groß sind, merken wir umso mehr, wie schwierig es wird, als Eltern ihnen jetzt noch etwas sagen zu wollen, auf das sie hören, das sie mitnehmen und befolgen. Von daher wird man natürlich fragen müssen, liegt es vielleicht an uns, wenn die Kinder nachher in der Pubertät und später nicht mehr auf uns hören wollen? Denn inzwischen befinden sie sich in einem Ablösungsprozess und der ist richtig und der muss sein, denn sie müssen ja zu eigenständigen Persönlichkeiten werden, aber wenn das Vertrauen intakt ist, dann redet man noch miteinander. Und jetzt geht es nicht mehr auf der Kommandoebene oder wie auch immer, sondern jetzt geht es nur noch auf der Ebene des Vertrauens. Funktioniert diese Ebene? Oder haben wir Eltern sie zerstört durch eine unqualifizierte Art des Umgehens mit unseren Kindern oder durch eine zerstörte Ehe oder durch eine Ehe, die nicht funktioniert? Das hängt miteinander zusammen. Unsere Autorität als Eltern ist nur dann gewährleistet, wenn wir beide uns einig sind im Blick auf das, was wir unseren Kindern mitgeben wollen. Wir sind uns aber nicht immer einig. Das waren wir beide auch nicht. Wir sind zwei Individuen, jeder mit seinen Begabungen und Fähigkeiten und auch mit seiner Weltschau, das heißt also, wie er die Welt sieht, unmittelbar. Und das ist anders, als der andere sie sieht. Hier muss man sich überlegen, sind wir auf der gleichen Basis? Und deswegen fängt eigentlich Erziehung erst einmal bei uns Eltern an.

Sind wir uns einig? Reden wir die gleiche Sprache? Denken wir die gleichen Ziele? Streben wir nach der gleichen Zielorientierung? Wenn das so ist, dann kann erzogen werden. Wenn das nicht so ist, dass Vater Hü sagt und Mutter Hot, ist Erziehung nicht möglich. Sie produziert Parteiungen mitten in der Familie. Die einen hängen an der Mutter, die anderen hängen am Vater. Deshalb ist für die Kindererziehung und damit für die Ehe wichtig, dass wir um unsere Einheit bemüht sein müssen. Nicht mit Gewalt, sondern mit Einvernehmlichkeit. Es braucht das Gespräch zwischen uns beiden. Deshalb das sechste Gebot, du sollst nicht Ehe brechen. Der Ehebruch fängt nicht erst im Bett bei der anderen Dame an. Der Ehebruch vollzieht sich da, wo zwischen uns das Gespräch erstirbt. Wo wir nicht mehr miteinander reden und nachher auch nicht mehr miteinander reden können und deshalb auch nicht mehr die gleiche Sprache sprechen. Deshalb wird da vor allem erst einmal angesetzt werden müssen, dass zwischen uns Einheit ist. Und wenn eine Frau klug ist, weil sie vielleicht die Hauptlast der Erziehung zu tätigen hat, weil der Mann den ganzen Tag weg ist im Beruf und erst abends nach Hause kommt, wird sie dafür sorgen, auch wenn es sie viel, viel kostet, dass die Kinder sich nicht zwischen sie und den Mann wie einen Keil schieben und beide dividieren. Es ist ja so leicht für die Mütter, ihre Frustration, die sie auf der männlichen Seite erleben, bei den Kindern abzuladen mit einer sehr betonten Zuwendung zu den Kindern. Ach, ihr Kinder, wir und der Papa. Damit ist die Familie dividiert. Damit ist auch keine Erziehung mehr möglich. Sie muss jetzt immer bei den Kindern um gute Laune buhlen. Denn das sind ja jetzt ihre Hauptpartner, nicht mehr der Papa. Papa verdient nur noch das Geld und geht dann vielleicht auch seiner Wege und begibt sich damit seiner Verantwortung, die er vor Gott hat, als Haupt der Familie. Als der, der einmal, wenn wir vor Gott stehen, gefragt wird von Gott, wo ist deine Frau, wo sind deine Kinder? Ach ja, ich war ja mal verheiratet. Ach ja, Kinder hatte ich ja auch. Das habe ich ganz vergessen inzwischen. Ich karikiere das so ein bisschen. Es geht im Grunde zwischen uns beiden los, was nachher rüberkommen muss zu den Kindern. Ich denke, das Geheimnis bei der Müllerschen Sippe, bei unseren sechs Kindern, ist dieses, dass wir unsere Konflikte, die wir reihenweise hatten, immer wieder zu dem hingetragen haben, der sich mit uns versöhnt hat, der uns vergeben hat, der uns mit seiner Gnade zu sich gezogen hat aus lauter Liebe. Ich denke, hier liegt unser Geheimnis. Wir wären nicht mehr zusammen, wenn er nicht wäre. Und hier liegt unser Geheimnis, dass er uns immer wieder nimmt und auf den Punkt bringt, wo wir den stolzen Kopf runterbücken und ihn um Vergebung bitten, um dann hingehen zu können und sagen zu können, entschuldige bitte. Wie oft kommt das vor, dass man plötzlich in seiner männlichen Überheblichkeit die Mutter vor den Kindern zur Schnecke macht? Kennt ihr das, ihr Männer? Sicher, das ist eine Temperamentsfrage. Wenn du ein Phlegmatiker bist, dann passiert das natürlich nicht. Das ist klar. Dann wirst du vielleicht zur Schnecke gemacht von deiner Frau. Aber wenn du ein bisschen Temperament hast, ein bisschen nur, dann kann es auch umgekehrt laufen. Wie kommt man dann wieder zusammen? Wie kriegt man dann wieder die Kurve?
Die Kinder wissen, dass die Eltern keine Engel sind. Sie wollen auch gar nicht, dass Mutter Flügel hat und dass Vater mit Flügeln rumsaust, wollen sie auch gar nicht haben. Was sie haben wollen, ist aber, dass die beiden sich lieb haben. Das wollen sie doch gerne. Und deshalb müssen die beiden immer wieder darum ringen, dass diese Liebe, wenn sie am Erlöschen ist, durch Frustration, durch Enttäuschung, durch Demütigung, was können wir uns in den Ehen gegenseitig demütigen? Dass sie merken, auch das wurde zu dem hingetragen, der allein imstande ist, dieses schlimme Geschehen wieder gut zu machen. Es muss Wiedergutmachung stattfinden, sonst bleiben wir stecken und der Motor, wie man im Deutschen sagt, verreckt. Das heißt, er gibt den Geist auf. Er macht's nicht mehr. Wir sind keine metallenen Gegenstände, sondern wir sind Wesen aus Fleisch und Blut. Und wir brauchen Liebe. Jeder von uns braucht Liebe. Die Großen und die Kleinen. Und wir leben von der Liebe und Liebende leben von der Vergebung. Und wo das nicht praktiziert wird, geht der Ofen früher oder später aus. Dann ist auch Kindererziehung vorbei. Dann wird nur noch verzogen. Da kommen keine klaren Töne mehr rüber. Und wo die Posaune keine klaren Ton gibt, sammelt man sich nicht mehr. Dann macht man, was man will. Und dann wird das Kind 18 und dann macht es, dass es wegkommt. Und nimmt sich irgendwo eine Wohnung. Und das war's dann. Das war's dann. Nein, es kostet uns was. Es kostet uns Hingabe, Gehorsam. Wir selbst müssen gehorchen. Frage wem? Wem gegenüber tragen wir Verantwortung? Gott. Und wenn wir nicht selber gehorchen, haben wir auch keine Autorität. Autorität haben wir nur so lange, wie wir selber gehorchen. Wo wir nicht mehr gehorchen und machen, was wir wollen, ist unsere Autorität weg. Damit fängt also auch bei uns wieder Erziehung zunächst bei mir an. Und das weiß jeder Pädagoge. Und das weiß damit eigentlich auch jeder, der pädagogisch handeln muss. Und wenn er das nicht weiß, wird es Zeit, dass er es erfährt, so früh wie möglich. Denn die Ausstrahlung der Persönlichkeit ist beim Rüberbringen der Inhalte ganz entscheidend nötig. Man entdeckt jetzt neuerdings in der Pädagogik wieder ganz neu den Begriff von Wert, von Persönlichkeit. Die Persönlichkeit als prägendes Vorbild im Unterricht, sei es in der Schule oder sonst wo, ist ein Schlüsselgeschehen der Pädagogik. Und wenn von mir als Lehrer, Vater und Mutter sind Lehrer in dem Sinne, Didaktiker, die etwas rüberbringen müssen, nicht die Dinge, die ich verkündige, selbst gelebt werden, werde ich auch nichts rüberbringen. Also fängt es bei mir an. Jetzt verstehen wir also das Gebot als familienerhaltendes Gebot. Denn die Familie ist ein Schatz, den uns Gott gibt, damit wir in dieser schlimmen Welt, in der wir leben müssen, über die Runden kommen. Denn eines Tages werden ja auch die Eltern älter. Sie werden plötzlich Menschen, die nicht mehr führen, sondern die vielleicht geführt werden müssen, weil sie inzwischen so gebrechlich geworden sind, dass sie die Kinder brauchen, um von ihnen jetzt Schutz, Hilfe, Unterstützung, alles das zu bekommen, was sie früher ihren Kindern gegeben haben. Mich hat das einmal tief beeindruckt, als wir Besuch aus Indonesien hatten und diese indonesischen Freunde uns sagten, dass es in ihrer Kultur in Indonesien
Eine große Ehre ist für die Kinder, Vater und Mutter aufnehmen zu dürfen. Aufnehmen zu dürfen. Sie zanken sich geradezu um dieses Vorrecht, Vater und Mutter bei sich im Haus unterbringen zu dürfen. Ich fragte mich nach unserer Kultur. Was für eine Unkultur haben wir inzwischen? Bei uns gilt das Wort, eine Mutter kann zwar 10 Kinder großziehen, aber 10 Kinder können nicht eine Mutter bewahren. Wenn man in die dritte Welt hineinschaut, ist die Familie für den Menschen Sozialversicherung, Rentenversicherung und Krankenversicherung zugleich. Haben Sie das nie gehört, dass die philippinischen Frauen, die deutsche Männer geheiratet haben, alles Geld rüberschicken nach den Philippinen zu ihrer Familie, um sie zu unterstützen? Das ist normal in diesen Kulturen. Der verdient, versorgt die ganze Familie. Die nicht verdienen, das sollte man uns mal sagen. Da würden wir vor Gericht gehen. Das muss bei uns das Sozialamt machen. Dafür ist der Staat zuständig. Wofür ist bei uns nicht alles der Staat zuständig inzwischen? Was ist da verrutscht bei uns, dass wir auf unserem Geld hocken und lassen unsere Lieben irgendwie zurechtkommen? Ich denke schon, wenn man heute über den Werteverlust klagt im christlichen Abendland, dass wir eine Entscheidung treffen müssen, wer für unser Leben maßgeblich ist und wem wir folgen wollen in den Wertungen, die wir brauchen, um leben zu können. Nur wenn wir die Gebote Gottes nach unserem Bild auslegen, dann kommen solche komischen Patriarchate raus, wo der Alte immer Recht hat und wenn er kein Recht hat, dann schreit er. Und dass dann die Kinder weglaufen, ist so ganz logisch. Das hat nichts zu tun mit dem Worte Gottes, nichts zu tun mit den Wertungen Gottes, aber auch gar nichts. Das ist menschliche Interpretation göttlicher Werte über den Leisten des Menschen geschlagen, womit er sich's bequem macht. Und sich der Liebe entbindet. Nein, nein, wir müssen genauer lesen, was in der Bibel steht. Und wir müssen das Ganze lesen. Wir müssen das Neue Testament begreifen als das große Angebot der Gnade und Liebe Gottes. Und die steht immer zuerst. Und dann kommt, du sollst oder du darfst oder es wäre gut, wenn du. Und so muss zu Hause bei uns gelebt werden. Und nicht vom hohen Ross des dominierenden Mannes oder der dominierenden Frau, die den anderen die Leviten verliest. Nein, es geht nur miteinander. Und das dann in der rechten Ordnung, wie Gott sie gesetzt hat, natürlich. Aber miteinander, nie im Gegeneinander, nur im Miteinander. Und das Klima des Miteinanders ist die Liebe. Und in diesem Klima lässt man sich was sagen. Und wenn nicht, wird man sicherlich auch Festigkeit anwenden müssen, natürlich. Aber wenn auch diese Festigkeit aus der Liebe geboren ist, wird sie vom Kind akzeptiert. Ein Kind verlangt förmlich danach zu wissen, wo es lang geht. Es testet geradezu einmal die Grenzen aus, um zu wissen, wo Vater endlich mal sagt, hier ist Schluss. Und man merkt die Erleichterung bei einem Kind, wenn es weiß, woran es ist. Kennen Sie den Witz von der antiautoritären Erziehung? Wo da einige Leute im Supermarkt sind und in der Reihe stehen an der Kasse und so ein Kind dem Vordermann immer den Wagen in die Hacken fährt und er dreht sich rum und sagt zu der Frau, sagen Sie doch mal Ihrem Kind, soll damit aufhören. Und die sagt, ich habe mein Kind antiautoritär erzogen, das kann machen, was es will. Dann nimmt ein anderer ein Glas Honig, gießt es der Frau über den Kopf und sagt, entschuldigen Sie bitte, aber ich bin antiautoritär erzogen. Ich möchte Ihnen das Herz warm machen, gerade im Blick auf die Frage, wonach richte ich mein Leben ein?
wenn ich Großmutter bin, das Leben meiner Kinder und Enkelkinder? An welchen Orientierungsdaten entlang leben wir? Wir können nicht warten, bis das nächste Experiment schiefgegangen ist mit unseren Kindern. Wir brauchen Daten, die gestern galten, heute gelten und morgen gelten werden. Die Wahrheit von heute in aller Wissenschaft ist der Irrtum von morgen. Unsere Kinder sind zu schade, als dass mit ihnen ständig experimentiert wird. Bis dahin geht eine Generation nach der anderen flöten. Mir graut heute schon vor denen, die uns später mal regieren sollen, wenn sie aus diesem Erziehungsbrei heraus dann plötzlich durch die Ämter und durch die Stellungen hindurch gewandert sind und sind dann oben angekommen. Man merkt das heute, dass die 68er Revolution bei uns jetzt oben drin sitzt, in den ministerialbürokratischen Stellen. Nein, wir müssen zurück zum Wort Gottes. Er weiß, was wir brauchen. Nur wir müssen es richtig lesen und müssen es dann auch tun. Und da liegt Segen drauf. Und das ist das Ziel alles Bemühens um Menschen, dass ein Weg des Segens dabei herauskommt und dann nicht ein Weg des Fluches.

Liebe Hörerinnen und Hörer, im Programm des ERF brachten wir den vierten Teil einer Sendereihe zu den 10 Geboten. In Gedenken an den im März dieses Jahres verstorbenen Pfarrer Jochen Müller hörten Sie seinen Vortrag zum 4. und 6. Gebot, die vom Umgang mit den Eltern und mit dem Ehepartner handeln. In einer Woche geht es an dieser Stelle weiter mit dem nächsten Teil der Vortragsreihe. Damit sage ich danke fürs Zuhören und bis zum nächsten Mal, Ihre Anne Geier.

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1: Conditio humana, eines der Lieblingsworte meines alten Religionslehrers. Bei jeder Gelegenheit führte er diesen lateinischen Begriff im Mund. Conditio humana. Ein Wort, man könnte sagen, für die Grundbefindlichkeit des menschlichen Lebens. Menschen erleben Freude und Leid, sie lachen und weinen, es gibt gute und schlechte Tage. Zum Menschsein gehören Glück, Liebe, Erfolg, genauso dazu wie Schmerz, Trauer oder Ablehnung zu erleben. Die Conditio humana. Auch Jesus hat sie erlebt, auch er war ganz Mensch. Christen haben einen Gott, der sie versteht, und das ist sehr tröstlich, finde ich. Wer sich aus einer bedrückenden Lebenssituation heraus an Gott wendet, darf sicher sein, dass Gott weiß, wie es diesem Menschen ums Herz ist. Und Gott bleibt auch nicht stumm und tatenlos. Er kann Lebenssituationen wenden, er kann aus Krisen herausführen, er kann gesund machen und er tut das auch immer wieder. Andere haben erlebt, wie Gott neue Kraft gegeben hat. Der oft zitierte Satz, Gott nimmt uns nicht die Last ab, aber er hilft uns zu tragen, ist für viele Christen sehr real geworden. Trotz alledem, Fazit bleibt, vor Not, Leid und Schmerzen sind auch Christen nicht gefeit. Gott mutet jedem von uns die Conditio humana grundsätzlich zu in diesem Leben. In diesem Leben, denn eines Tages werden tatsächlich ganz andere Zeiten anbrechen. In der Offenbarung des Johannes ist davon zu lesen. Gott wird bei den Menschen wohnen und sie werden sein Volk sein. Und er selbst, Gott mit ihnen, wird ihr Gott sein. Und Gott wird abwischen alle Tränen von ihren Augen und der Tod wird nicht mehr sein.

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Ketal Chamon ist der Titel des Psalms 133 aus den Wallfahrtsliedern. Ein Wallfahrtslied von David. Siehe, wie gut und wie lieblich ist es, wenn Brüder einträchtig beieinander wohnen. Wie das köstliche Öl auf dem Haupt, das herabfließt auf den Bart Aarons, der herabfließt auf den Halssaum seiner Kleider. Wie der Tau des Hermon, der herabfließt auf die Berge Zions, denn dorthin hat der Herr den Segen befohlen, Leben bis in Ewigkeit. Dieser Psalm Davids besingt den hohen Wert brüderlicher Eintracht. Diese Gesinnung birgt für all jene Menschen, die zum Volk Gottes gehören, einen nicht endenden Segensstrom. Und zur Verdeutlichung benutzt der Dichter zwei wunderschöne poetische Bilder. Im ersten Bild beschreibt er die Weihe des Hohenpriesters Aaron, über dessen Kopf kostbares Salböl verschwenderisch ausgegossen wird. Im zweiten Bild fließt der über dem Berg Hermon niedergehende Tau, eben Ketal Chamon, herab bis zu den Hügeln, die Jerusalem umgeben. Und dorthin hat Gott seinen Segen verheißen und Leben, das niemals enden wird. Auch in diesem Psalm steht also wieder Zion, Jerusalem, ganz im Zentrum. Der erste Psalmvers lautet in Hebräisch Hine matov umanaim, shevet achim gam yachad. Und diese Zeile wurde schon mehrfach vertont und ist auch als Lied Hine matov zu einem weltweit beliebten israelischen Volkslied geworden. Wir haben diesmal jedoch den ganzen Psalm vertont.

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1: Ein Haus bauen, einen Baum pflanzen und ein Kind zeugen, das sollte ein Mann nach landläufiger Meinung tun. Schließlich soll ja irgendwas noch an einen erinnern, wenn man nicht mehr da ist. Und ist es nicht wirklich so? Jeder Mensch will in seinem Leben irgendetwas Bleibendes schaffen, etwas, das noch Generationen nach ihm da ist? Nur, die Sache hat einen Haken. Ein Haus, und mag es noch so robust gebaut sein, zerfällt irgendwann. Und ein Baum mag zwar ein paar hundert Jahre alt werden, aber irgendwann geht auch er kaputt. Seine Äste sterben ab, Pilze zerfressen den dicken Stamm oder er fällt einfach um. Ja, und das Kind, das man gezeugt hat, das lebt auch nicht ewig. Nächster also mit einer bleibenden Erinnerung. Alles nur eine Frage der Zeit. War's das also? Ist der Traum vom Bleibenden damit endgültig geplatzt? Nicht ganz. Dann nämlich, wenn ich die Bibel zu Rate ziehe. Da hat der Prophet Jesaja vor über 2500 Jahren einen ganz interessanten Satz aufgeschrieben. Glaubt ihr nicht, so bleibt ihr nicht. Oder umgekehrt, glaubt ihr, so bleibt ihr. Da kommt also eine ganz neue Dimension ins Spiel, der Glaube an Gott. Zugegeben, die meisten Leute meinen heute, Glauben ist out. Trotzdem kommen sie nicht daran vorbei, dass alles, was sie tun, vergänglich ist. Alles Materielle, alles Irdische segnet irgendwann das Zeitliche. Alles geht irgendwann kaputt. Alles Tun ist also letztlich vergeblich, ja sinnlos. Wer nicht glaubt, so heißt es bei Jesaja, bleibt nicht. Aber wer an Gott glaubt, wer ihm vertraut, der bleibt. Der muss nicht fürchten, dass alles umsonst ist, dass das Leben letztlich sinnlos ist. Da ist eben doch mehr als alles Materielle. Da ist mehr als nur ein Haus, das man baut, mehr als ein Baum, den man pflanzt, und mehr als ein Kind, das man zeugt. Die Bibel nennt diese Dimension Ewigkeit. Erfahren kann sie nur der, der an Gott glaubt. Und darum lade ich Sie ein, an diesen Gott zu glauben und ihm zu vertrauen.

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0: Eigentlich wollen wir Menschen ja immer große Ergebnisse, große Erfolge. Und so leicht übersehen wir die wundervollen Winzigkeiten. Ich merke mehr und mehr, dass mein Leben aus diesen vielen Kleinigkeiten besteht. Und die will ich schätzen lernen. Auch Gott begegnet mir oft in Kleinigkeiten. Manchmal auch durch andere Menschen. Mit einem Lächeln, einem tröstenden Wort im richtigen Moment, einen Brief. Und in diesem Lied habe ich dafür ein Bild gewählt. Und zwar das Bild eines kleinen Koffers, den ich immer mit mir trage. Und in dem sammle ich dann diese liebenswerten Kleinigkeiten. Und sie sind dann für mich die leisen Beweise, dass sich Gott mir zeigt.
1: Es sind die vielen leisen Beweise, die Gott mir schenkt auf meiner Reise.

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1: Du Papa, musst du denn die Zeitung lesen?
2: Ja, ich muss mich doch orientieren.
1: Was ist denn Ori?
2: Orientieren, das kommt von Orient. Orient heißt Osten, also orientieren heißt, man weiß, wo Osten ist, also man weiß eben die Richtung.
1: Du Papa, steht da in der Zeitung, wo Osten ist?
2: Nein, das steht nicht in der Zeitung, das muss man so wissen.
1: Wo ist denn Osten?
2: Das ist da, wo die Sonne aufgeht.
1: Wo geht denn die Sonne auf?
2: Na, da drüben, da so ungefähr, vielleicht ein bisschen mehr so. Da muss Osten sein.
1: Weißt du es nicht genau?
2: Ja, genau nicht. Da müsste ich jetzt einen Kompass haben. Aber jetzt frag mich bitte nicht, was ein Kompass ist.
1: Papa, warum liest du denn dann die Zeitung, wenn da nicht drin steht, wo Osten ist?
2: Ja, um mich eben zu orientieren. Also es ist nicht so wichtig, dass man genau weiß, wo Osten ist. Aber welche Richtung man gehen muss, verstehst du?
1: Nee. Willst du denn weggehen?
2: Nein, nicht richtig gehen, sondern wie man sich verhalten soll, wie man denkt und lebt und so. Da muss man eben die Richtung wissen.
1: Und die steht in der Zeitung?
2: Na, das kann man so auch nicht sagen. Also, da gibt es wichtigere Schriften als die Zeitung.
1: Was denn für welche?
2: Wo Dinge drinstehen, die sich nicht jeden Tag ändern. Also, die sich über lange Zeit bewährt haben.
1: Gibt's das?
2: Ja, die Bibel zum Beispiel ist 2000 Jahre alt.
1: Du Papa, dann liest doch da drin statt in der Zeitung.
2: Ja, man sollte vielleicht beides...
1: Oder spielen mit mir.

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1: Es sollte uns nachdenklich machen, wenn gescheite Köpfe einen Menschen fordern, dessen Lebensart wie folgt beschrieben wird: sich selbst erneuern, wachsen, sich verströmen, lieben, das Gefängnis des eigenen, isolierten Ichs überschreiten.
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Es gab immer wieder in der Geschichte den Wunsch einzelner, zum Teil herausragender Persönlichkeiten. Der Mensch müsse sich weiterentwickeln, höher entwickeln, moralisch edler und besser werden. Nicht zuletzt bei Hitler war dieser Gedanke zu finden. Wer sich als Christ diesen Wunsch einmal etwas genauer ansieht, der merkt schnell, dass es hier um eine Veränderung des Menschen ohne Gott geht. Um einen Versuch, aus eigener Kraft besser und edler zu werden, aus eigener Kraft negative Verhaltensweisen abzulegen oder zu verhindern. Eine Ursehnsucht des Menschen. Und doch zeigt die Geschichte immer wieder, alle Versuche, es ohne Gott zu schaffen, gingen schief.

0: Wir müssen menschlicher werden. Wir müssen freundlicher und rücksichtsvoller miteinander umgehen. Wir müssen dem Hass wehren und die Liebe fördern. An allen Ecken und Enden, liebe Zuhörer, stößt man auf solche und ähnliche Appelle. Und doch scheinen sie sich kaum wirklich auf das menschliche Miteinander auszuwirken. Warum eigentlich? Ist der neue, bessere Mensch eine Utopie, eine Vorstellung, die sowieso nicht Wirklichkeit werden kann? Gedanken zu diesem Thema nun von Richard Krise.
1: Man öffnet sich neuerdings wieder für religiöse Aussagen, weil einerseits die zerbrechliche Wirklichkeit der sozialen Welt ein tragfähiges Fundament braucht und andererseits die Wissenschaft, was immer sie geleistet hat und noch leistet, weder moralische Führung anzubieten hat, noch über woher und wohin von Mensch und Menschheit, Schöpfung und Schöpfer eine plausible Auskunft geben kann. Unsere Zeitgenossen, die nach Jacques Monod als Zigeuner am Rande des Universums leben, suchen Lebenssinn und Gemeinschaft, sehnen sich nach der heilen Welt, fragen in diesen religiösen Grundbedürfnissen insgeheim nach Gott. Es scheint sich allmählich herumzusprechen, dass es sinnlos ist, an den Umweltbedingungen zu basteln, wenn der Mensch so bleibt, wie er ist. Davon ist auch ein bekannter Fernsehkommentator zweifellos überzeugt, wenn er zu folgendem Ergebnis kommt. Das Schlagwort von der besseren Lebensqualität hat sich zwar als eine leere Formel erwiesen, passt aber nach wie vor trotz Wirtschaftskrise und Arbeitslosigkeit in die Landschaft von Konjunktur und Konsum. Man ist sich dessen bewusst geworden, dass unser Leben nicht nur von materiellen Errungenschaften bestimmt sein darf und ist anscheinend auch gewillt, über die Veränderungen von Wertvorstellungen neu nachzudenken. Das hätte allerdings auch praktische Konsequenzen. Man müsste gesünder und weniger essen und trinken, langsamer Auto fahren, weniger unnützes Zeug kaufen, kompromissbereiter sein, nicht zuletzt aber auch Leistung und Muße ins Gleichgewicht bringen. Das alles will aber nicht so recht gelingen, denn Machtgier und Egoismus, Maßlosigkeit und blindes Streben nach Lustgewinn um jeden Preis bestimmen nach wie vor den Alltag. Es müsste zuerst ein neuer Mensch geboren werden. Soweit das Zitat. Das ist durchaus keine Einzelstimme. Es sollte uns nachdenklich machen, wenn gescheite Köpfe einen Menschen fordern, dessen Lebensart wie folgt beschrieben wird: sich selbst erneuern, wachsen, sich verströmen, lieben, das Gefängnis des eigenen, isolierten Ichs überschreiten. Man vermutet, ich zitiere wörtlich, dass eines Tages eine prophetische Gestalt von alttestamentlicher Größe auftreten wird, die der Entwicklung der Menschheit und des Menschen eine neue, radikal andere Richtung gibt. Diese Gestalt ist längst gekommen. Jesus Christus, der die Abgründe des menschlichen Herzens wie kein anderer kannte, sagte einem religiös interessierten Mann: ich versichere dir, nur wer von Neuem geboren ist, wird Gottes neue Welt zu sehen bekommen. In diesem Gespräch zeigt der Mann aus Nazareth den entscheidenden Punkt, der sich bei uns ändern muss, und fügt hinzu: was Menschen zur Welt bringen, wörtlich, was vom Fleisch geboren wird, ist und bleibt menschlich. Wenn man statt Fleisch und menschlich das Wort Egoismus einsetzt, heißt das ganz schlicht: von Ich-Süchtigen kommen nur Ich-Süchtige. Und damit isolierte Leute, die von Machtgier und Maßlosigkeit, blindem Streben nach Lustgewinn und Imagedenken bestimmt sind. Um das vorhin erwähnte Zitat noch einmal aufzunehmen: daran werden auch die ausgeklügelsten Experimente optimistischer Biologen nichts ändern. Einer übrigens unter ihnen stellt fest, die Menschheit wird bei dem Versuch, sich selber zum Gegenstand des Experiments zu machen, senkrecht zur Hölle fahren. Weil der Mensch bis in die letzte Schicht des Unbewussten von seiner Selbstbezogenheit beherrscht wird, ist er letztlich einsam, kontaktarm, verängstigt, reibt sich wund an der Sinnfrage und empfindet bei dem allen in den besten Stunden seines Lebens, ich bin von Gott getrennt. In erschütternder Weise hat das gelegentlich ein Schlager in der Hitparade so zum Ausdruck gebracht. Wer ist er, von dem die Menschen sagen, dass er ist der Herr der Welt, den ich so viel fragen will, dem ich so viel sagen will, den ich so sehr brauche? Jesus Christus hat nicht nur gesagt, wer Gott ist, er hat ihn zugleich anschaubar gemacht. Seine selbstlose Liebe verschenkte er ausnahmslos an alle, ob arm oder reich, ob krank oder gesund, ob klug oder geistig unbeweglich. Wo er auftauchte, wagte sich da das Elend aus den Löchern. Aber nicht praktizierte Mitmenschlichkeit war der Zielpunkt seines Lebens. Augenblick um Augenblick war er darauf bedacht, sein Verhalten auf Gottes Weisungen abzustimmen. Insofern konnte er einem jener Männer, mit denen er unterwegs war, sagen, wer mich sieht, sieht den Vater. Seine Liebe zu uns kostete ihn schließlich das Kreuz. Einsam hauchte er zwischen zwei Verbrechern sein makelloses Leben aus, starb stellvertretend für unsere Schuld, entmachtete die Zwänge egoistischen Strebens, besiegte den Tod und durchbrach dadurch die Mauern unserer selbstverschuldeten Isolierung. Das mag sich in dieser gedrängten Form reichlich dogmatisch anhören, antwortet aber auf das Anliegen jener Top-Manager, die sich, einem Bericht eines vielgelesenen Magazins zufolge, in Luxushotels zwischen zwei Särgen mit meterlangen Peitschen bearbeiten lassen und dann rufen, ich brauche eine spirituelle Wiedergeburt. Nicht nur sie. Einer hat sich für uns stellvertretend schlagen und kreuzigen lassen. Jesus Christus. Darüber berichtet die Bibel wie folgt. Er war verachtet und von den Menschen verlassen. Ein Mann der Schmerzen und mit Leiden vertraut. Wie einer, vor dem man das Gesicht verbirgt. Er war verachtet, und wir haben ihn nicht geachtet. Jedoch unsere Leiden, er hat sie getragen. Und unsere Schmerzen, er hat sie auf sich geladen. Wir aber, wir hielten ihn für bestraft, von Gott geschlagen und niedergebeugt. Doch er war durchbohrt um unserer Vergehen willen, zerschlagen um unserer Sünde willen. Die Strafe liegt auf ihm, damit wir Frieden hätten. Und durch seine Wunden sind wir geheilt. Wir gingen alle in die Irre wie Schafe. Ein jeder sah auf seinen Weg. Aber der Herr warf unser aller Sünde auf ihn. Soweit die Worte der Bibel aus dem 53. Kapitel des Propheten Jesaja. Eine großartige und zugleich befreiende Nachricht. Seitdem ist der Weg frei zu einem Leben, das der Mann aus Nazareth in dem vorhin erwähnten Gespräch mit dem Satz beschreibt, was vom Geist geboren wird, das ist Geist. Anders gesagt, wer sich mit Gottes Liebe beschenken lässt, kann selbstlos, spontan, schöpferisch lieben. Er weiß nunmehr, woher er kommt, wozu er lebt und wohin er geht. Jetzt endlich kann man das Gefängnis des eigenen, isolierten Ichs hinter sich lassen. Um noch einmal an das vorhin erwähnte Zitat zu erinnern. Paulus, ein Autor des Neuen Testaments, bekennt, jetzt habe ich ein neues Leben. Es wird nicht mehr von meinem alten Ich bestimmt, sondern von dem auferstandenen Christus, der in mir lebt. Mein Leben auf dieser Erde erhält seinen Sinn durch den Glauben an Jesus Christus, den Sohn Gottes, der mich geliebt und sich in seiner Liebe für mich geopfert hat. Niemals werde ich Gottes unverdientes Geschenk ablehnen. So ist es zu lesen im Brief an die Galater, im 2. Kapitel, in Versen 20 und 21. Das ist das Ende der Selbstbezogenheit. Das ist die entscheidende Erfahrung erneuerter Menschen, bei denen Jesus Christus das Zentrum ihres Lebens ist. Das ist die Kernaussage des Evangeliums. Durchaus keine Utopie. Denn diese Sätze spricht ein Mann, der früher Christen foltern ließ und den Mann aus Nazareth bis aufs Blut gehasst hat. Überwältigt von der Liebe des auferstandenen Christus übereignet er sein Leben dem Sohn Gottes, bekommt ein entlastetes Gewissen und wird so erneuert, dass er sich nun seinerseits für das Evangelium foltern lässt und zum ersten Missionar wird, der dem europäischen Kontinent die gute Nachricht von Jesus Christus bringt. Durchaus keine Einzelerscheinung. Immer wieder begegnen mir Menschen, die mit ihrem Leben eindeutig bestätigen, es gibt eine Liebe, die stärker ist als egoistische Zwänge. Ein Unfallarzt sagte mir im Interview etwa Folgendes: Früher war ich ehrgeizig und egoistisch. Seitdem mein Leben Jesus Christus gehört, bin ich davon frei. Gelegentlich ist mir ein Bericht in die Hände gekommen, dem zu lesen ist. Meine Kindheit musste ich in einem streng geführten Heim in Berlin verbringen. Meine Mutter wollte mich nicht. Ich machte den Leuten das Leben so schwer wie nur irgend möglich. Mit 17 wurde ich schließlich vor die Tür gesetzt und landete auf der Straße. Die Polizei steckte mich in ein Heim für Schwererziehbare. Mit 21 wurde ich als UVB entlassen, als unverbesserlich, wie sie das nannten. Ich lernte in Berlin die Szene kennen, ging auf den Strich, wurde Dealer. Danach kam der philosophische Trip. Ich wollte die Wahrheit kennenlernen, konnte einfach nicht glauben, dass ich wirklich schon alles erlebt haben sollte. Bhagwan-Jünger sprachen mich auf der Straße an und halfen mir zu meditieren. Kurze Zeit später pilgerte ich nach Poona in Indien. Dort kam es zu einem für mich erschreckenden Zwischenfall. Auf einem Inlandflug geriet das Flugzeug außer Kontrolle. Ich hatte wahnsinnige Angst und schrie zu Gott: Wenn du mich hier lebend herauskommen lässt, dann gehe ich dich im Westen suchen. Wir konnten sicher landen. Ich fing aber nicht an, Gott zu suchen. Als Bhagwan nach Oregon, USA, auswanderte, wollte ich ihm folgen. In Amsterdam machte ich Station. Ein Freund vermittelte mir Unterkunft im christlichen Jugendhaus Shelter. Hier erlebte ich zuerst die Liebe von Christen. Gute Kumpel erzählten mir von Jesus. Das ließ ich nicht mehr los. Tagelang lief ich durch Amsterdam. Dabei entdeckte ich, wie kaputt die Menschen waren. In ihren Augen konnte ich es sehen. Keiner von ihnen konnte mir helfen. Ich kehrte zurück ins Shelter. Dort sprach eine Mitarbeiterin mit mir über die Vergebung meiner Schuld. Jesus Christus könne sie mir schenken. Sie machte mir Mut, ihm mein Leben anzuvertrauen. So betete ich: Herr, mein Leben ist kaputt. Wenn du mich trotzdem haben willst, dann nimm mich jetzt an. Ich wurde Christ. Auf einem Hausboot wurde ich Mitglied einer christlichen Wohngemeinschaft. Heute bin ich völlig frei von Drogen und Alkohol. Jesus hat mich davon erlöst. Weil ich weiß, dass Jesus von Bindungen frei machen kann, setze ich meine Kraft und meine Lebenserfahrung dafür ein, dass Menschen zu Jesus finden. Mein Arbeitsplatz ist die Straße, der Ort, wo ich Menschen treffe, deren Probleme ich kenne. Ich will ihnen eine Brücke bauen zu Jesus. Christ zu sein bedeutet für mich, zusammen mit Jesus durchs Leben zu gehen. Ich weiß, dass er mich in meinen Schwierigkeiten nie verlassen wird. Und er hat mir etwas gegeben, was ich noch nie hatte. Eine neue Familie. Soweit der Bericht. Auch für Sie hält Gott ein neues, ein zielgerichtetes, ein lohnendes Leben bereit. Vorausgesetzt freilich, dass Sie sich Jesus Christus anvertrauen. Im Neuen Testament der Bibel steht ein Satz, der das noch genauer sagt. Er lautet: Wie viele ihn aber aufnahmen, denen gab er das Recht, Kinder Gottes zu werden, denen, die an seinen Namen glauben. Wer also die Regie über sein Leben an Jesus Christus abtritt, sich von ihm bestimmen lässt, bereit ist, dem Sohn Gottes in allen Lebensbereichen gehorsam zu sein, das ist mit dem Wort aufnehmen gemeint, wird ein Kind Gottes und damit ein Mensch, der auch nicht einen Augenblick länger ein Zigeuner am Rande des Universums bleibt, um noch einmal an das Zitat zu erinnern. Er gehört dann zu den vielen anderen, die auf die neue Welt Gottes zugehen. Ein großartiges Angebot. Greifen Sie zu, indem Sie Ihr Leben für Jesus Christus öffnen. Sprechen Sie mit ihm. Die Bibel nennt das Beten. Seit seiner Auferstehung ist Christus Jesus von Raum und Zeit nicht mehr abhängig. In einem solchen Gebet dürfen Sie ihm Ihre Schuld bekennen und alles das sagen, was Ihr Leben kaputt gemacht hat. Seien Sie doch damit einverstanden, dass der Sohn Gottes auch für Sie die beherrschende Mitte Ihres Lebens wird. Er liebt Sie. Der erhöhte Christus hat gesagt, ich stehe vor der Tür und klopfe an. Wer meine Stimme hört und die Tür öffnet, bei dem werde ich eintreten und wir werden das Festmahl halten, ich mit ihm und er mit mir. Lassen Sie sich doch einladen. Öffnen Sie Ihr Leben für Jesus Christus. Er hält auch für Sie eine konkurrenzlose Lebensqualität bereit und führt Ihr Leben einem ewigen Ziel entgegen.

0: Der neue Mensch eine Utopie? Mit dieser Frage, liebe Zuhörer, beschäftigte sich Richard Kriese aus Wetzlar. Und nun sagen wir recht herzlich Dankeschön fürs Zuhören und Gott befohlen.
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finde die ganze Bergpredigt sehr spannend und sehr herausfordernd. Und ich bin immer wieder mal auf diesem Berg der Seligpreisungen gewesen, wo Jesus irgendwo gesessen hat und hat seinen Jüngern diese Sätze gesagt und diese Seligpreisungen gesagt. Und ich finde diese Seligpreisungen insofern so spannend, weil sie eigentlich alles, was in unserer Welt gilt, auf den Kopf stellen. Also Jesus sagt das ganze Gegenteil von dem, was so normalerweise damals gegolten hat und was heute gilt. Insofern finde ich, ist das einfach, also es kehrt das Untere nach oben und das Obere nach unten, macht die Leute bedeutend und groß, die man normalerweise übersieht. Und die, die so normalerweise im Rampenlicht stehen, die spielen dabei gar nicht so eine ganz große Rolle.

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1: Auf unserer Entdeckungsreise durch das Buch der Bücher steuern wir nach dem Alten nun wieder das Neue Testament an. Vor uns liegt der Philipperbrief. Er wurde vom Apostel Paulus um das Jahr 61 nach Christus geschrieben und war an die Gemeinde in der römischen Kolonie Colonia Augusta Julia Philippensis, kurz Philippi, im heutigen Griechenland gerichtet. Die Überreste der Stadt können Sie noch heute in der Nähe des Dorfes Krinides besichtigen.

Der Brief von Paulus an die Philipper ist einer der Gefängnisbriefe. Während seiner Zeit im Gefängnis, vermutlich in Rom, schrieb Paulus 4 Briefe, die die Gefängnisbriefe genannt werden. Das sind der Epheserbrief, der Philipperbrief, der Kolosserbrief und der kurze Brief an Philemon. Der Brief von Paulus an die Philipper, geschrieben um das Jahr 61 nach Christus, war an die Christen in der Stadt Philippi in Griechenland gerichtet. Grundlage dieses Briefes war Paulus' wundervolle Beziehung zu der Gemeinde in Philippi. Scheinbar stand diese Gemeinde Paulus näher als alle anderen Gemeinden. Ihre Liebe für ihn und seine Liebe für sie werden in diesem Brief sehr deutlich. Dieser Brief beschäftigt sich mit dem christlichen Leben auf einer Ebene, die alle Christen anstreben sollten. Nicht alle von uns sind schon auf dieser Ebene, aber so Gott will, werden auch wir sie erreichen. Paulus besuchte Philippi während seiner zweiten Missionsreise. Paulus und Barnabas besuchten auf ihrer ersten Missionsreise Galatien. Dort hatten sie wunderbar gewirkt und konnten trotz der erlebten Verfolgung viele Gemeinden gründen. Paulus wollte diese Gemeinden auf seiner zweiten Missionsreise besuchen. Er wollte Barnabas wieder mitnehmen, aber Barnabas bestand darauf, seinen Neffen Johannes Markus, der sie zu Beginn der ersten Missionsreise begleitet hatte, mitzunehmen. Dieser junge Mann hatte Muffensausen bekommen, wie man so schön sagt, und lief nach Jerusalem zurück, als sie an der Küste Kleinasiens Land machten. Aus diesem Grund wollte Paulus ihn beim zweiten Mal nicht mitnehmen. Barnabas schnappte sich Johannes Markus und machte sich in eine andere Richtung auf. In Begleitung von Silas verfolgte Paulus seine Schritte in Galatien zurück und sie besuchten die Gemeinden, die sie auf der ersten Missionsreise gegründet hatten. Man könnte meinen, dass Paulus seine Missionsarbeit in dieser Gegend ausweiten wollte, da sie viele Einwohner hatte und sehr zivilisiert war. Tatsächlich war diese Gegend zu dieser Zeit das Zentrum der griechischen Kultur und Wissenschaft. Dr. Lukas, der Schriftführer und Verfasser der Apostelgeschichte, schrieb, dass Paulus versucht hatte, das im Süden gelegene Asien zu erreichen. Er spricht dabei von der römischen Provinz Asien, deren Hauptstadt Ephesus war. Als er aber versuchte, nach Süden zu reisen, versperrte Gott ihm den Weg. Da er nun nicht mehr nach Süden konnte, dachte sich Paulus, er könnte stattdessen nach Norden, in Richtung Bosporus, reisen. Laut Apostelgeschichte 16, Vers 7 versuchten sie, nach Bithynien zu reisen, doch der Geist Jesu ließ es ihnen nicht zu. Er konnte also nicht nach Süden, er konnte nicht nach Norden, er war aus dem Osten gekommen, somit blieb nur noch eine Richtung übrig. Paulus machte sich also nach Westen auf, bis Troas. Hier war Endstation. Um von Troas aus weiter nach Westen zu reisen, musste er ein Schiff nehmen. Also wartete Paulus auf Anweisungen von Gott. Manchmal sind wir ja der Meinung, dass Gott uns sofort leiten muss, aber Gott kann uns auch mal abwarten lassen. Meiner Meinung nach lässt er uns oft erstmal Ruhe bewahren, während wir auf seine Führung warten. Wenn Sie einer von denen sind, die sich heute fragen, was soll ich bloß tun, wohin soll ich gehen, dann warten Sie einfach ab. Wenn Sie wirklich mit dem Herrn wandeln, wird er Sie auch führen, wenn es ihm recht ist. Somit wartete Paulus in der Stadt Troas ab, die etwa 30 Kilometer südlich von Troja liegt, also jener Stadt, die aus der Ilias, der Geschichtensammlung des altgriechischen Dichters Homer, bekannt ist. In Troas wartete Paulus ab, bis er seine Anweisungen schließlich erhielt. Er erhielt die Vision des Mannes aus Mazedonien, die in der Apostelgeschichte 16 in den Versen 9 und 10 aufgezeichnet ist. Paulus und seine Begleiter bestiegen ein Schiff, das sie nach Europa brachte. Für mich ist das die bedeutendste Überfahrt der Geschichte, da durch sie das Evangelium nach Europa kam. Ich bin dafür dankbar, da meine Vorfahren zu jener Zeit in Europa lebten. Ein Teil meiner Ahnen lebte in den Wäldern Germaniens, ein anderer Teil lebte in Schottland.
Schauen Sie mich jetzt aber nicht so fragend an, denn Ihre Vorfahren lebten wahrscheinlich in der Hütte direkt neben meinen Vorfahren. Ich bin Gott heute dankbar dafür, dass sich das Evangelium in diese Richtung ausbreitete. Denn irgendwann, zu einem späteren Zeitpunkt, haben einige dieser Vorfahren das Wort Gottes gehört und darauf geantwortet. Paulus fuhr also nach Europa über und sein erster Anlaufpunkt war Philippi. Wir lesen in Apostelgeschichte 16 in den Versen 13 bis 15: Am Sabbattag gingen wir hinaus vor die Stadt an den Fluss, wo wir dachten, dass man zu beten pflegte, und wir setzten uns und redeten mit den Frauen, die dort zusammenkamen. Und eine gottesfürchtige Frau mit Namen Lydia, eine Purpurhändlerin aus der Stadt Thyatira, hörte zu. Der tat der Herr das Herz auf, so dass sie darauf Acht hatte, was von Paulus geredet wurde. Als sie aber mit ihrem Hause getauft war, bat sie uns und sprach: Wenn ihr anerkennt, dass ich an den Herrn glaube, so kommt in mein Haus und bleibt da. Und sie nötigte uns. Diese Gebetsversammlung hatte wahrscheinlich sehr viel damit zu tun, dass Paulus nach Europa geführt wurde. Es gab in Philippi wohl sehr viele Menschen, die sich die betenden Frauen da unten am Fluss anschauten und sich nicht viel dabei dachten. Aber diese Gebete waren offensichtlich für die bedeutendste Überfahrt der Geschichte verantwortlich. Und Lydia war die erste Christin Europas. Nun war Lydia ein Mitglied der Gemeinde von Philippi, an die Paulus diesen Brief richtete. Uns ist auch ein wenig über einige der anderen Gemeindemitglieder bekannt. Da gab es zum Beispiel ein Mädchen, das von Dämonen befreit worden war. Hierüber wird in Apostelgeschichte 16 in den Versen 16 bis 18 berichtet. Es geschah aber, als wir zum Gebet gingen, da begegnete uns eine Magd, die hatte einen Wahrsagegeist und brachte ihren Herren viel Gewinn ein mit ihrem Wahrsagen. Die folgte Paulus und uns überall hin und schrie: Diese Menschen sind Knechte des allerhöchsten Gottes, die euch den Weg des Heils verkündigen. Das tat sie viele Tage lang. Paulus war darüber so aufgebracht, dass er sich umwandte und zu dem Geist sprach: Ich gebiete dir im Namen Jesu Christi, dass du von ihr ausfährst. Und er fuhr aus zu derselben Stunde. Soweit dieser Bericht. Auch der Gefängnisaufseher und seine Familie gehörten der Gemeinde in Philippi an. Sie werden sich erinnern, dass Paulus und Silas ins Gefängnis geworfen worden waren, nachdem die Herren des besessenen Mädchens sie aufgrund ihrer Umsatzeinbußen angezeigt hatten. Gott griff auf so wunderbare Weise für Paulus und Silas ein, dass der Gefängnisaufseher zum Glauben an Christus kam. In der Apostelgeschichte lesen wir: Und der Aufseher führte sie heraus und sprach: Liebe Herren, was muss ich tun, dass ich gerettet werde? Sie sprachen: Glaube an den Herrn Jesus, so wirst du und dein Haus selig. Und er führte sie in sein Haus und deckte ihnen den Tisch und freute sich mit seinem ganzen Hause, dass er zum Glauben an Gott gekommen war. Es gab natürlich noch weitere Mitglieder dieser Gemeinde in Philippi, deren Geschichten nicht überliefert wurden. Sie waren Menschen, die dem Apostel Paulus sehr nahe standen. Sie verfolgten seine Reisen mit und nahmen sich seiner immer wieder an. Nachdem Paulus aber in Jerusalem verhaftet worden war, verloren sie ihn 2 Jahre lang aus dem Blick. Sie wussten nicht, wo er war. Schließlich hörten sie, dass er in Rom im Gefängnis saß. Sie machten sich schwere Sorgen um ihn und so entsandten sie Epaphroditus mit einem Geschenk, das Paulus zugutekommen sollte. Paulus schrieb diesen Brief also, um der Gemeinde zu danken und seine Liebe für sie auszudrücken. Es gab keine Glaubenslehren zu korrigieren, was etwa in seinem Brief an die Galater der Fall gewesen war. Auch gab es keinen Grund, ihr Verhalten anzumahnen, wie in seinem Brief an die Korinther. Es gab im Miteinander der Gemeinde zwischen 2 Frauen, der Evodia und der Syntyche, nur einen klitzekleinen Grund zu tadeln, und Paulus drückt seine Ermahnung an die beiden erst gegen Ende des Briefes aus. Anscheinend war die Angelegenheit nicht sehr ernst.
Und was ist denn nun das Thema des Apostels Paulus in seinem Brief an die Philippa? Nun, ich würde es so umschreiben. Der Philipperbrief ist ziemlich praktisch ausgerichtet. Er beschäftigt sich mit dem Alltäglichen. Während wir diesen Brief betrachten, werden wir nicht wie im Epheserbrief in hehren Gefilden schweben, sondern hier unten auf Erden bleiben, wo wir Theorie in Praxis umsetzen können. Der Philipperbrief ist ein wunderbar kurzer Brief und wir werden uns bereichert fühlen durch seine Anmut und Lieblichkeit. Und hier nun der erste Vers. Paulus und Timotheus, Knechte Christi Jesu, an alle Heiligen in Christus Jesus in Philippi samt den Bischöfen und Diakonen. Paulus und Timotheus werden hier als Absender des Philipperbriefes genannt. Paulus verknüpft also Timotheus mit seiner Person. Paulus nimmt diesen jungen Prediger mit und stellt ihn sich zur Seite, ermutigt ihn. Paulus hatte diesen jungen Mann namens Timotheus lieb. Er war sein Sohn im Herrn, was heißen will, dass Timotheus durch Paulus Christ geworden war. Und Paulus selbst hatte großes Interesse an ihm. Jetzt, wo ich älter werde, erhalte ich Briefe von ehemaligen Bibelschülern und von vielen Menschen, die über die Jahre hinweg durch meinen Predigtdienst Christus kennengelernt haben. Ich empfinde, dass sie alle meine Kinder sind. Ich habe viele Kinder, die in der ganzen Welt verstreut sind und die ich im Herrn lieb habe. Ich verstehe, wie Paulus gegenüber Timotheus empfunden haben muss. Der Name Paulus wurde über Jahrhunderte hinweg bekannt und wenn man von Paulus hört, dann hört man auch von Timotheus. Dafür verantwortlich ist Paulus. Wie wunderbar das doch ist. In Vers 1 bezeichnet Paulus sich und Timotheus als Knechte Jesu Christi. Das Wort Knechte bedeutet eigentlich Leibeigene. Diese Bezeichnung steht im Gegensatz zum Brief an die Galater, wo Paulus sein Apostelamt verteidigte. Dieser Brief begann mit Paulus, ein Apostel. Die Korinther wurden genauso angeschrieben. Er musste sein Apostelamt verteidigen und ihnen klarmachen, dass er weder ein Apostel von Menschen noch durch einen Menschen war. Vor den Philippern brauchte er sich dagegen nicht zu verteidigen. Sie hatten ihn lieb und erkannten ihn als Apostel an. Er hatte ihnen allen von Jesus Christus erzählt und das war auf fruchtbaren Boden gefallen. Also nimmt Paulus eine demütige Haltung ein, die er für angemessen hält. Paulus und Timotheus, beide Knechte des Herrn Jesus Christus. Knecht zu sein bedeutet, sie erkennen Jesus als ihren Herrn an. Weiter lesen wir in Vers 1 an alle Heiligen in Christus Jesus in Philippi. Paulus schreibt also nicht an eine kleine Clique innerhalb der Gemeinde von Philippi, sondern er schreibt an alle Heiligen. Und jeder Christ ist ein Heiliger. Die menschliche Familie ist in zwei Gruppen aufgeteilt, die Heiligen und die Nichtheiligen. Heilige glauben an Christus. Sie sind aber nicht aufgrund ihres Verhaltens heilig, sondern aufgrund ihrer Stellung in Christus. Heilig bedeutet, für Gott ausgesondert zu sein. Alles, was heilig ist, ist für Gottes Zwecke ausgesondert. Sogar die alten Tiegel und Pfannen in der Stiftshütte, dem ersten Heiligtum Israels, wurden heilige Gefäße genannt. Obwohl sie nach 40 Jahren in der Wüste, währenddessen sie zusammen mit der Stiftshütte mitgeführt wurden, wahrscheinlich verbeult und zerschrammt waren. Sie werden wohl nicht mehr besonders heilig ausgesehen haben, aber sie waren es trotzdem. Wie kommt's? Weil sie für Gottes Zwecke ausgesondert worden waren. So sollte also die Stellung eines jeden Kindes Gottes aussehen. Wir sind für Gottes Zwecke ausgesondert. Und wenn Sie kein Heiliger sind, dann sind Sie ein Nichtheiliger. Die Heiligen sind in Christus Jesus. Was bedeutet es, erlöst zu sein? Es bedeutet, in Christus Jesus zu sein. Wenn Sie auf den Herrn Jesus vertrauen, dann kommt Gottes Geist, um in Ihnen zu wohnen. Durch den Geist Gottes gehören Sie zum Leib Christi. Nun waren diese Heiligen, von denen in Vers 1 die Rede ist, sowohl in Christus als auch in Philippi.
Sie sehen, auf den ersten Blick macht es scheinbar keinen Unterschied, wo man drin ist. Das liegt an der Grammatik. Aber egal, ob Sie in Zürich oder Wien, in Buxtehude oder Berlin sind oder eben in Philippi, das Wichtigste ist, dass Sie in Christus Jesus sind. Ich bin der Meinung, dass der klitzekleine Ausdruck in Christus die bedeutsamsten Worte des Neuen Testaments enthält. Was bedeutet es, erlöst zu sein? Ich habe einen Theologieprofessor diese Frage gestellt und er antwortete mir fast mit einer kompletten Vorlesung zu diesem Thema. Als er schließlich fertig war, war mir etwas schwindelig. Er erklärte Begriffe wie Versöhnung und Erlösung. Doch der Geist Gottes suchte sich nur ein kleines Wörtchen aus, die Präposition in, um zu erklären, was Erlösung bedeutet. Es bedeutet, in Christus zu sein. Wie kommt man in Christus hinein? Nun, man kommt in Christus hinein, wenn man ihn als seinen Erlöser annimmt. Im allerersten Vers des Philipperbriefes werden auch die Bischöfe und Diakone als Adressaten genannt. Man beachte, dass Paulus eine örtliche Gemeinde mit Gemeindeleitern anschreibt. Bischof bedeutet Aufseher oder Hirte. Das Wort Bischof bezieht sich vor allem auf das Amt, während das Wort Ältester sich auf die Person bezieht, die dieses Amt ausübt. Dies sollten Männer sein, die geistlich reif sind. Und der Begriff Diakone bezieht sich kümmern.

In unserer nächsten Sendung aus der Reihe Durch die Bibel fahren wir fort mit den einleitenden Worten des Apostels Paulus am Beginn des Philipperbriefes. Ich hoffe, dass Sie auch beim nächsten Mal wieder mit dabei sind. Bis dahin, auf Wiederhören und Gottes Segen mit Ihnen.

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1: Seit 23 Jahren bin ich persönlich krank. Eine Nervenentzündung in der linken Gesichtshälfte, die nicht von schlechten Eltern ist. Entstanden durch einen Behandlungsfehler eines Arztes. Am Anfang meiner Krankheit war ich völlig durcheinander. Die Schmerzen auf der einen Seite, andererseits die vielen Gebete, die ich schon zu Gott geschickt hatte, die aber scheinbar nichts bewirkten. Zumindest keine Heilung. Und das, obwohl ich doch weiß, dass Gott heilen kann, dass er der Arzt aller Ärzte ist. Das war für mich ein zusätzlicher Schmerz. Warum heilt Gott mich nicht? Ist mein Vertrauen, mein Glaube nicht groß genug? Tausende von Fragen gingen mir durch den Kopf. Nun, auch heute bin ich immer noch krank. Ich habe keine körperliche Heilung erlebt. Dieser Schmerz bleibt. Aber innerlich hat sich einiges getan. Ich bin an dem Punkt angekommen, wo ich sagen kann, dein Wille geschehe. Zugegeben nicht immer, aber immer öfters. Und ich kann auch bezeugen, dass sich Gott sehr wohl um mich gekümmert hat. Seine Liebe, seine Kraft, seine Gnade ist mir bisher täglich entgegengekommen. Ich fühle mich also innerlich heil, weil ich mit Gott versöhnt bin, auch wenn mein Körper da nicht ganz mitspielt. Und ich vertraue weiterhin auf das, was Gott einmal seinem Volk Israel zugesprochen hat. Ihre Wege habe ich gesehen, aber ich will sie heilen und sie leiten und ihnen wieder Trost geben.

zu manchen Liedern bekommt man erst viel später einen Bezug. Das habe ich jedenfalls letzte Woche festgestellt, als meine Tochter Melanie mir eine wunderbare Geschichte erzählte. Ein 74-jähriger Mann, der gerade seine Frau verloren hatte, die viele Jahre krank war, erzählte, wie sie ganz zum Schluss in ihrem Bett die letzten Worte sprach. Erst wurde ihr Gesicht ganz fröhlich, hell und lächelnd und dann sagte sie, Jesus, wie bist du schön. Sie war erst 14 Tage gestorben und wenn ich diesen Text, alle Tränen wird ertrocknen, so mir überlege, der ja in der Offenbarung steht, dann ist er jetzt verbunden mit dieser Szene. Wie eine Frau das ausdrückt, was wir ja nur im Glauben in der Zukunft sehen und hoffen können. Bei ihr war es Wirklichkeit geworden.

0: Herzlich willkommen zu Freude ist meine Stärke, auch im Alter. Udo Fach macht sich Gedanken um das Älterwerden. Aus eigenem Erleben und anhand der Erfahrungen von Menschen, aus denen er selbst gelernt hat, gibt er praktische Tipps weiter, wie man sich vorausschauend auf das eigene Alter vorbereiten kann.
1: Rückwärts verstehen, aber vorwärts leben. So hatte es der dänische Philosoph und Theologe Søren Kierkegaard gesagt. Rückwärts verstehen, aber vorwärts leben, wenn möglich mit Freude. Anders ausgedrückt, das Leben muss im Voraus gelebt werden. Verstanden wird es meistens erst nachträglich. Es geht also um die Lebenskunst angesichts des Alters. Vorwort. Ich bin bei diesem Thema immer noch ein Lernender. Deshalb lasse ich manchmal auch in meinem Vortrag erfahrene andere Ältere zu Wort kommen, weil man das, was man noch nicht kennt, auch nicht selbst beschreiben kann. Man sagt in der Kommunikationslehre, wenn man andere Menschen erreichen will, wenn man ihnen etwas vermitteln will, dann muss man da zu Hause sein, wo die auch zu Hause sind. Ich bin jetzt seit 8 Jahren Rentner, bin 73 Jahre alt, nehme so jeden Tag an die 15 Tabletten, damit bei mir das noch funktioniert, was noch funktioniert, und bin jetzt seit 3 Monaten jeden zweiten Tag an der Dialyse. Und ich denke, insofern bin ich bei Ihnen auch so einigermaßen zu Hause. Der Grundtenor meines Referats lautet, das Alter gehört zum Leben dazu. Die Aufgabe besteht darin, diese Lebensphase als Geschenk und auch als Herausforderung anzunehmen. Und dabei gehe ich nun an mehreren Stichworten entlang. Erstes Stichwort, das Leben bewusst planen. Das Leben bewusst planen. Ja, mach nur einen Plan und sei ein großes Licht und mach dann noch einen zweiten Plan und gehen tun sie beide nicht. So heißt es in der Dreigroschenoper von Bertolt Brecht. Fromme Kaufleute fügten früher, wenn sich Termine absprachen, die lateinische Wendung ein, sub conditione Jacobi. Das heißt, unter dem Vorbehalt des Jakobus. Der hat nämlich in seinem neutestamentlichen Brief als Kritik an zu selbstverständlichen Planungen der Menschen geschrieben, dagegen sollt ihr sagen, wenn der Herr will, werden wir leben und dies oder das tun. Nun verstehen viele unter guter Lebenskunst gut essen, trinken, sich vergnügen, sich möglichst keine Gedanken zu machen über das Leben, nicht besorgt sein. Doch der Versuch vom Leben nur das Positive zu erwarten und mit allerlei medizinischen Mitteln Schmerz und Leid zu besiegen, um ein optimal leidfreies Leben zu führen, scheitert. Zur Lebenskunst gehören vielmehr Schmerzen und Misserfolge als mitentscheidend für das Leben zu betrachten.

0: und das nach meiner christlichen Überzeugung vor Gott. Darauf weist schon die Bitte im 90. Psalm hin. Herr, lehre uns bedenken, dass wir sterben müssen, auf dass wir klug werden. Und im 31. Psalm stellt ein Mann fest und meint Gott, meine Zeit steht in deinen Händen. Zweites Stichwort. In der modernen Zeit angekommen. In der modernen Zeit angekommen. Einer Umfrage zufolge sind von den 15 Millionen Menschen zwischen 65 und 85 Jahren viele zufrieden. Mehr Menschen freuen sich in unseren Tagen auf das Alter. Es waren noch nie so viele Menschen im fortgeschrittenen Alter so gesund, so aktiv und so wohlhabend wie heute. Spätestens in 10 bis 15 Jahren wird das zumindest finanziell gesehen eventuell schon anders sein. Das 70 heute ist das 50 von früher. Immer mehr Menschen werden immer älter. Andererseits merken diese teilweise sehr rüstigen Alten, die noch viel unternehmen und sich noch viel leisten können, dass das, was sie geistig und praktisch können, aber in unserer Beschleunigungsgesellschaft gar nicht mehr viel zählt. Ihre Kenntnisse werden kaum noch gebraucht. Manche Jüngere lassen die Älteren deutlich spüren, was du gelernt hast, braucht keiner mehr. Das trifft zum Teil auch auf das christliche Liedgut zu. Ein älterer Christ sagte, es gibt sehr wertvolle neue Lieder, die ich von ganzem Herzen mitsingen kann. Andererseits, sagt er weiter, sind mir die Texte eher fremd, die für mich in die Zeit in Gottes neuer Welt gehören und noch nicht in diese Welt mit all ihren Problemen. Vielen älteren Menschen wird es schwer gemacht, in der Moderne mitzukommen, obwohl die Mehrheit der Bundesbürger zu den Älteren zählt. Ein über 80-jähriger Nachbar sagte mir, wenn in der ARD oder im ZDF darauf hingewiesen wird, dass ich im Internet mehr zu dieser politischen Situation erfahren kann, dann bin ich außen vor. Gut ein Sechstel der 65- bis 75-Jährigen ist noch nicht im Internet. Wie heißt es schon in den Klageliedern? Man übt an den Alten keine Barmherzigkeit. Nächstes Stichwort. Mit Grenzen leben. Mit Grenzen leben. Mehr als in früheren Lebensphasen erfahren wir im Alter das Abnehmen unserer Möglichkeiten, unserer Kräfte, unserer Bewegungs- und Aktionsmöglichkeiten, unserer Selbstständigkeit und unserer Sinneswahrnehmung. Dagegen wird in der Werbung oder in Illustrierten uns vorgegaukelt, Senioren wirken wie Jungverliebte, sie joggen, fahren Mountainbike, spielen Fußball mit den Enkeln, haben die Kraft der zwei Herzen, sind auf jeden Fall aktiv, ihre dritten Zähne sind so gut wie die ersten, sie sind gut gelaunt, leistungsfähig, nahezu faltenfrei. Eine bekannte Kölner Hautcreme warb kürzlich mit dem Slogan »Mein Alter? Fragezeichen, das bestimme ich selbst«. Wunderbar, wenn es so wäre. Aber viele verbringen keine Höchstleistung mehr, haben weniger Erfolge, erstürmen keine Gipfel mehr und so weiter. Ein Bekannter von mir, etwas über 60 Jahre alt, meint, er sei biologisch erst 35 Jahre alt. Er geht zweimal die Woche, wie man das heute nennt, in die Muckibude, schwört auf ganz bestimmte Nahrungsmittel. Ganz oben an der Spitze ist Vitamin D und so weiter. Jetzt hat ihn aber seine Firma trotzdem in Ruhestand versetzt. Ein anderes Beispiel. Ein Arbeitskollege von mir ließ sich früher, wenn wir beruflich unterwegs waren und in irgendeinem Restaurant noch etwas gegessen haben, immer die Speisekarte vorlesen. Bis ich dahinter kam, er war zu eitel, seine Brille aufzusetzen. Dabei sind eine neue Brille oder ein Hörgerät noch die harmloseren Zeichen des Älterwerdens. Nächstes Stichwort. Bestandsaufnahme. Bestandsaufnahme. Sie beginnt damit, dass ich mein eigenes Alter anerkenne. Dazu gehört der Mut zur ehrlichen Bilanz. Fragen wie, wie viel Zeit habe ich noch? Weiß natürlich keiner ganz genau. Aber bei den meisten von uns werden die Schritte kürzer. Dabei lohnt es sich, die Habenseite des Lebens im Blick zu behalten. Was kann ich noch tun, außer dem, was ich heute mache? Wie helfe ich mir bei dem, was nicht mehr so gut geht? Was passt noch zu mir? Dazu sollte man auch seinen Ehepartner oder seine Freunde fragen. Wofür reichen meine Kräfte noch aus? Dazu gehört auch der Mut, Nein, Danke zu sagen. Oder anders ausgedrückt, das kann ich nicht mehr. Nächstes Stichwort. Weniger gefragt sein. Weniger gefragt sein. Bei mir war das so, als ich nach 30 Jahren als Programmdirektor in den Ruhestand ging, dass ich von einem auf den anderen Tag nur noch ganz wenige Anrufe oder E-Mails bekam. Nur noch ganz wenige Termine hatte. Keine Sitzungen mehr, keine Dienstreisen mehr im In- und Ausland und so weiter. Viele stellen fest, dass plötzlich ein mehr oder weniger großer Bekanntenkreis aus der beruflichen Phase nicht mehr da ist. Auf einmal fallen Beziehungen und Aktivitäten weg, die einem über Jahre Freude gemacht und Sinn und Struktur gegeben haben. Es ist für etliche ein radikaler Einschnitt, ja ein Einbruch geradezu. Manche sind sich dann leider selbst genug und lassen ihr Leben nur noch auspendeln. Hinzu kommt die Erfahrung der Einsamkeit und des Alleinseins. Besonders für alleinstehende Menschen ist das schwer. Vielleicht aber noch mehr für Verwitwete, weil sie zuvor möglicherweise viele Jahre einen Partner hatten. Der frühere Sozialminister Norbert Blüm, damals 79-jährig, sagte in einem Interview, Alter ist viel Stille, so Blüm. Soziale Isolation erhöht das Krankheitsrisiko, zeigen viele Untersuchungen. Die Universität Utah hat festgestellt, Einsamkeit macht krank. Ich finde, man kann das auch daran merken, dass die lebenden Freunde weniger werden. Dagegen nehmen die Bekannten auf dem Friedhof zu. Man fängt an, die Traueranzeigen in der Tageszeitung häufiger zu lesen, manchmal sogar zuerst. Die Zahl der Erinnerungen wird größer als die Zahl der Erwartungen. Die Zeit, dass man bis zum Ende seines irdischen Lebens selbstverständlich in der Familie leben kann, ist größtenteils vorbei. Die meisten Menschen wollen aber verständlicherweise zu Hause sterben. 3 von 4 sterben jedoch im Krankenhaus oder Pflegeheim. Wenn sie es gut getroffen haben, in einem Hospiz. Wenn sie es ganz gut getroffen haben, bei ihren Lieben zu Hause, falls die denn lieb zu ihnen sind. Nächstes Stichwort. Das Leben als Geschenk. Das Leben als Geschenk. In der Bibel wird immer wieder davon gesprochen, dass Menschen alt und lebenssatt sterben. Dahinter steht auch der Gedanke, dass die Betreffenden in den letzten Jahren ihres Lebens nicht bitter wurden. Marie von Ebner-Eschenbach hat gesagt, das Alter verklärt oder versteinert. In Jesus Sirach steht nicht von ungefähr, Sorgen macht alt vor der Zeit. Dagegen sind diese im Alten Testament beschriebenen Menschen im Einklang mit sich selbst und mit Gott gestorben. Sie hatten gelernt, sowohl die guten als auch die schlechten Zeiten anzunehmen. Das zeigt, man kann älter werden, muss aber nicht automatisch unglücklich werden. Es ist merkwürdig, dass der Mensch vor Alter und Tod unentwegt zu entrinnen versucht. Dabei vergiftet die Furcht vor dem Alter das Leben. Der Modemacher Wolfgang Job hat schon vor Jahren gefordert, es kommt heute alles darauf an, jung, schlank und schön zu sein. Als ich das gelesen habe, wusste ich schon damals, mit jung ist nichts mehr, schlank wahrscheinlich auch nicht, über schön könnten wir noch streiten. Die Weisheit aber ist, sich der eigenen Wirklichkeit zu stellen und die Begrenzungen zu akzeptieren, lernen loszulassen. Richtig angenommen werden kann das Leben aber nur dann, nach meiner Überzeugung, wenn wir unser Leben als Geschenk von Gott verstehen. Wer das erkannt hat, kann letztlich Ja sagen zu seinem Leben. Auch da, wo seine Pläne durchkreuzt wurden, wo seine Wünsche unerfüllt blieben. Dann wird das Leben reich, reif. Wer es mit seiner Wirklichkeit versöhnt, lebt glücklicher. Nächstes Stichwort. Kein Verlust, sondern Gewinn. Kein Verlust, sondern Gewinn. Manche ältere Menschen wehren sich gegen Veränderungen. Am liebsten soll alles so bleiben, wie es ist, weil angeblich früher alles besser war. Ich zitiere nochmal Norbert Blüm. Er sagt, in der Abendsonne wird alles vergoldet. Ich denke inzwischen oft an meine Kindheit, obwohl die voller Katastrophen war. Ich habe alle 6 Jahre des Zweiten Weltkriegs erlebt. Bomben, Luftschutzkeller, Todesangst. Heute denke ich, Mann, war das spannend. So Blüm. Besonders dann soll alles so bleiben, wenn die Veränderungen als Verlust oder Einschränkung wahrgenommen werden. Was zunächst nachvollziehbar ist. Andere sehen allerdings in den Veränderungen eine Chance für Neues. Wohl denen, die aus Einschränkungen große Freiheit gewinnen. Es geht Liebgewordenes zu Ende, aber neue Räume tun sich auf. Diese Menschen gewinnen aufgrund des Rentnerdaseins einen neuen Blick auf das Leben. Einige sagen sogar, ich habe jetzt überschüssige Kräfte. Das Alter hat dann die Heiterkeit dessen, der seine Fesseln los ist und sich nun frei bewegen kann. Noch nie sind Menschen so alt geworden. Wobei man allerdings den einen oder anderen erst kurz vor den Toren der Ewigkeit als alt bezeichnen darf. Meine Schwiegermutter wurde immer von einem über 80-jährigen Herrn zum Seniorenkreis gefahren. Er selbst ging nur dann dahin, wenn er die Andacht zu halten hatte, sonst war er noch nicht alt genug dafür, vergaß aber fast jedes zweite, dritte Mal, sie abzuholen. Eine ältere Dame aus meiner Gemeinde, weit über 90 Jahre, kam nach einem Arztbesuch zu mir und sagte, Doktor hat gesagt, mein Herz sei nicht mehr so gut. Das kann mit über 90 schon mal vorkommen. Der Staranwalt Ralf Bossi, 92-jährig verstorben, wollte immer im Sattel sterben und hat deshalb bis ins hohe Alter gearbeitet. Mehrere vorzeitig in Rente gegangene Bekannte von mir haben gesagt und immer wieder betont, das hätte ich schon früher machen sollen. Älter werden heißt, alte Verhältnisse ändern sich und man muss entweder zu handeln ganz aufhören oder mit Willen und Bewusstsein das neue Rollenfach annehmen, so Johann Wolfgang von Goethe. Auf jeden Fall gilt, Vorurteile, Zweifel, Befürchtungen und Hoffnungslosigkeit sind Feinde, die uns nach und nach die Lebenskraft lähmen. Auch das Haben wollen und immer mehr haben wollen verhindert im Alter die Lebensqualität. Es gibt dagegen auch im Alter noch viele Möglichkeiten. Der eine oder andere kann beruflich weitermachen, Unternehmer können das, Freiberufliche können das, ich kann das auch ein bisschen. Ein Bekannter von mir war Richter, im Alter hat er angefangen, Theologie zu studieren. Der eine oder andere hat mehr Zeit für das Hobby. Manche Männer entdecken auf einmal den Garten oder die Küche, wobei da Vorsicht geboten ist, weil sie betreten das Hoheitsgewässer eines anderen Herrschaftsbereiches. Der eine oder andere erfüllt sich seinen Lebenstraum. Ein Kollege von mir ist im Ruhestand in die Nähe seiner Enkel gezogen, damit seine Frau und er sich um die Enkel kümmern können. Ehrenamtliche Sozialarbeit ist wichtig. Nächstenliebe gibt dem Schenkenden sehr viel zurück. Eine Studie der Berliner Humboldt-Universität hat festgestellt, wer sich sozial engagiert, lebt und stirbt zufriedener. Nicht nur das. Die Harvard-Universität hat festgestellt, selbstloses Handeln stärkt das Immunsystem. Auf Deutsch, man wird dann weniger krank. Oder man kann mehr mitarbeiten. Ich habe mit anderen zusammen einen Seniorenkreis gegründet. Es wollte natürlich keiner, dass er so heißt. Deswegen heißt er Neue Horizonte. Das ist natürlich auch theologisch richtig. Denn wir Christen gehen ja neuen Horizonten entgegen. Auf jeden Fall sollten Sie die Neugier bitte beibehalten für neue Kontakte und neue Aufgaben. Albert Schweitzer hat gesagt, Alter ist kein Hindernis, Tüchtiges zu leisten. Mit 90 Jahren war er noch tätig im Spital Lambarene in Gabun. Und Konrad Adenauer wurde erst mit 73 Jahren Bundeskanzler und besuchte mit 90 Jahren noch seinen Freund David Ben-Gurion in Israel. Nächstes Stichwort. Hilfe, mir wird geholfen. Hilfe, mir wird geholfen. Menschen sind im Alter immer mehr auf Hilfe angewiesen. Beim Einkaufen, bei der Wohnungspflege, bei der Fahrt zum Arzt oder bei der Einführung in die Computertechnik. Meine Schwiegermutter war, und das habe ich ihr schon zu Lebzeiten gesagt, in vielfacher Hinsicht eine großartige Frau. Bewundernswert. Aber eins fiel ihr bis ins hohe Alter schwer, sich von anderen helfen zu lassen. Es ist nicht leicht, im Alter zu akzeptieren und dankbar zu sein für die Hilfe, die einem zuteil wird. Es muss förmlich Schritt für Schritt gelernt werden, einem anderen zur Last zu fallen. Es ist eine schwere Kunst, bedürftig zu sein. Dazu gehört manchmal auch eine große Überwindung. Ich habe in den Jahren 2011, 2012 sehr oft im Krankenhaus gelegen. Ich denke heute noch peinlich berührt an Erfahrungen bei Untersuchungen und ärgere mich im Nachhinein mächtig, weil die eine oder andere in Anführungsstrichen Vorführung meines Körpers oder was ich von Mitpatienten gesehen habe, so nicht hätte sein müssen. Manchmal hat das etwas äußerst Entwürdigendes für Kranke und Alte. Nicht nur, dass sie so sehr abhängig sind, sondern auch, wie mit ihnen umgegangen wird. Manchmal auch von Ärzten. Nächstes Stichwort. Das Unvollkommene akzeptieren. Das Unvollkommene akzeptieren. Auf den ersten Blick mag das besonders schwierig sein. Jedoch ist es wirklich schlimm, wenn in meinem Leben nun auf einmal nicht mehr alles perfekt abläuft, was ja noch sowieso noch nie der Fall war. Wenn ich das lerne, kann ich entdecken, dass Gottes Gnade für mich bedeutet, nämlich ohne alle Leistung und trotz all meines Versagens von Gott angenommen zu sein. Nicht wir selbst vollenden unser Leben, sondern Gott, der das Leben selber ist. Große Teile unserer Gesellschaft gehen allerdings mit den Menschen, nicht nur mit den Alten, ganz anders um. Anscheinend sind nur die Leistungsstarken, die Macher, die Siegertypen, die Vorbilder in unserer Gesellschaft und gefragt. Der Kabarettist Gerhard Polt sagt in einem Spiegel-Interview, wir leben in einer Welt, die ständig Noten verteilt. Wo man hinkommt, von der Schule über den Beruf bis zum Altenheim, man wird dauernd geprüft. Ich weiß noch, als mein Vater hochbetagt bettlägerig war, kam jemand von der Behörde und prüfte den Grad der Bedürftigkeit, um seine Pflegestufe festzustellen. Deshalb, so Polt weiter, weil ja alles beurteilt wird, möchte ich auf meinem Grabstein auch eine Note haben. Welche, fragte der Spiegelredakteur. Polt antwortete, die 4+, das hat eine aufsteigende Tendenz. Keiner von uns hat im Leben alles geschafft, was er sich vorgenommen hat. Es gehört zu unserem Leben dazu, dass das eine oder andere unvollendet bleibt. Wenn nicht im eigenen Leben, dann vielleicht im Leben der Kinder oder Enkel, was manchmal noch schmerzlicher ist. Es geht darum, mit dem Unvollendeten des Lebens schon auf der Erde seinen persönlichen Frieden zu schließen. Ich werde nicht mehr alles schaffen, was ich mir vorgenommen habe. Ich werde nicht mehr alle Länder besuchen können, die ich gerne noch kennenlernen wollte. Oder je nach Interesse, nicht mehr alle Bücher lesen, die ich lesen möchte. Auch werde ich nicht mehr alle Beziehungen festhalten können, die mir wichtig sind. Nicht mehr alle handwerklichen Tätigkeiten durchführen und so weiter. Wie gesagt, ich lese sehr gern Traueranzeigen und immer wieder lese ich Traueranzeigen wie solche. Da ist jemand mit 87 Jahren gestorben und dann hat der Ehepartner darunter setzen lassen, wir hatten doch noch so viel vor. Kaum jemand, wie erfolgreich sein Leben auch verlaufen mag, wird seine irdische Existenz als ganz vollendet bezeichnen können. Irgendwo bleibt immer ein nicht erhellter Rest, ein Schatten, der angenommen oder nicht unser Dasein zu einer nicht vollendeten Existenz macht. Ich persönlich lebe übrigens besser, seit ich mir aus dem Kopf geschlagen habe, es müsse alles gelingen. Nein, mein Leben ist bruchstückhaft. Ganz selbstverständlich wird in der Bibel von unserem fragmentarischen Leben geredet. Wenn ich mich so sehen kann, erscheinen mir auch die anderen auf einmal in einem anderen Licht. Und ich kann mich an den Vorschlag des Theologen Adolf Schlatter halten, der gesagt hat, wer sich selbst kennt, ist mit anderen barmherzig. Wer sich selbst kennt, ist mit anderen barmherzig. Nächstes Stichwort, sein Haus bestellen. Sein Haus bestellen. In dem alten Lied von Philipp Schwitter, bei dir, Jesus, will ich bleiben, heißt es, denn der ist zum Sterben fertig, der sich lebend zu dir hält. Damit ist die Beziehung zu Jesus Christus gemeint. Sie ist nach meiner Überzeugung das Wichtigste im letzten Lebensabschnitt. Dazu gehört, dass man sein Haus bestellt hat. Also die Dinge regelt, die es zu regeln gilt. rechtzeitig für die Zeiten vorzusorgen, in denen nur noch andere für einen entscheiden können. Deshalb haben unsere geistlichen Vorfahren gebetet, du wollest auch mich behüten, gnädig diesen Tag vor bösem, schnellem Tod, damit man vorher noch das Wichtigste regeln konnte. Zum Beispiel sich bewusst von seinen Angehörigen auf dieser Erde zu verabschieden. Ich werde nicht vergessen, als ich einem Mann in mittleren Jahren auf einer Trauerfeier kondolierte und der plötzlich anfing zu weinen und auf meine Aussage hin, dass sein Vater doch sterbenskrank war, hochbetagt, ein überzeugter Christ und dass es doch für ihn eine Erlösung sei, sagt er, aber ich konnte mich gestern nicht mehr von ihm verabschieden. Zu den zu regelnden Dingen zählen das Testament, die Erbschaft, falls Sie was zu vererben haben. Es kann auch befreiend sein, nicht zu vererben haben. Die Vorsorgevollmacht, eine Betreuungsverfügung und oder Patientenverfügung. Es gehört nach meiner Sicht zur Würde des Menschen, nicht am Schluss in das eigene Leben gewaltsam einzugreifen, weil der Einzelne sich dieses Leben ja auch nicht selbst gegeben hat. Es geht um die Ehrfurcht vor der Unverfügbarkeit des Lebens. Ich stimme dem Mainzer Bischof Kohlgraf zu, der gesagt hat, wir müssen weiter alles dafür tun, dass der Sterbende an der Hand eines Menschen stirbt und nicht durch sie. Zu dieser Würde des Menschen zu stehen, macht natürlich nur dann für einen Sinn, wenn für ihn der Tod nicht nur Abschied, sondern immer auch ein Neuanfang ist. Nächstes Stichwort. Versöhnt auf der letzten Etappe. Versöhnt auf der letzten Etappe. Zuerst muss ich mit mir selbst im Reinen sein. Besonders belastend sind aber ungelöste zwischenmenschliche Konflikte. Ein Hospizarzt sagte, Menschen, die im Streit leben, sterben schwerer. Dagegen ist es selten zu spät, um sein Leben noch einigermaßen in Ordnung zu bringen. Was geschehen ist, wird durch das Aussprechen nicht ungeschehen, aber es wird leichter. Zumal uns und den anderen von Gott her Vergebung angeboten wird. Drei Schritte sind dabei hilfreich. Nur ganz kurz. Erstens, sich Schuld eingestehen. Zweitens, Schuld auszusprechen. Drittens, um Vergebung zu bitten. Ohne Versöhnung kommt alles Menschsein abhanden. Versöhnung heißt im Ergebnis. Und ich weiß, dass das manchmal ein ganz schwerer Weg ist. Versöhnung heißt im Ergebnis, ich verzichte auf Wiedergutmachung und habe es nicht nötig, andauernd schlecht über andere zu reden. Es ist sehr schön im Alter, wenn man versöhnt mit Kindern, Verwandten und Freunden zusammenleben kann. Auch angesichts der verstorbenen Menschen. Nächstes Stichwort. Nun wird es Zeit zu danken. Nun wird es Zeit zu danken. Der Schauspieler, Dichter, Jude und Christ Ernst Ginzberg, 1964 gestorben, wurde krank, verlor die Sprache, wurde bewegungslos, musste künstlich ernährt werden. Er lebt die Nähe des Todes und dabei bekommt er ganz verstärkt Gottvertrauen. Am Schluss seines Lebens schreibt er einen Choral. Und ich lese eine kurze Passage daraus vor. Er schreibt, nun wird es Zeit zu danken, ehe Herz und Auge bricht, für alle Gottesgaben, für Leben, Luft und Licht. Zu danken für die Eltern, die mir in dieser Welt die blinden Kinderfüße auf geraden Weg gestellt. Und weiter heißt es, zu danken für die Tränen des Lachens wie der Not, die Not, ach bittere Speise, das Leben gut wie Brot. Dank für die Welt von Träumen, Dank für alle Wirklichkeit, Dank, dass ich nie dem Nichts erlag in dieser schweren Zeit. Nun wird es Zeit zu danken, das Wort vermag es nicht. Doch du nimm den verstummten Herr wortlos heim ins Licht. Wenn ein Mensch in seinem Leid so dankt, wie viel mehr können wir vielleicht gute Gründe für unsere Dankbarkeit finden? Dann dankbar dafür zu sein, was noch da ist und was noch geht. Froh sein besonders auch über jene Mitmenschen, die noch da sind, vielleicht sogar für mich da sind und mit ihnen alt zu werden. Der UN-Generalsekretär Doug Hammarskjöld hat gesagt, für das vergangene Dank für das kommende Jahr. Für das vergangene Dank für das kommende Jahr. Nächstes Stichwort, Alte mit den Jungen, Alte mit den Jungen. Der Theologe Fulbert Stefinski, dessen Theologie ich nicht teile, antwortet in einem Selbstinterview auf die Frage, was hinterlässt du deinen Nächsten? Vielleicht einiges, was mir geglückt ist. Was mich schmerzt am Ende meines Lebens, sind die Lasten, die wir unseren Kindern vermachen. Wir setzen sie gefangen in den Bannkreis unseres Versagens und unserer Schuld. Zu wissen, dass unsere Nachkommen uns vergeben müssen, ist die Voraussetzung dafür, gut mit ihnen zu leben. So die Meinung von Stefinski. Trotzdem, ältere Menschen sind ein Geschenk an unsere Gesellschaft. Ältere Menschen müssen nicht mehr lernen. Können ja. In meiner Nachbarschaft lebt ein über 90-jähriger Grundschullehrer. Nach meiner Einschätzung spricht er 10 Sprachen fließend. Und wenn man ihn beim Spazierengehen trifft, hat er trotzdem noch in jeder Jackentasche ein paar Vokabeln, weil er dabei ist, eine neue Sprache zu lernen. Aber ältere Menschen müssen nicht mehr lernen, sondern sie können weitergeben, was sie gelernt haben. Seit 1945 hat sich die Welt fundamental verändert. Nicht nur durch die Medien. Ohne das alles einordnen zu können, werden wir keine Fäden in die Zukunft ziehen können. Deshalb eine Bitte an Sie, an uns als Ältere. Reflektieren Sie, deuten Sie und sagen Sie den Jüngeren, was Sie in Ihrem Leben erlebt haben. Wenn Sie es denn hören wollen. Ein älterer Mann sagte mir, er habe in einer Gesprächsrunde einen Hinweis auf frühere Zeiten geben wollen. Daraufhin hätte eine jüngere Frau gesagt, heute ist eine andere Zeit, das interessiert uns nicht. Aber wenn die Jüngeren es denn hören wollen, dann sollten wir ihnen sagen, wo unser Leben gelungen ist und auch, was misslungen ist. Gewissheiten und Traditionen verschwinden in unserer Zeit rasch. Aber wer nur noch auf diese Zeit jetzt schaut, lebt wie Menschen, die sich krankheitsbedingt an nichts mehr erinnern können. Der Philosoph Odo Marquardt, weder verwandt noch verschwägert mit dem früheren ERF-Direktor Horst Marquardt, hat gesagt, Zukunft braucht Herkunft. Und Hermann Heinrich Grafe, der Mitbegründer der Freien Evangelischen Gemeinden, hat es so ausgedrückt, wer für seine Zukunft sorgen will, benutze die Gegenwart und lerne aus der Vergangenheit. Deshalb ist Erzählen so wichtig. Kinder, Enkel, wir entdecken dann alle, wer wir sind, wo wir herkommen und wohin wir gehen. Deshalb erzählen Sie. Ältere Menschen sind das Wurzelwerk, das unsere oberflächliche Gesellschaft zusammenhält und stabilisiert. So verlangsamen Sie als natürliche Bremse unsere überhitzte Gesellschaft. Nächstes Stichwort. Letzte Bedürfnisse. Die Hospizerfahrung zeigt, Sterbende haben 3 grundlegende Hauptbedürfnisse. Erstens Kontrolle über die Schmerzen. Das ist mittlerweile in vielen Fällen möglich. Keiner will lange leiden. Drittens die Aufrechterhaltung der Würde und das Empfinden des eigenen Selbstwerts. Drittens Liebe und Zuwendung durch das Umfeld. Viele wünschen sich ganz zuletzt, wenn der Weg auf dieser Erde zu Ende geht, eine Hand, die sie hält. Die höchst erfolgreiche Schriftstellerin Donna Leon sagte, die einzige Sache, die mich am Sterben abschreckt, ist die Angst, man könnte allein sein. Im Sterben sollte man jemand bei sich haben und wenn es nur die Krankenschwester ist, die deine Hand hält. Nächstes Stichwort. Das Ziel im Blick. Immer weniger Zeitgenossen haben ein Ziel über den Tod hinaus. Deswegen muss ja auch heute alles ganz schnell geschehen. Ich will alles, aber bitte jetzt. In vielen Büchern, die ich über das Lebensende gelesen habe, war nichts von einem Weiterleben nach dem Tode zu lesen. Der Philosoph Wilhelm Schmidt, der nach meinem Verständnis kein Christ ist, einer der bekanntesten deutschen Philosophen, hat geschrieben, das Wichtigste im Leben ist die Erfahrung von Sinn. Und ausgerechnet sie steht modernen Menschen, die ja so vieles andere haben, nicht mehr selbstverständlich zur Verfügung, wie es lange Zeit der Fall war. Im Laufe der Moderne waren viele Menschen froh, diese Selbstverständlichkeit des christlichen Lebenssinns losgeworden zu sein. Jetzt aber bemerken die Menschen allmählich, sie haben für den alten Sinn keinen Ersatz. Sie haben auf dem Weg in die Moderne zu viel über Bord geworfen. So Schmidt. Dagegen haben gläubige Menschen im Alter gegenüber nicht an Gott glaubenden Zeitgenossen nach meiner Einschätzung besondere Reserven voraus. Nicht, weil sie besser sind als andere, sondern weil sie an Gott glauben können. Wer diesen Sinn mit und Gott gefunden hat, weiß, dass der neue Morgen kommt. Das ist mein letztes, aber ganz wichtiges Stichwort. Der neue Morgen kommt. In seinem Gedicht Gegen Verführung schreibt der Schriftsteller und Regisseur Bertolt Brecht, der nicht an Gott glaubte, geradezu ein Christenhasser war. Er schreibt, lasst euch nicht verführen, es gibt keine Wiederkehr. Der Tag steht in den Türen, ihr könnt schon Nachtwind spüren, es kommt kein Morgen mehr. Lasst euch nicht vertrösten, ihr habt nicht zu viel Zeit. Lasst Moder den Erlösten, das Leben ist am größten, es steht nicht mehr bereit. Doch im Gegensatz zu Brecht bin ich der festen Überzeugung, dass der neue Morgen kommt. Und zu dem neuen Morgen gehört erstens die Gemeinschaft mit Jesus Christus. Dann werde ich den sehen, an den ich nun schon 57 Jahre glaube. Der Apostel Petrus hat an seine Mitchristen geschrieben, ihn, er meint Jesus, habt ihr nicht gesehen und habt ihn doch lieb. Und nun glaubt ihr an ihn, obwohl ihr ihn nicht seht. Ihr werdet euch aber freuen mit unaussprechlicher und herzlicher Freude, wenn ihr das Ziel eures Glaubens erlangt. Zweitens, was nicht mehr sein wird. Er, Gott, wird abwischen alle Tränen von ihren Augen und der Tod wird nicht mehr sein. Kein Leid, noch Geschrei, noch Schmerz wird mehr sein, denn das Erste ist vergangen, heißt es in der Offenbarung des Johannes. Drittens, was kommen wird? Gott wird einen neuen Himmel und eine neue Erde schaffen. Er, der von sich sagt, siehe, ich mache alles neu. Als August Bebel 1913 gestorben war und davon sein Freund Johann Christoph Blumhardt der Jüngere hörte, der als Abgeordneter der SPD, woher er Bebel kannte, im württembergischen Landtag saß und wusste, dass sich Bebel die neue Welt Gottes nicht vorstellen konnte, da soll er gesagt haben auf Schwäbisch, ich sag's auf Deutsch, da wird der August aber Augen machen. Da wird der August aber Augen machen. Auch wir Christen werden dann Augen machen. Weil viertens dann das große Fest im Himmel gefeiert wird. Jesus hat gesagt, und es werden kommen von Osten und von Westen, von Norden und von Süden, die zu Tisch sitzen werden im Reich Gottes. Mit anderen Worten, es wird im neuen Leben bei Gott festlich zugehen. Und fünftens, wer wir sein werden. Im 15. Kapitel des 1. Korintherbriefes schreibt der Apostel Paulus, dass wir Christen, die wir derzeit eine vergängliche Leib haben, dann aber einen unvergänglichen bekommen sollen. Wir Christen werden dann eingebunden sein in die große Gemeinschaft derer, die dauerhaft bei Gott sind. Aber es wird im Neuen Testament auch nicht ausgeblendet, dass es einmal ein Gericht geben wird. Persönlich bin ich froh, dass am Schluss nicht irgendein Mensch über mich richtet, sondern Gott. Und dass er nicht nur mich zur Rechenschaft ziehen wird, sondern alle Menschen. In dem Zusammenhang wird Gott aber auch all die verurteilen, die meinten, für ihre Schandtaten nie zur Rechenschaft gezogen zu werden. Auch das kann für den einen oder anderen von uns sehr beruhigend sein, wenn er an das denkt, was er in seinem Leben ertragen musste und wofür die Täter zu Lebzeiten nie büßen mussten. Ganz unabhängig von dem Gedanken an das Gericht Gottes möchte ich noch sagen, ich weiß nicht, wie es Ihnen geht, je älter ich werde, umso weniger verstehe ich manche meiner Schritte. Manchmal bin ich und bleibe ich mir selbst ein Rätsel. Umso mehr liebe ich Psalm 139. Er zeigt mir, dass ich mich selbst nicht ganz verstehen muss. Da heißt es, Gott, du erforschst mich und kennst mich. Das ist doch genug. Gott, du erforschst mich und kennst mich. Was will ich mehr? Mein Schlusswort. Die Zeit läuft. Wir können sie nicht aufhalten. Gerhard Terstegen dichtete, ein Tag, der sagt dem anderen, mein Leben sei ein Wandern zur großen Ewigkeit. Wir können die Zeit der Wanderschaft, das Leben, annehmen in Dankbarkeit, wie ein Geschenk, oder wegwerfen wie einen nutzlosen Gegenstand. Unsere Jahre, so wie es im 90. Psalm heißt, zubringen wie ein Geschwätz. Nur eines können wir nicht, Zeit zurückholen. Darum gilt es, die verfügbare Zeit sinnvoll zu nutzen. Wir Christen wissen ja nicht, was uns im Einzelnen in der neuen Welt erwartet. Wobei es manche Spekulanten in der christlichen Szene gibt, die wissen das alles ganz genau. Aber wir wissen, wer uns erwartet. Jesus Christus. Der fromme Theologieprofessor Helmut Thielig hat seine Autobiografie beendet mit den Worten: Das Land, in das wir gerufen werden, ist eine Terra Incognita. Das heißt ein unbekanntes, ja ein unvorstellbares Land. Nur eine Stimme gibt es, die wir wiedererkennen werden, weil sie uns schon vertraut war. Die Stimme des guten Hirten. Dietrich Bonhoeffer sagte, die Ehrfurcht vor der Vergangenheit und die Verantwortung gegenüber der Zukunft geben fürs Leben die richtige Haltung. Ich schließe mit den Worten eines unbekannten Christen: dankbar rückwärts, mutig vorwärts und gläubig in den neuen Tag. Ich danke Ihnen für Ihre Aufmerksamkeit.
1: Das Alter als Geschenk und gleichzeitig als Herausforderung annehmen. Das waren Gedanken zum Thema Freude ist meine Stärke, auch im Alter, von Udo Fach. Aufgezeichnet wurde dieser Vortrag anlässlich der Seniorentage im Christlichen Gästezentrum Westerwald.
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1: Ich behalte dein Wort in meinem Herzen, damit ich nicht gegen dich sündige. Ein seltsamer Satz. Das Wort Gottes als Möglichkeit, Sünden abzuwehren oder vorzubeugen? Kann das, was ich schwarz auf weiß lese, mich davon abhalten, irgendetwas Falsches oder Böses zu tun? Denken Sie mal an ein Verbotsschild vor dem Rathaus. Rasen betreten verboten. Oder nehmen wir das Schild im Museum. Bitte nicht berühren, damit der andächtige Kunstbetrachter der Mona Lisa nur ja nicht zu nahe tritt. Oft halten sich die Leser dran. Natürlich nicht alle, aber es bringt schon was. Die Gebote der Bibel findet man normalerweise nicht irgendwo auf einem Schild abgedruckt, aber das, was ich höre oder lese und beherzige, kann so eine Art innerer Wegweiser für mich werden. Ich behalte dein Wort in meinem Herzen, damit ich nicht gegen dich sündige. Im Hebräischen steht da nicht behalten, sondern bewahren, aufbewahren. Ich bewahre dein Wort in meinem Herzen auf, damit ich nicht gegen dich sündige. Das, was ich innerlich abgespeichert habe, das, was ich in mir aufbewahre, kann mich das davor bewahren, etwas zu tun, das Gott verboten hat? Wirkt so ein Verbot automatisch in mir? Du sollst nicht Ehe brechen, du sollst nicht stehlen, du sollst nicht begehren. Automatisch wirkt das Wort wahrscheinlich nicht, so nach dem Muster, ich lese täglich einen Abschnitt in der Bibel und der wird dann in meiner inneren Datenbank abgespeichert und schützt mich erfolgreich davor, schuldig zu werden an Gott oder an Menschen. Aber vielleicht ist es so wie eine Medizin zur Stärkung der Abwehrkräfte. Sie kennen ja sicher die Tropfen aus der Apotheke, die dem Körper helfen, Abwehrkräfte zu mobilisieren, wenn es draußen nass wird und alle Welt um einen her erkältet ist. Eine 100-prozentige Garantie, dass ich selber keine Erkältung kriege und ins Bett muss, habe ich nicht, wenn ich die Tropfen schlucke. Aber sie helfen meinem Körper auf jeden Fall, Abwehrkräfte zu mobilisieren. Und das ist vielleicht ähnlich wie mit Gottes Wort. Wenn ich es in mir bewahre, wenn ich es also nicht nur flüchtig lese, sondern wenn ich es in mir aufbewahre, dann kann mir dieses Wort der Schrift helfen, Widerstandskräfte gegen alle möglichen Mächte des Bösen aufzubauen und das Gute zu tun. Ich bewahre dein Wort in meinem Herzen, damit ich nicht gegen dich sündige.

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Herzlich willkommen bei Forum Familie hier im ERF. Am Mikrofon begrüßt Sie Marie Piepersberg. Sollte man besser allein oder in einer Gruppe wandern gehen? Eine Nutzerin stellt diese Frage in einem Online-Forum und aus den Reaktionen der anderen Nutzer wird schnell klar, auf diese Frage gibt es keine eindeutige Antwort. Wer alleine wandert, der kann zur Ruhe kommen, nimmt die Natur viel intensiver wahr und hat vielleicht sogar die Möglichkeit, Tiere aus nächster Nähe zu sehen, die vor einer großen Gruppe Menschen sicher geflohen wären. Wer aber in einer Gruppe oder mit ein paar Freunden wandert, kann schöne Erfahrungen und Entdeckungen teilen, bekommt Hilfe und Motivation, wenn es Probleme gibt und kann während der langen Strecken interessante Gespräche führen. Auf unserem Lebensweg ist es ähnlich. Ob man alleine, als Single unterwegs ist oder mit einem Partner und mit Familie, beides kann Vorteile haben und beides bringt Herausforderungen mit sich. Andreas Schäfer betont in seinem öffentlichen Vortrag zu diesem Thema, dass wir uns in jeder Lebenslage nach dem richten sollten, was Gottes Wort uns sagt. Seinen Beitrag hören wir gleich nach dem Lied »Wo ich auch stehe«, gesungen von Andrea Adams Frey.

Die Bibel ist ein guter Ratgeber in jeder Lebenslage, ob wir nun alleine oder zu zweit im Leben stehen. Beruhend auf dem Bibelkurs Von Frau zu Frau von Nicola Vollkommer hat unser Referent Andreas Schäfer herausgearbeitet, was Gott uns in den verschiedenen Lebenssituationen Ermutigendes mit auf den Weg geben kann. Der Beitrag wurde bei einer öffentlichen Veranstaltung im christlichen Seminarzentrum Langensteinbacher Höhe aufgezeichnet.

anknüpfend und hinführend zum Thema lese ich uns Worte von Paulus aus Epheser 5. Ab Vers 21, ordnet euch einander unter in der Furcht Christi. Ihr Frauen, ordnet euch euren Männern unter wie dem Herrn. Denn der Mann ist das Haupt der Frau, wie auch Christus das Haupt der Gemeinde ist, die er als seinen Leib erlöst hat. Aber wie nun die Gemeinde sich Christus unterordnet, so sollen sich auch die Frauen ihren Männern unterordnen in allen Dingen. Ihr Männer, liebt eure Frauen, wie auch Christus die Gemeinde geliebt hat und hat sich selbst für sie dahingegeben, um sie zu heiligen. Er hat sie gereinigt durch das Wasserbad im Wort, damit er sie vor sich stelle als eine Gemeinde, die herrlich sei und keinen Flecken oder Runzel oder etwas dergleichen habe, sondern die heilig und untadelig sei. So sollen auch die Männer ihre Frauen lieben wie ihren eigenen Leib. Wer seine Frau liebt, der liebt sich selbst. Denn niemand hat je sein eigenes Fleisch gehasst, sondern er nährt und pflegt es, wie auch Christus die Gemeinde. Denn wir sind Glieder seines Leibes. Darum wird ein Mann Vater und Mutter verlassen und an seiner Frau hängen, und die zwei werden ein Fleisch sein. Dies Geheimnis ist groß. Ich deute es aber auf Christus und die Gemeinde. Darum auch ihr. Ein jeder habe lieb seine Frau wie sich selbst, die Frau aber ehre den Mann. Im großen zweiten Teil ihres Bibelkurses kommt Nicola Vollkommer unter Überschrift Unterwegs mit anderen auf unterschiedliche Mandate zu sprechen. Und natürlich ist ein ganz wesentlicher Mandatsbereich all das, was zu tun hat mit Ehe und nicht Ehe, nicht mehr Ehe, noch nicht Ehe, Single-Dasein, Witwenstand und alles, was so in dieses große Feld mit hineingehört. Und wenn wir heute Morgen dieses Thema vor uns haben, dann könnten wir jetzt negativ beginnen. Negativ beginnen würde ungefähr so klingen: Das Thema ist so immens groß und so dramatisch schwierig, wir brauchen eigentlich gar nicht anfangen. Also, was ist denn jetzt meine Aufgabe? Was kann das denn sein bei diesem riesengroßen Thema? Meine Aufgabe kann sein, biblische Schneisen zu schlagen. Nur ganz grob, Feinschliff müssen Sie selber hinkriegen. Aber biblische Schneisen zu schlagen, das scheint mir in unserer Zeit extrem wichtig zu sein. War eigentlich immer wichtig, aber es wird immer verrückter, hat man den Eindruck, ohne irgendwie da jetzt das zu dramatisieren. Aber je mehr wir auch gerade in unserer Gesellschaft einen dramatischen, nicht nur gesellschaftlichen Umbruch, sondern gesellschaftlichen Abbruch von Eckdaten und Rahmenbedingungen erleben, ohne dass für uns signifikant was Sinnvolles Neues aufgebaut wird, umso wichtiger ist es, uns wieder auf das zurückzubeziehen, was für uns Grund unseres Denkens, unseres Handelns und unseres Lebens sein darf. Das betrifft alle Generationen. Im Teenagerbereich, was glauben Sie, da ist das Thema absolut präsent. Die sind mittendrin in einem dramatischen gesellschaftlichen Abbruch, komplett orientierungslos von außen, und umgekehrt werden sie mit Wahrheiten konfrontiert, die ihnen mit einer Vehemenz vor den Latz geknallt wird aus dem gesellschaftlichen Umfeld. Das ist schon heftig. Wenn sie sie da nicht verorten könnten und wüssten, dass Gott schon immer gesagt hat, ich sende euch wie Schafe mitten um die Wölfe, könnten sie ganz schön Angst kriegen für die nächste Generation. Aber mit dem Thema, was wir heute hier vor uns haben, verorten wir uns wieder genau in der Mitte. Was sagt uns denn die Bibel zu diesem Thema? Und wir merken, wie gut das tut, auf dem festen Betonboden der Heiligen Schrift zu stehen und davon keinen einzigen Millimeter abzurutschen. Denn jenseits dieses Betonbodens der Heiligen Schrift wird es extrem schlammig und moorig. Bleiben Sie schön auf diesem Boden stehen, dann können Sie fest gehen, ganz eindeutig. Erstes Feld ist also nochmal Sie erinnernd oder bestätigend darauf hinzuweisen, was zu dem Thema dieses Tages tatsächlich von der Bibel als Schneise zu schlagen ist. Dann gebe ich ein ganz kleines Plädoyer für das Single-Dasein und höre bei der Ehe auf. Wir haben ganz klar, auf jeden Fall von der Bibel her natürlich, hier an dieser Stelle uns zurückzuziehen auf den Schöpfer. Wir kommen nicht von uns selbst und die Gebrauchsanleitung für uns liegt nicht bei uns. Die Gebrauchsanleitung für den Menschen
liegt beim Schöpfer und kommt vom Schöpfer. Und jeder, der halbwegs aus der christlichen Perspektive vernünftig ist, fragt nach der Gebrauchsanleitung. Und die Gebrauchsanleitung liest man möglichst vor Benutzung. Das heißt, man fragt nach, was ist denn das mit mir? Was hat es dann mit mir auf sich? Und deswegen hat der lebendige Gott auch die grundsätzliche Gebrauchsanleitung an den Anfang der Heiligen Schrift gesetzt, in der sogenannten Schöpfungsordnung. Und in der Schöpfungsordnung teilt uns der Lebendige mit, dass er zwei Geschlechter geschaffen hat. Diese zwei Geschlechter waren seine Idee, inklusive all dem, was zu diesen zwei Geschlechtern gehört, auch in ihrer frappierenden Andersartigkeit. Und wie verschieden diese zwei Geschlechter sind, das erfassen wir natürlich, je länger wir normalerweise leben, in unterschiedlichen Beziehungen und Rollen mit jeweils dem anderen Geschlecht. Er hat diese zwei Geschlechter auch geschaffen mit dem ganzen Themenfeld der Sexualität. Das ist seine Idee, absolut seine Idee. Und er hat sie auch geschaffen mit der Setzung einer ganz besonderen Beziehung, die eine Form des Menschseins darstellt, nämlich mit der Setzung der Ehe. Diese Ehe, die er gesetzt hat, ist ein Schöpfungsstatus, das heißt, er läuft für unseren Kopf deutlich vor dem Entstehen des Volkes Israel, geschweige dem Entstehen der Gemeinde Jesu. Das heißt, der Gedankengang der Ehe ist ein Schöpfungsgut, das für alle Menschen aller Zeiten vom Schöpfer gesetzt ist. Zwei Geschlechter mit einem Verbindungsmöglichkeit der Ehe. Und dieser Grundgedanke, das ist für Jesus-Leute eigentlich Standard, aber sie merken, wie allein diesen paar Sätzen, wenn ich sie sage, sie plötzlich merken, welche Welten um uns herum inzwischen da allein bei diesem Themenfeld entstanden und geworden sind, gehört auch noch mit dazu, dass wir weiterhin in großer Freude und Klarheit festhalten, dass eine festgelegte Eheordnung zwischen einem Mann und einer Frau gibt, einer Ehe, die öffentlich-rechtlich beginnt und dann den Ehevollzug auch in der Sexualität nach sich zieht. Auch diese Grundordnung ist und bleibt bestehen. Die Ehe beginnt beim lebendigen Gott, wenn ein Mann und eine Frau, wie auch immer der öffentlich-rechtliche Beginn aussieht, bei uns in unserer Kultur sind das die Standesämter, in anderen Kulturen gibt es andere Regeln, wie auch immer, dann beginnt eine Ehe, dann sind die beiden zusammen, dann gilt auch ihre körperliche Gemeinschaft. Sexualität ist das von Gott, einem Mann und einer Frau in einer vor Gott und Menschen geschlossenen Ehe. So, hilft doch, oder? Hilft enorm. Jetzt haben Sie so ein Wieso, das ist jetzt kein blumige Rede, das ist ein Betonboden. Und auf diesem Betonboden, merken Sie, können Sie sehr, sehr, sehr gut arbeiten und diesen Betonboden für sich selber nehmen, darauf stehen Sie, diesen Betonboden auch anderen vermitteln, insbesondere auch der nächsten Generation. Allerdings ganz, ganz, ganz, ganz wesentlich, das zeigt jetzt auch die Erfahrung, das Vorzeichen, mit dem Sie diese Botschaft weitergeben, ist ganz entscheidend. Da stehe ich dann manches Mal doch ein ganz klein bisschen kopfschüttelnd daneben. Wenn mir dann das ein oder andere Elternteil dann hier begegnet und dann mit einem belasteten Gesicht entgegenkommt, dass sie jetzt versuchen, dann doch nochmal dem Heranwachsenden zu erklären, dass es vielleicht doch gut wäre, auch wenn es schwer ist, sich an das zu halten, was Gott, ja, schon lange her, aber was Gott gesagt hat. Und ja, das ist doof. Und merken Sie, was machen wir denn da? Es kommt ganz stark auf uns selber an. Was denken wir denn, was uns Gott gegeben hat? Hat er uns eine Einschränkung gegeben? Hat er uns unser Leben weggenommen? Hat er uns etwas Schädliches weitergegeben? Machen wir einen Fehler? Sind wir auf der falschen Fährte? Ganz entscheidend wichtig zu sagen, dass mit den Vorgaben unseres Gottes wir das Größte, Schönste, Beste, Festes und Gewisseste bekommen hat, was man dafür ins Leben hineinkriegen kann. Und gerade angesichts dessen, was um die nächste Generation herumspült, ihnen den Schatz dessen vor Augen führen, den wir bekommen haben. Wir haben das Vorrecht, das absolute Vorrecht, auf dem festen Boden eines Betonfundamentes des lebendigen Gotteswortes zu stehen. Das ist es. Sie müssen sich nie, gar nie, bei der nächsten Generation für die Vorgaben Gottes entschuldigen. Bitte nicht.
Sie haben ausnahmslos zu präsentieren, dass der lebendige Gott ihnen einen wunderschönen Weg gegeben hat, einen klaren Pfad auf festen Bohlen durch ein Moor, auf dem die nächste Generation hindurch ihren Weg zu gehen hat. Das ist eine ganz wichtige Grundlagenentscheidung. Nachdem wir das klar haben, kommt natürlich sofort die Frage, ist denn eine Ehe verpflichtend? Ist sie quasi gesetzt? Und davon gibt es dann nur die ganz seltene Ausnahmeregel eines Single-Daseins, wie auch immer das gelebt wird. Wir haben eine Tendenz dazu, sowohl im Judentum, auch zum Beispiel zur Zeit Jesu. Und wir haben es immer wieder auch in christlichen Kreisen gehabt. Also nach dem Motto, die Priorität hat die Ehe und dann, naja, manchmal klappt es halt nicht, warum auch immer. Und dieser Gedankengang ist vom biblischen Kontext her so nicht zu erkennen. Welches Mandat Gott mir dann gibt, ist seine Sache. Ob er mir das Mandat gibt einer Ehe oder ob ich mich im Mandat des Single-Daseins leben lässt, ist seine Sache. Ich muss also weder das eine zulasten des anderen besonders hofieren oder umgekehrt. Ich muss es nicht. Sondern wir haben tatsächlich den Satz des Apostels Paulus aus dem 1. Korintherbrief, Kapitel 7. Mit den Gaben, die Gott dir gegeben hat, mit dem Mandat würden wir sagen, das Gott dir gegeben hat, in dem bleibe, in dem lebe, in dem sei, Punkt, um Ende. Ich bin also in meiner Identität vor Christus vollständig, ob ich nun in dem Mandat des Single-Daseins lebe oder im Mandat einer Ehe. Das Mandat setzt nicht meine Identität, sondern ist nur Folge der Identität, die ich in Christus habe. Welche Identität er mit welcher Länge im Mandat für mich bestimmt hat, sein Ressort. Auch damit haben wir eine riesengroße Hilfe. Der nächste Gedankengang ist, bei aller Beständigkeit der Schöpfungsordnung und der Setzung der Ehe haben wir einen enormen kulturellen, vielfältigen Rahmen, wie natürlich eine solche Ehe aussieht. Faszinierend. Vor ewigen Zeiten bei so einem Eheseminar haben wir die Hochzeitsfotos gesammelt aus den letzten 100 Jahren. Das macht Spaß, das anzugucken und daran allein in den Hochzeitsfotos zu erkennen, was so ein Paar an dem großen Tag der Hochzeit präsentieren wollte. Ja, und Sie wissen, mit welcher Ernsthaftigkeit 1914, die da stand ihrem Hochzeitstag, wenn der Fotograf kam und man dachte, die gehen direkt in den Krieg, aber direkt. Ja. Oder wie dann gelebt wurde in den berühmten 20ern oder wie die Hochzeitsfotos nach dem Krieg aussahen, wie unsere modernen, gestylten Hochzeitsfotos im 21. Jahrhundert aussah, wo man immer denkt, kurz vor Prinz und Prinzessin geht's ja gar nicht mehr zu heiraten. Ganz unterschiedlich, was damit ausgedrückt wird. Das gehört zu dieser Vielfältigkeit, die der Schöpfer in seine Geschöpfe hineingelegt hat. Das ist nicht genormt, das ist nicht vorgegeben. Da spielt Zeitgeist, Geschmack, alles mit rein. Ja, natürlich. Wenn ich allein an die Hochzeitsgespräche denke, die ich führen durfte, ja, wie ich führen durfte, die Stile, die mir da begegnet sind, faszinierend, unglaublich. Und glauben Sie mir, allein der Anblick der Bräute, die da vor mir stand, mit ihren unterschiedlichen Kleidern, zeigt ja schon den Kulturwandel der letzten 30 Jahre. Ja, natürlich, ganz klar. Das gehört alles mit dazu. Die Art, die Kultur, das will unser Gott. Das ist Kulturvielfalt. Auch wie dann die Ehe wiederum in einem Rahmen gelebt wird, liegt natürlich an diesen beiden Persönlichkeiten. Und wir haben natürlich klar, wenn Sie nur hineinschauen, das werden Sie sofort mit mir sagen, hängt das natürlich an diesen beiden Originalen zusammen, die jetzt da zusammenkommen. Jede Ehe ist in dem Sinn ein Unikat. Das Nächste, was für uns ganz, ganz, ganz wichtig ist, egal in welchem Mandat Sie unterwegs sind, leider kein Mandat ohne Genesis 3. Also, kein Mandat gibt es bei Ihnen und bei mir, ohne dass es nicht nachparadiesisch gelebt werden muss. Korrekt, ganz korrekt. Wir müssen da diese biblische Nüchternheit und dürfen diese biblische Nüchternheit zur Kenntnis nehmen. Wenn da zwei Menschen heiraten, dann heiraten da zwei Sünder. Und wenn ich zwei Katastrophen zusammenbinde, wird nicht automatisch das Paradies draus.
Das heißt, das muss ich doch wissen, das muss ich doch für mich klar sehen, mit der großen Nüchternheit wissen, ich bin ein Sünder und mein Partner, Partnerin ist auch ein Sünder, eine Sünderin. Da geschieht Böses, Doofes, Blödes, ja, ja, ja. Und alles andere ist Hollywood, das können Sie heute Abend sich reinziehen, aber nicht im normalen Eheleben durchziehen, weil das eben tatsächlich gelebt werden muss. Ich lebe als gerechtfertigter Sünder, als Single ganz genauso. Ich bin nicht plötzlich weggebeamt, nur weil ich allein bin, lebe ich auf einer Insel und bin in mir rein und heilig und gut. Kann ganz genauso und wird ganz genauso der Geist von 1. Mose 3 mich umtreiben. Gleichzeitig gilt für alle Mandate steht das Kreuz aufrecht da. Richtig? Richtig. Ganz wichtig. Für den täglichen Kleinkram, den ich in welchem Mandat auch immer zu regeln habe, für die Hämmer und großen Blöcke, steht das aufgerichtete Kreuz von Golgatha da. Und wer halbwegs sich kennt, egal in welchem Mandatsbereich er ist, der weiß, nicht nur mein Gegenüber, wer immer es bestimmt ist, sondern ich selber brauche dringend, dringend, dringend dieses aufgerichtete Kreuz von Golgatha für mein Leben und den Mandatsbereich, in dem ich lebe, jeden Tag. Und in jeden Mandatsbereich gehört nicht nur 1. Mose 3 hinein, in jeden Mandatsbereich gehört nicht nur die Gnade vom Kreuz hinein, sondern in jeden Mandatsbereich gehört der Gedankengang Gottes herein, da Lebensglück hineinzulegen. In jeden Mandatsbereich. Er hat nicht mehr Lebensglück in dem einen Mandatsbereich gegenüber einem BCD-Weg. Er hat seine Art Glück weiterzugeben auf die Weise, wie er das will. Und in jedem Mandatsbereich hat er mit dem Mandat auch ein Heiligungs- und Erziehungsprogramm verbunden. Ganz eindeutig. Das ist ja nicht nur Selbstzweck und nett, sondern mit allen Mandatsbereichen gibt es immer auch ein Heiligungs- und Erziehungswerk. Der lebendige Gott will uns doch nicht so lassen, wie wir sind. Der will doch was hinkriegen. Seine Methoden sind sehr vielfältig, er ist ein wahnsinniger Pädagoge. Aber er schafft das durch die Mandate, mit denen er uns leben lässt, uns zu heiligen und zu erziehen. Und deswegen bin ich mit dem Christus in meinen Mandaten. So, nachdem wir das gesagt haben, das war der erste Teil, so grundlegend, das ist das Betonsockel, ein ganz klitzekleines Plädoyer, kurz und knapp, für das Single-Dasein. Denn da haben wir einen unglaublich starken Fürsprecher dafür. Und das ist natürlich der Apostel Paulus. Mann, haben wir da einen Fürsprecher dafür. Dass der Apostel Paulus bei allem Respekt, den er zur Ehe hat, meine Güte, er kannte ja die Heilige Schrift auch, dass der Apostel Paulus in seiner Zeit sicherlich kulturgeschichtlich eine absolute Ausnahme darstellte, wo wahrscheinlich sich viele um ihn herum gefragt haben, tickt der richtig? Denn das war natürlich für einen Mann damals, einen Juden, einen rabbinisch Gelehrten, eigentlich ein No-Go, eigentlich ein Unding, nicht verheiratet zu sein. Und da konnte man alle möglichen bescheuerten Fragestellungen aufstellen, die man heute in unserem gesellschaftlichen Umfeld auch sich stellt. Und Paulus sieht das ganz klar für sich gegeben und entschuldigt sich nicht dafür, sondern macht aus seiner Bevorzugung seines von ihm als absolut top erlebten Mandats der Ehelosigkeit auch wirklich keinen Hehl. Ich lese Ihnen das nur, das reicht eigentlich als Fürsprache. Zwei kurze Passagen aus dem berühmten Kapitel 1. Korinther 7. In 1. Korinther 7 haben wir in den Versen 7 und 8 schon zwei hochinteressante Verse. Dort sagt der Apostel Paulus, ich wollte zwar lieber alle Menschen wären wie ich. Das ist schon mal eine klare Urteil, oder? Ich wollte zwar lieber alle Menschen wären wie ich, aber jeder hat seine eigene Gabe von Gott, der eine so, der andere so. Den Ledigen und Witwen sage ich, das waren die beiden Statusformen des Nichtverheiratetseins. Sie können jetzt das ganze Set noch mit dazu nehmen, was zur Beziehungslosigkeit führt, auch die gescheiterte Ehe oder wie auch immer, also den Status des Nichtverheiratetseins. Den Ledigen und Witwen sage ich, es ist gut für sie, wenn sie bleiben,
wie ich. Sie können sich also mit dem ganzen Status des Single-Daseins hinter dem riesengroßen Rücken des Apostels Paulus verstecken. Man wird sie nicht mehr sehen. Ja, das heißt, da sind sie absolut gesichert und geschützt, dass der Mann sagt, jetzt geh doch den dir von Gott gewiesenen Weg. Das ist ein absolutes Top-Mandat. Ich genieße es, sagt der Apostel Paulus. Und je mehr ich das alles für mich erlebe, das ist meine Berufung. Und dann gehen sie mit mir durch 1. Korinther 7 durch und durch Ehe und Ehescheidung und wieder verheiratet, die ganzen Welten des anderen Mandats. Und auch da kämpft Paulus natürlich für einen guten biblischen Weg, um ganz am Ende, man spürt dann doch so ein bisschen, dass er auf einem Terrain war, das ihm nur sekundär liegt, kommt er dann in Vers 32 dann wieder auf das eigene Thema. Ich möchte aber doch, dass ihr eigentlich ohne Sorge seid. Davor war alles Thema Ehe, das stand aus der Überschrift Sorge, ja. Jetzt kommt er in den Vers 32 und sagt, denn wer ledig ist, in Klammern ich, Klammer zu, der sorgt sich um die Sache des Herrn, wie er dem Herrn gefalle. Wer aber verheiratet ist, der sorgt sich um die Dinge der Welt, wie er der Frau gefalle. Und so ist er geteilten Herzens. Und die Frau, die keinen Mann hat, und die Jungfrau, sorgen sie um die Sache des Herrn, dass sie heilig seien am Leib und auch im Geist. Aber die verheiratete Frau sorgt sich um die Dinge der Welt, wie sie dem Herrn gefalle. Damit ihr mich nicht falsch versteht, das sag ich zu eurem eigenen Nutzen. Also macht jetzt daraus nicht wieder ein neues Gesetz. Nicht um euch einen Strick um den Hals zu werfen, sondern damit es recht zugehe und ihr stets und ungehindert dem Herrn dienen könnt. Spüren Sie irgendwie beim Apostel Paulus ein, unter der Einsamkeit des Single-Daseins gehe ich verkümmert meinen Weg auf den Himmel zu. Der Herr hat mir das vorenthalten und nun muss ich leider so meinen Weg gehen, aber auch dieses Leid trage ich. Nö. Ich glaube, dass der riesenfroh ist, nicht auch noch eine Frau mitschleppen zu müssen. Er kann nachher sagen im selben Brief, 1. Korinther 9, nur zwei Kapitel weiter, mein Kollege, mein Amtskollege Peter,

eben weitergeben und sagen, Verheirat, nicht Verheirat, wie Gott dich führt, so sei es. So sei es. So sei es. Das ist das mini kleine Plädoyer für den Stand des Single-Daseins. Da kommen die ganzen Varianten eben mit dazu, die reingehören. Und wenn ich jetzt noch einen dritten Teil, den Gedankengang der Ehe ins Visier nehme, dann merken Sie, in diesem Augenblick gehen natürlich die Türen auf zu tausend Themen, die zum Thema Ehe natürlich mit hineingehören. Ist ja klar. Und in dem Augenblick, wo ich mich da vorbereitet habe, sah ich mich noch in den unterschiedlichsten Eheseminaren der letzten 20 Jahre. Also all die Dinge, die wurden natürlich unterschiedlich bewältigt und besprochen. Auch hier natürlich alles, was zum Thema Kommunikation zwischen Mann und Frau abläuft, ist allein ein wunderschönes Thema. Kann ja eigentlich gar nicht funktionieren. Ja, das ist allein ja schon etwas, wo man denkt, mein Gott, du Schöpfer dieser Welt, was hast du dabei gedacht? So zwei unterschiedliche Fabrikationslinien so nah zusammenzusetzen, da ist es ja quasi schon vorprogrammiert und der Schöpfer sagt, ja, das war die Idee. Das war ja genau der Gedankengang. Und jetzt guck mal, wie dieses Kommunikationsthema, das in vollkommenen Ausgaben, die eigentlich nicht zu harmonisieren sind, wie das so 50 Jahre funktionieren kann. Ja, das zum Beispiel. Ein endlos Thema. Oder das ganze Themenbereich der Sexualität. Ganz wesentliches Thema. Dass das klar zu halten, dass das Gottes Idee war. Bei all dem unendlichen Schlamm, der dieses Thema heute so dermaßen pervertiert, das ist ja ekelhaft, auch gerade für die nächste Generation. Es ist Gottes Thema, immer noch. Es ist seine Erfindung, dass der Teufel da reinkeilt, ja, aber werfen Sie mit dem Teuflischen doch nicht das Thema weg, sondern sortieren Sie das Teuflische aus und halten den Teufel daraus und holen Sie den Christus in die Sexualität rein. Es war der Ewige, der das Hohelied in die Bibel gesetzt hat. Und bevor wir bei unseren Deutungsebenen im Hohelied irgendwo auf Israel in der Gemeindeebene rumturnen, können wir gerne auch machen, sind wir erstmal ganz einfach auf der Ebene der Freude an der Sexualität zwischen einem Mann und einer Frau, wie er traumhaft in diesem alttestamentlichen Text beschrieben wird. Natürlich gehört dazu das ganze Thema der Kinder, das ganze Thema der Alltagstipps, das ganze Thema der beruflichen Phase mit all dem, was dazugehört, unendlich viele Bereiche. Das alles betrifft, was ich jetzt ja gesagt habe, Christen genauso wie noch Nicht-Christen. Das, was uns natürlich besonders interessiert, und da kann ich ja an gestern Abend ein Stückchen anknüpfen, mache ich gern, ist ja, gibt es etwas spezifisch Christliches? Und da muss man natürlich zuallererst sagen, das spezifisch Christliche an einer christlichen Ehe ist natürlich, dass der Christus drin ist. Dass der mit dabei ist. Das ist ja der absolute Clou an der Sache. Und deswegen sagen wir ja auch allen jungen Leuten, pass auf, dass beide den Christus drin haben. Dass beide den Christus drin haben. Es ist und bleibt die Grundregel bei allen gnadenvollen oder schwierigen Totalausnahmen. Der Grundgedanke, dass wenn ich eine Ehe eingehe, die engste Lebensgemeinschaft, die auf dieser Erde nach Gottes Willen möglich ist, ich mit meinem Partner das teile, was die Mitte meines Lebens ist. Und das ist der Christus. Es gibt so viele Unterschiede, die schnutzpiepegal sind. Aber an dieser einen Stelle muss klar sein, wir haben eine gemeinsame Mitte, den Christus. Das ist unser Fundament. Das ist das Besondere einer christlichen Ehe. Und das andere einer christlichen Ehe kommt in diesem so verachteten und gleichzeitig so wunderschönen Wort Gottes aus Epheser 5 zum Tragen. Jetzt habe ich das alles Ihnen kurz beschrieben mit 1. Mose 3 und mit Alltag und mit Menschen in ihrer ganzen Schwäche und der Unterschiedlichkeit von Mann und Frau bei ihrer Gleichwertigkeit, auch ihre Andersartigkeit, alles richtig. Und dann sagt uns der Apostel Paulus, und jetzt bekommt so eine ganz normale, durchschnittliche Ehe, in der Jesus in der Mitte ist, noch das Vorrecht in all ihrer nachparadiesischen Struktur, in einer Abschattung etwas zeigen zu dürfen,

für Gott über die Maßen wichtig ist. Nämlich die Beziehung, die engste Beziehung zwischen dem Haupt, dem Christus, und seiner Gemeinde zu vergleichen mit einer Ehe. Und wiederum diese Beziehung, die der Christus hat zu seinem Vater, in der Hauptschaftsordnung wiederum abspiegeln zu lassen in der Ehe. Man kann natürlich darüber philosophieren und sagen, das ist ja eine komplette Überforderung. Ja. Man kann sagen, das ist mir nicht jeden Tag bewusst. Ja. Man kann aber auch sagen, was adelst du da so zwei ganz normale sterbliche Menschen, bei denen du in der Mitte bist, dass sie in ihrem Miteinanderleben, in all den Bereichen, die sie leben, etwas ansatzweise abspiegeln dürfen, was in dir, in unserem Gott präsent ist. Eine ganz tiefe Liebe zwischen dem Haupt der Gemeinde, dem Mann, dem Bräutigam und der Frau, nämlich der Gemeinde, den Gliedern der Braut auf der anderen Seite. Dann kriegt das Ganze, verstehen Sie, bei allen geltenden Rahmenbedingungen, dann kriegt das Ganze nochmal eine andere, sagen wir so, erweiterte, vertiefte, geistliche Dimension, was da gelebt wird. Und dann, ja, dann tatsächlich merken wir, dann können diese Ehen ganz unterschiedlich sich zeigen und darstellen. Und jetzt haben wir tatsächlich die Möglichkeit, ja, mit unseren ganzen Fragestellungen aller Ebenen, Alltagsgestaltung, Andersartigkeit, Schwerpunktsetzung, Thema Sünde, Scheitern, mit all den ganzen Bereichen zur Bibel zu kommen. Glauben Sie mir, die Bibel sagt zu mehr real vorfindlichen Ehen etwas, als wir denken. Da gibt es so unterschiedliche Frauen, nehmen wir mal jetzt Frauen, die auch ihre Ehe gelebt haben, in ganz unterschiedlichen Rahmenbedingungen, von denen wir lernen können, abkupfern können, sehen können, wie kann ich denn das leben? Da gibt es nicht die eine Ehe, das gibt's nicht. Der Lebendige führt uns ganz verschieden. Da bekommt der Mose seine Zippora an die Seite gestellt. Glauben Sie mir, die Frau hat sich auch was anderes vorgestellt. Als neben dem Mann, stellen Sie das mal vor, neben dem Mann jahrzehntelang zu leben, der quasi die Leitungsfigur des Volkes Gottes war. Ja, das war ein Ehealltag. Glauben Sie mir, der hatte keine 40-Stunden-Woche. Und wenn sie da bei dem gekommen wäre, mit dem wöchentlichen Eheabend, dann hätten sie mal sehen sollen, wie ihnen diese Ehe um die Ohren fliegt. Stattdessen hat sie ihm geholfen an ganz entscheidenden Stellen, wo er fast mit seiner Engstirnigkeit am lebendigen Gott gescheitert wäre, ist sie ihm beigesprungen und hat sie ihm zur Seite gestanden. Oder sehen Sie diese Abigail vor sich? Natürlich fragt man sich, wie kam diese Frau an diesen Mann? Was ist da schiefgelaufen? Dessen Name Programm war. Der heißt Nabal auf Deutsch Tor. Und wenn er nur Tor gewesen wäre, wäre es noch gut gewesen. Er war noch fies. Ein ganz gemeiner Typ. Abigail wäre eine Frau fürs Frauenhaus heute. Und die zieht das durch, findet ihren Weg. Ihre Sorte, das ist ein ganz schmaler Grat, auf dem man sie da gehen sieht. Was für eine belastete Ehe, die da drin ist. Aber Ehe mit diesem Gott. Ehe mit diesem Gott. Denken Sie an eine Frau wie Aksa. Und ihr Mann, das war ja einer. Und trotzdem war sie es, die bei ihrem Vater Fürsprache eingelegt hat. Sonst wäre diese kleine startende Familie auf wirtschaftlich sehr, sehr engem Boden gestanden. Aksa wollte aus Hartz IV raus. Da musste Papa helfen. Und da hat sie die Initiative ergriffen, ist davor marschiert. Hochinteressant. Denkt seine Frau wie Priska. Eine der wichtigsten Mitarbeiterinnen des Apostels Paulus. Dass es da noch Aquila gab, ja. Aber die geistliche Führungsgestalt dieser Ehe war sie.
Und jetzt merken Sie, nein, ich könnte jetzt gerade weitermachen, Sie sehen es. Merken Sie es, wie unterschiedlich die sind in ihrer Lage, in ihrer Situation, ihren Rahmenbedingungen. Und das Entscheidende, der lebendige Gott mit drin, in der belasteten Ehe, in der Ehe, die ganz stark das Reich Gottes im Mittelpunkt hat, in der Ehe, die auf einem schmalen Grat operiert. Allein daran merken Sie, dieser von uns in die Bibel hineingeredete Konformismus ist nicht da. Mixen wir da nicht unsere Kulturvorstellung, unsere Grundprägung mit dem, was die Heilige Schrift uns lehrt, sondern ziehen uns mit großer Freude wieder zurück und suchen nach dem Abbild, das uns hilft, unsere derzeitige Ehesituation abzubilden der Heiligen Schrift und daraus unseren Weg zu finden, den Christus uns heißt.

Das war Gino Riccitelli mit dem Lied Dein Wort. Gottes Wort, die Bibel, ist nicht altmodisch und völlig überholt, auch wenn das immer wieder behauptet wird. Es bietet uns zeitlose Wahrheiten, die uns in unseren alltäglichen Problemen und Fragen Halt und Orientierung schenken. Ich wünsche Ihnen, dass Sie sich in jeder Lebenslage Rat und Hilfe bei Gott und seinem Wort suchen. Er hat uns geschaffen und weiß deswegen auch am besten, was gut für uns ist und wie unser Leben gelingen kann. 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Ich verabschiede mich jetzt vom Mikrofon und wünsche Ihnen weiterhin viel Freude mit dem Programm des ERF, Ihre Marie Piepersberg. 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
1: Wir hören aus dem Neuen Testament, aus dem Brief an die Hebräer, Kapitel 10, die Verse 32 bis 39.
2: Gedenkt aber der früheren Tage, an denen ihr, nachdem ihr erleuchtet wart, erduldet habt einen großen Kampf des Leidens, in dem ihr zum Teil selbst durch Schmähungen und Bedrängnisse zum Schauspiel geworden seid, zum Teil Gemeinschaft hattet mit denen, welchen es so erging. Denn ihr habt mit den Gefangenen gelitten und den Raub eurer Güter mit Freuden erduldet, weil ihr wisst, dass ihr eine bessere und bleibende Habe besitzt. Darum werft euer Vertrauen nicht weg, welches eine große Belohnung hat. Geduld aber habt ihr nötig, damit ihr den Willen Gottes tut und das Verheißene empfangt. Denn nur noch eine kleine Weile, so wird kommen, der da kommen soll, und wird nicht lange ausbleiben. Mein Gerechter aber wird aus Glauben leben. Wenn er aber zurückweicht, hat meine Seele kein Gefallen an ihm. Wir aber sind nicht von denen, die zurückweichen und verdammt werden, sondern von denen, die glauben und die Seele erretten.
1: Das war der Bibeltext für den heutigen Tag, entnommen aus der großen Hörbibel mit freundlicher Genehmigung der Deutschen Bibelgesellschaft. Hier noch einmal die Bibelstelle. Neues Testament, Brief an die Hebräer, Kapitel 10, die Verse 32 bis 39. Gedanken dazu kommen jetzt von Michael Klaus aus Gevelsberg.
3: Eine spannende Untersuchung. Der Schreiber des Hebräerbriefes konfrontiert seine Leser mit einer Situationsanalyse. Es geht nicht um etwas Theoretisches. Es geht vielmehr um den Glauben. Es geht um die gelebte Vertrauensbeziehung zu Jesus Christus. Drei Schritte finden sich in dieser Situationsanalyse. Es wird untersucht, erstens, wie es früher war, zweitens, wie die Situation heute ist und schließlich, drittens, wie es in der Zukunft weitergehen kann oder soll. Schauen Sie mal mit mir hin. Im ersten Schritt der Analyse geht es um den Glauben, wie er früher bei den Lesern des Hebräerbriefes einmal war. Es wird also eine Rückblende gemacht. Davon handeln die Verse 32 bis 34. Gedenkt aber der früheren Tage. Mit diesen Worten startet die Rückblende. Es wird festgehalten: Als die Menschen zum Glauben an Jesus Christus gekommen sind, haben sie sofort mitten in einem Kampf gestanden. Als Christen haben sie Verfolgung erlitten, um ihres Glaubens willen. Sie mussten durch Leid hindurch, weil sie sich zu Jesus als ihrem Herrn und Retter bekannt haben. Sie wurden verlacht und verprügelt. Sie sind in Gefängnisse geworfen worden. Häufig hat man ihnen auch ihren Besitz abgenommen. Äußerlich gesehen waren das total harte Zeiten. Aber auf der anderen Seite erfahren wir, dass die Christen diese Not damals mit Freuden erduldet haben. Vers 34. Denn ihr habt dieses und jenes Schreckliche mit Freuden erduldet. Und dann heißt es weiter: Ihr habt das alles fröhlich ausgehalten, weil ihr wisst, dass ihr eine bessere und bleibende Habe besitzt. Mit diesen Worten wird das Leben eines Christen umschrieben. Eine bessere und bleibende Habe besitzen. Das meint, durch den Glauben an Jesus Christus habe ich das wahre Leben, schon jetzt, in dieser Zeit und dann auch in der Ewigkeit. Das ist die bessere und bleibende Habe, die einem Christen durch nichts genommen werden kann. Das ist der erste Schritt der Situationsanalyse des Hebräerbriefes. Trotz harter Zeiten waren die Christen fröhlich und zuversichtlich. Sie hatten eine lebendige Beziehung zu ihrem Herrn. Sie wussten sich von ihm getragen. Sie vertrauten darauf, dass Jesus ihnen Trost und Hoffnung schenkt, Vergebung, Frieden mit Gott und ewiges Leben. Das war echter Grund zur Freude, egal wie schwer die äußeren Umstände gewesen sind. Die Freude des Glaubens übertraf alles, denn sie war fest gegründet in Jesus, in dem gekreuzigten und auferstandenen Sohn Gottes. Doch dann kommt der Schreiber des Hebräerbriefes zum zweiten Schritt, zur Untersuchung der Gegenwart. Diese Untersuchung fällt leider ganz anders aus. Ab Vers 35 präsentiert er seinen Lesern schon das